0: oft einstelligen Grad Nacht zum Dienstag. Peter schickt uns aus Kansas netterweise 26 Grad rüber. Da ist es gerade Abend. Vielen Dank dafür. Und ihr so? Auch im sehr angenehmen Temperaturbereich gerade unterwegs oder doch am durch die Nacht frösteln? Sagt gerne mal kurz Bescheid an der 0721 2011 per WhatsApp, Signal oder Sprachnachricht.
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Ray Garvey hier in der Popnacht um gleich 14:45. Und Ray, der hat gerade mit seinem Musikbuddy Michael Patrick Kelly dessen großen Tourabschluss, Traces Tourabschluss in Berlin gefeiert. Direkt auf der Bühne natürlich. Mit Best Bad Friend haben sie gemeinsam performt. Und die Fans hat es natürlich wahnsinnig gefreut, aber die zwei beiden können einfach auch wahnsinnig gut miteinander, sind ja Sing Mein Song, The Voice, Whatever Buddies. Hier kommt noch was Aktuelles aus unserem Verkehrszentrum rein. Vorsicht bitte auf der A27 Bremen Richtung Walsrode, zwischen Walsrode Süd und Dreieck Walsrode. Hier sorgt ein defektes Fahrzeug gerade für Behinderung. Kommt uns gut und sicher durch die Nacht. Jetzt mit Pedro Santos.

Paula Cole, schöner Pop-Classic. Where have all the cowboys gone? Hier in der Popnacht und vor sich bitte auf der A3 Frankfurt-Köln zwischen Itzstein und Bad Camberg. Hier sind momentan Menschen auf der Fahrt.

0: The Other Side hier in der Popnacht. Und das ist ein gutes Stichwort, denn uns erreichen gerade ganz viele Grüße aus far, far away. Hier an unserer Studio-Hotline der 07221 2011 aus Vietnam zum Beispiel haben sich Andrea, Uwe und Lenny gemeldet. Lenny, der Hund, der ist gerade auf einer morgendlichen Gassi-Runde bei noch frischen 30 Grad, schreiben uns hier die Besitzer ins Studio. Gegen Mittag erwarten wir noch so ein paar Grad mehr. Gestern waren es so gegen 13.45 Uhr Grad. Puh, wollen wir nicht unbedingt tauschen. Mit Franz in Shenzhen schon eher. Wobei, da sind es auch jetzt am Morgen um kurz nach 8 schon 26 Grad. Das wird wahrscheinlich auch noch ein bisschen schweißtreibender. Und ihr habt natürlich auch immer die Möglichkeit, euch per Sprachnachricht reinzumelden an der 07221 2011.
1: Ja, hallo, hier ist Katharina und ich lebe im Silicon Valley und ich helfe dieses Jahr mit, den Tempel für Burning Man zu bauen. Und am Wochenende habe ich so von dem Holz, was wir benutzen, so einen kleinen Chip mit nach Hause genommen und den habe ich in ganz kleine Stücke gemacht. Und dann habe ich die kleinen Stücke in so Harz gemacht und habe daraus so Kettenanhänger gebastelt für meine Baukollegen sozusagen. Also wir sind alle Volunteers oder die meisten sind Volunteers und ich volontiere da auch für meine Zeit hin und ich werde diese schönen Anhänger dann am Wochenende, nächstes Wochenende verschenken an meine Kollegen, mit denen ich da den Tempel zusammenbaue. Und es war sehr warm heute bei uns, so mit ein bisschen Wind und es war sehr schön. Also liebe Grüße aus dem Silicon Valley.
0: Von Katharina, unserer Black Woman, Black Woman, sage ich, Burning Woman quasi. In der Black Rock Desert in Nevada. Wo dieses Festival stattfindet.

0: Disco Hopping am frühen Dienstag. Zusammen mit Alle Farben und Majestic in der Popnacht um kurz nach 3:30.
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2: Heute verlagert sich ein Schauergebiet aus der Mitte in Richtung Osten und Südosten. Im übrigen Land entwickeln sich nur einzelne Schauer. Die Höchstwerte liegen zwischen 7 und 15 Grad. Bei Schauern und Gewittern sind Sturmböen möglich. Morgen bei insgesamt vielen Wolken, zeitweise Regen oder Schauer, vereinzelt auch mit Blitz und Donner. Im Süden am meisten Sonnenschein, weiterhin windig. Am Donnerstag wechselhaft und windig. Am Freitag im Südosten längere Zeit Regen möglich.
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3: Die A2 Berlin Richtung Hannover ist zwischen Irxleben und Bornstedt nach einem Unfall gesperrt. A7 Hannover Richtung Hamburg. Die Anschlussstelle Hamburg-Hausbruch ist wegen Bauarbeiten bis zum 14. Mai gesperrt. A20 Lübeck Richtung Rostock. Die Anschlussstelle Neukloster ist wegen Bauarbeiten bis zum 31. Mai gesperrt. A29 Wilhelmshaven Richtung Oldenburg. Die Ausfahrt Oldenburg-Hafen ist wegen Bauarbeiten bis zum 5. Juni gesperrt. A29 Oldenburg Richtung Ahlhorner Heide. Die Einfahrt Oldenburg-Hafen ist wegen Bauarbeiten bis zum 5. Juni gesperrt. A270 Blumenthal Richtung Ilpol. Die Ausfahrt Bremen-Fegesack-Mitte ist wegen Bauarbeiten bis 29. Mai gesperrt.
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0: Die Pappnacht am Dienstag. Hi, jetzt mit einem Lied von Mark Forster und mein Name ist Daniela Hipp.

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1: up. Ariana Grande. Yeah. Hier in der Popnacht. Und Vorsicht, hier kommt nochmal Aktuelles aus unserem Verkehrszentrum für die A10. Südlicher Berliner Ring, Dreieck Potsdam, Schönefelder Kreuz. Zwischen dem Dreieck Potsdam und Ferch sind momentan Menschen auf der Fahrbahn.

After This hier in der Popnacht und gleich checkt auch noch Alice Merton ein. Eine musikalisch sehr vielseitige Künstlerin und vor allem in den letzten Jahren extrem erfolgreich mit ihren Indie-Pop-Songs, auch immer hier bei uns in der Popnacht zu hören. Jetzt aber hat Alice Merton für 2026 ein Projekt geplant, ein musikalisches, das sie vor Herausforderungen stellt. Denn es ist was aus dem Bereich Musik, was sie noch nie gemacht hat, Leute. Und die Frage ist, was könnte das bei Alice Merton denn sein? Was könntet ihr euch für sie denn vorstellen, was bald ansteht als großes 2026er Musikprojekt von ihr? 07221 2011, es geht um unser nächstes Popnacht-Goodie. Das ist die Hotline direkt ins Studio hier zum Mittippen. Macht Alice Merton vielleicht den Titelsong fürs kommende Dschungelcamp Anfang 2027? Wird sie sich dafür so in den nächsten Wochen ein bisschen zurückziehen? Steht vielleicht Musik für ein Theaterstück an, die sie liefern soll? Oder hat sie eine Musical-Hauptrolle bekommen? 07221 2011. Was könnte das große musikalische Neuland sein für Alice Merton in diesem Jahr? Was glaubt ihr denn? Was tippt ihr denn bei ihr? Den Titelsong fürs Dschungelcamp, wird sie den abliefern? Macht sie Musik für ein großes Theaterstück? Oder hat sie doch eine Musical-Hauptrolle ergattert? 07221 2011 für unser Popnacht-Goodie.

0: Van Halen zum Wachbleiben an diesem frühen Dienstag hier in der Popnacht. Und die nächste auf unserer Playlist heißt Alice Merton. Wir spielen ihren großen Durchbruchshit No Roots für euch. Und Alice Merton ist ein bisschen nervös, denn sie hat ein großes musikalisches Projekt in diesem Jahr reinbekommen, was sie so noch nie gemacht hat. Und die Frage war ja, was würdet ihr Alice Merton, die künstlerisch ja sehr vielseitig ist, denn so zutrauen? Schreibt sie vielleicht am Titelsong fürs nächste Dschungelcamp, läuft ja dann immer so im Januar. Das wäre also jetzt auch eine gute Zeit, damit anzufangen. Macht sie Musik für ein großes Theaterstück oder hat sie vielleicht eine Musical-Hauptrolle ergattert? Grüße gehen jetzt nach NRW, in die Nähe von Aachen. Da ist Daniel unterwegs. 20.000 bis 30.000 Schritte legst du pro Nacht zurück, hast du mir gerade erzählt, ne?
1: Nicht pro Nacht, pro Tag. Ne? Also das ist jetzt pro Nacht, sind das immer zwischen 15, 18. Ich sitze ja auch irgendwann im Büro.
0: Genau, denn Daniel ist Zeitungsausträger im Bereich Alsdorf. Bist du gerade unterwegs, ne?
1: Ja, genau.
0: So, jetzt sind wir bei Alice Merton. Was denkst du denn? Was könnte sie musikalisch auf dem Plan haben für dieses Jahr?
1: Also Dschungelcamp würde ich jetzt mal spontan ausschließen. Also ich wäre tatsächlich bei Theater oder irgendein Festival oder irgendwie sowas.
0: Also ein bisschen mehr Anspruch draus dir zu.
1: Würde ich tippen.
0: Okay. Also Alice Merton vielleicht bald auf der großen Theaterbühne zu hören. Lieber Daniel, diese Vermutung ist völlig richtig. Yeah!
1: Jawohl, klasse.
0: Sie hat sich nämlich bei ihren Social Media Fans quasi schon so ein bisschen abgemeldet für die nächsten Wochen, weil sie sehr viel zu tun haben wird. Sie macht nämlich bald Theatermusik für die große Bühne in Rheinland-Pfalz, wie sie hier erzählt.
2: I said yes. Wow. And I will be writing the music this year for a theater piece that will be premiering in Germany in a place called Worms. It's called the Nibelungenfestspiele. And the piece is called Die Hundenkönigin. This is a very dramatic piece. There is tragedy in it. There is love, hatred. I had to take the challenge. I had to do it.
0: Ja, sie musste es einfach machen. Die Hundenkönigin für die Nibelungenfestspiele in Worms wird Alice Merton musikalisch untermalen bald und wohl auch für Performances auf der Bühne stehen. Nicht so schlecht, ne?
1: Nö, nicht wirklich. Respekt.
0: Und für dich gibt's auf jeden Fall unser Popnacht-Goodie, damit du uns gut reinkommst in den
1: Vielen
0: Tag.
1: Vielen Dank.
0: Ich danke dir fürs Mitmachen. Ciao.
1: Gerne. Tschüss.

0: Um 3 Uhr mit Olaf Knapp. Die SPD stellt Bedingungen für eine große Steuerreform in Deutschland. Laut Vizekanzler Klingbeil wird seine Partei dabei nur mitmachen, wenn Spitzenverdiener künftig mehr bezahlen und kleine und mittlere Einkommen entlastet werden. Aus Berlin, Tim Aßmann.
1: Es könne keine Reform geben, bei der nicht auch die Spitzenverdiener mehr bezahlen müssten, bekräftigte der Finanzminister und Vizekanzler beim Bundeskongress des Deutschen Gewerkschaftsbundes. Entlasten will Klingbeil dagegen Arbeitnehmer, die zwischen 2.500 und 4.000 Euro monatlich verdienen. Er sprach sich auch erneut für eine Erhöhung der Erbschaftssteuer aus und er betonte, die SPD werde dafür sorgen, dass angekündigte Reformen bei der Rente und im Gesundheitsbereich gerecht verlaufen würden. Die DGB-Vorsitzende Jasmin Fahimi wiederholte die Kritik der Gewerkschaften an der geplanten Krankenkassenreform und möglichen Änderungen beim Thema Arbeitszeit.
0: Ärztepräsident Reinhardt hat einen Aufschub des geplanten Sparpakets für die Krankenkassen gefordert. Er sagte dem Redaktionsnetzwerk Deutschland, ein so weitreichendes Gesetz könne man nicht mit der Brechstange durchdrücken. Eigentlich soll es noch vor der parlamentarischen Sommerpause verabschiedet werden. Das Sparpaket dürfte auch Hauptthema beim heute beginnenden Deutschen Ärztetag in Hannover sein. Zur Eröffnung wird auch Bundesgesundheitsministerin Warken erwartet. US-Präsident Trump will angesichts der hohen Energiepreise in den Vereinigten Staaten gegensteuern. Er werde die derzeitige Abgabe von umgerechnet 4 Cent pro Liter aussetzen, so Trump vor Journalisten. Für wie lange, sagte er nicht. Die Benzinpreise sind in den USA seit Beginn des Irankriegs um etwa 50% gestiegen. Das Kreuzfahrtschiff Hondius ist evakuiert. Die letzten 27 Menschen, die das Schiff verlassen sollten, sind von Bord. Auch sie werden in Sondermaschinen nach Hause geflogen. Aus der Nachrichtenredaktion Caroline Wöhlert.
2: In ihren Heimatländern werden die Menschen weiter untersucht und es wird entschieden, wie lange sie in Quarantäne müssen. Auf dem Schiff war das Hunter-Virus ausgebrochen, 3 Menschen sind gestorben. Das unter niederländischer Flagge fahrende Kreuzfahrtschiff lag bis zum Abend im Hafen von Teneriffa. Jetzt ist es mit knapp 30 Besatzungsmitgliedern auf dem Weg nach Rotterdam. Dort soll es am Samstag ankommen und gründlich desinfiziert werden. Die deutschen Passagiere wurden inzwischen in ihre Heimatorte in Berlin, Sachsen, Baden-Württemberg und Bayern gebracht. Bislang haben sie keine Symptome.
0: Und das Wetter in Deutschland. Am Tage ein Wechsel aus dichten Wolken mit Schauern, örtlich kurze Gewitter. Am freundlichsten wird es später im Westen und Südwesten bei Höchstwerten von 8 Grad im Erzgebirge bis 15 Grad am Oberrhein. Am Mittwoch dann wolkig mit zeitweisen Schauern, auch teils gewittrig, bei 10 bis maximal 18 Grad. Es ist 3:03 Uhr.
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4: Die A2 Berlin Richtung Hannover ist zwischen Irxleben und Bornstedt nach einem Unfall gesperrt. Dadurch staut es sich. A7 Hannover Richtung Hamburg. Die Anschlussstelle Hamburg-Hausbruch ist wegen Bauarbeiten bis zum 14. Mai gesperrt. A20 Lübeck Richtung Rostock. Die Anschlussstelle Neukloster ist wegen Bauarbeiten bis zum 31. Mai gesperrt. A29 Wilhelmshaven Richtung Oldenburg. Die Ausfahrt Oldenburg-Hafen ist wegen Bauarbeiten bis zum 5. Juni gesperrt. A31 Lingen Richtung Gronau. Die Ausfahrt Emsbüren ist wegen Bauarbeiten bis 22. Mai 19 Uhr gesperrt. A215, A210 Kiel Richtung Rendsburg. Die Anschlussstelle zwischen Kiel-Mitte und Melsdorf ist wegen Fahrbahnerneuerung bis 16. Mai 0 Uhr gesperrt. Die Umleitungsstrecke erfolgt über die B76. A270, Blumenthal Richtung Ilpol. Die Ausfahrt Bremen-Fegesack-Mitte ist wegen Bauarbeiten bis 29. Mai gesperrt.
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5: Mit Daniela Hill, guten Morgen. Warum um Himmels Willen unterbricht ein Mann von Welt wie Frankreichs Präsident Emmanuel Macron eine junge Frau mitten in ihrer Rede, um sich das Mikrofon zu schnappen und selbst auf der Bühne zu sprechen? Spoiler, es gab immerhin einen triftigen Grund für diese überraschende Aktion. Die Details gleich hier nach Mark Atlas, Adele und Tom Gregory.
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0: einer der ersten großen Hits von Mark Atlas hier in der Popnacht. Besonnenheit, auch bei Provokation, ist eigentlich ja eine der Stärken von Frankreichs Präsident Emmanuel Macron. Das hat man bei den jüngsten Verbalattacken von Trump auf ihn gesehen. Die hat er einfach nonchalant an sich abprallen lassen, gar nicht groß reagiert. Jetzt aber ist er mal so ein bisschen aus sich rausgekommen. Emmanuel Macron war für einen beziehungsweise ist für einen Wirtschaftsgipfel in Nairobi. Und da war er bei einer Podiumsdiskussion zu Gast im Publikum eigentlich. Aber plötzlich rennt er wirklich Richtung Bühne. Das ist alles zu sehen im Video vom Spiegel und auch der Nachrichtenagentur Reuters. Die Moderatorin, die gerade oben steht und spricht, ist total perplex, denn Macron nimmt ihr quasi während ihrer Rede das Mikro aus der Hand und sagt das hier.
1: I'm sorry, guys, but it's impossible to speak about culture, to have people like that super inspired coming here, making a speech with such a noise.
0: Also Macron, ist es einfach sowas von viel zu laut im Saal. Über Kultur sprechen geht bei so einem Lärm überhaupt nichts, sagt er. Und es kommt noch härter. Er schickt diese Schwätzer, die da überall verteilt sind offensichtlich, einfach raus und sagt, ey Leute, wenn ihr reden wollt, wenn ihr andere Themen habt, geht doch einfach in einen anderen Raum. Dafür gab es dann, sehr überrascht, aber es gab ihn tatsächlich, Applaus. Ja, Sanne Wapper, Freunde, nicht mit Emmanuel.

Go. Am Dienstag um kurz vor 3:30 in der Popnacht. Und Vorsicht bitte auf der A5 Karlsruhe-Assel zwischen Offenburg und Lahr. Da liegen momentan Gegenstände rum. Nachdem wir jetzt schon jede Menge Grüße, über 20 Grad Grüße bekommen haben, hier ins Studio rein an der 07221 2011, unsere Studio-Hotline, tauchen wir jetzt mal ins Real Life hier in Deutschland ein. Denn Uwe Hock hat sich gemeldet, hier aus Nordhessen in Mehringhausen. Und da hat es aktuell 2 Grad. Habt ihr auch schon die Winterklamotten umgeräumt? War vielleicht keine so gute Idee, ne? Jetzt, wo wir mal wieder Frühlingseinbruch haben. 2 Grad. Aber es ist immerhin kalt und trocken, schreibt er hier ins Studio. Ich grüße alle Zeitungszusteller, die auch unterwegs sind wie ich. Besonders meine Kollegin Jenny, die jetzt mit ihrer Zeitungsrunde in Mengeringhausen, so heißt es, beginnt. Kommt alle gut und heile durch die Nacht. Ja, und bei Wind und Wetter auf der Straße gesungen hat vor ein paar Jahren auch noch ADMT aus England. Jetzt aber, sagt er, in einem aktuellen Post hat er das gerade geschrieben, die Tage, an denen ich wirklich auch in der Kälte sang, waren letztendlich jeden Moment wert. Denn jetzt freue ich mich sowas von auf mein Debütalbum, das am 15. Mai, also diesen Freitag, erscheint. From Good to Bad, Then Back Again, so heißt es. Und daraus hören wir jetzt von ADMT neue Musik, Turn the Page.

0: Jax Jones in der Popnacht. Breathe. Wobei heute Nacht müssen wir aufpassen, dass der Atem nicht gefriert. Ist ein bisschen frisch draußen. Zum Beispiel in Oberkirn im Hunsrück. Hi Daniela, schreibt uns Michael ins Studio. An die 0722 1 20 11. Heute am Servatius aktuell 1,7 Grad. Hunsrück halt. Ja, es geht aber noch ein bisschen krasser, liebe Leute.
1: Guten Morgen, Martin aus dem LKW. Ich bin jetzt gerade in Ulm und es schneit. Ah. 1 Grad mit Schnee. Viele Grüße an alle.
0: Oh Gott, und vorsichtig fahren.

0: Dienstagmorgen, es ist gleich 3:30.
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2: Heute verlagert sich ein Schauergebiet aus der Mitte in Richtung Osten und Südosten. Im übrigen Land entwickeln sich nur einzelne Schauer. Die Höchstwerte liegen zwischen 7 und 15 Grad. Bei Schauern und Gewittern sind Sturmböen möglich. Morgen bei insgesamt vielen Wolken, zeitweise Regen oder Schauer, vereinzelt auch mit Blitz und Donner. Im Süden häufiger trocken und am meisten Sonnenschein. Weiterhin windig. Am Donnerstag wechselhaft und windig. Am Freitag im Südosten längere Zeit Regen möglich.
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3: Vorsicht bitte auf der A1 Osnabrück Richtung Bremen. Zwischen Osnabrück Hafen und Osnabrück Nord steht ein defektes Fahrzeug. Die A2 Berlin Richtung Hannover ist zwischen Irxleben und Bornstedt nach einem Unfall gesperrt. Dadurch staut es sich. A7 Hannover Richtung Hamburg. Die Anschlussstelle Hamburg-Hausbruch ist wegen Bauarbeiten bis zum 14. Mai gesperrt. A20 Lübeck Richtung Rostock. Die Anschlussstelle Neukloster ist wegen Bauarbeiten bis zum 31. Mai gesperrt. A29 Wilhelmshaven Richtung Oldenburg. Die Ausfahrt Oldenburg-Hafen ist wegen Bauarbeiten bis zum 5. Juni gesperrt. A29 Oldenburg Richtung Ahlhorner Heide. Die Einfahrt Oldenburg-Hafen ist wegen Bauarbeiten bis zum 5. Juni gesperrt. A31 Lingen Richtung Kronau. Die Ausfahrt Emsbüren ist wegen Bauarbeiten bis 22. Mai 19 Uhr gesperrt. A270 Blumenthal Richtung Ilpol. Die Ausfahrt Bremen-Fegesack-Mitte ist wegen Bauarbeiten bis 29. Mai gesperrt.
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0: Dienstag, 12. Mai 2026. Kommt gut in den Morgen rein mit der Popnacht. Jetzt mit Athlete und Wires. Und mein Name ist Daniela Hilp. Hallo.

0: Olivia Dean hier in der Popnacht. Unglaublich, was für eine Queen auf der Bühne. Das sind so die Kommentare unter den Social-Media-Videos, die gerade kursieren, vom Konzert von Olivia Dean am Abend in Köln. Da war sie gestern nämlich. Geplant war das eigentlich alles erst in Düsseldorf. Die Nachfrage und der Run auf die Tickets waren aber so groß, dass die Show nach Köln in die große Arena verlegt worden ist. Und es hat sich wohl gelohnt. In einem TikTok-Video sieht man, Olivia Dean hat sich über die wahnsinnig vielen Fans dort nämlich richtig gefreut und wollte denen vor allem einen phänomenalen Wochenstart bescheren.
1: We are here to start your week off right, Cologne. Are you ready to have some fun this evening? Brilliant. There's only really one rule, only one thing I ask of you, and that is that you have a good time, okay?
0: Olivia Dean live. Und falls ihr noch Tickets für Berlin ergattern konntet, viel Spaß heute Abend mit ihr.
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0: Der Typ, der einfach alles vorhersehen kann, vorhersagen kann, der wird hier besungen in der neuesten Single von Teddy Swims in der Popnacht, Mr. Know-It-All. Und jetzt ein bisschen Retro-Mucke von Roxette.
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0: Yeah, so jung ist die Nacht zwar nicht mehr, aber Roxette passen trotzdem perfekt rein. Hier in die Popnacht um 10 vor 4 an diesem frühen Dienstag. Gleich noch Michael Patrick Kelly. Der hat sowas von emotionale Wochen hinter sich. Er war nämlich auf großer Traces Europa Tour und hat gerade den Abschluss dieser Tournee gefeiert in Berlin mit einem riesigen Konzert und mit ein paar Freunden an seiner Seite. Wir haben euch vorhin ja schon kurz erzählt, dass Ray Garvey mit ihm auf der Bühne performt hat, Best Bad Friend. Und daraufhin hat sich Yvonne gemeldet an der 07221011 unserer Studio-Hotline, wo wir die ganze Nacht erreichbar sind. Und sie war bei diesem Konzert, bei diesem Abschlusskonzert von Michael Patrick Kelly, hat geschrieben, also Ray und Michael Patrick passen einfach sowas von super zusammen, die zwei alten Iren, und hat folgendes Video hier noch mitgeschickt.
1: Rays Familie ist extra aus Irland angereist. Richtig. Ich habe verstanden, nicht wegen dir, sondern wegen mir. Die wollten zu meinem Konzert. Ist das richtig, Ray? Wo sind die gerade? Wo sind die?
2: Also meine Schwester und zwei von meinen Schwestern sind da oben und Isabel.
1: Greetings to the Garveys. Welcome to Berlin.
2: We love you.
1: Thank you, sir. Ladies and gentlemen, enjoy Mr. Michael Patrick Kelly.
0: Ja, Rays Familie ist einfach aus Irland extra angereist, um wirklich Ray für ein paar Songs auf der Bühne zu sehen. Oder doch Michael Patrick Kelly, man weiß es letztendlich nicht genau, ist nicht aufgelöst worden. Hier ist auf jeden Fall mit Run Free.

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1: Um 4 Uhr mit Olaf Knapp. Die SPD stellt Bedingungen für eine große Steuerreform in Deutschland. Laut Vizekanzler Klingbeil wird seine Partei dabei nur mitmachen, wenn Spitzenverdiener künftig mehr bezahlen und kleine und mittlere Einkommen entlastet werden. Aus Berlin Tim Aßmann.
2: Es könne keine Reform geben, bei der nicht auch die Spitzenverdiener mehr bezahlen müssten, bekräftigte der Finanzminister und Vizekanzler beim Bundeskongress des Deutschen Gewerkschaftsbundes. Entlasten will Klingbeil dagegen Arbeitnehmer, die zwischen 2.500 und 4.000 Euro monatlich verdienen. Er sprach sich auch erneut für eine Erhöhung der Erbschaftssteuer aus und er betonte, die SPD werde dafür sorgen, dass angekündigte Reformen bei der Rente

0: und im Gesundheitsbereich gerecht verlaufen würden. Die DGB-Vorsitzende Jasmin Fahimi wiederholte die Kritik der Gewerkschaften an der geplanten Krankenkassenreform und möglichen Änderungen beim Thema Arbeitszeit.
1: Das von der Bundesregierung geplante Sparpaket zur finanziellen Stabilisierung der Krankenkassen sorgt weiter für Kritik. Ärztepräsident Reinhardt fordert, den Start zu verschieben. Aus der Nachrichtenredaktion Xaver Schäffer.
2: Vor der Sommerpause solle gar nichts entschieden werden, sagte Reinhardt zum Redaktionsnetzwerk Deutschland. Der Ärztepräsident fordert, Bundesgesundheitsministerin Waken solle alle Beteiligten zusammenrufen und Alternativkonzepte entwickeln. Mit dem Sparpaket will Waken die milliardenschwere Finanzlücke bei den Krankenkassen stopfen. Es sieht unter anderem Einschnitte für Patienten, Arztpraxen und Krankenhäuser vor. Waken dürfte auch auf dem heute beginnenden Deutschen Ärztetag in Hannover mit großem Widerstand gegen ihre Pläne rechnen. Sie wird zur Eröffnung des Kongresses vor Ort erwartet.
1: Bei seinem mit Spannung erwarteten China-Besuch wird US-Präsident Trump von mehreren einflussreichen Konzernchefs begleitet. Dazu gehören Elon Musk, Tim Cook von Apple und die CEOs von Boeing, Meta, Mastercard und dem Vermögensverwalter BlackRock. Insgesamt stehen 17 Namen auf der Liste. Trump wird morgen in Peking erwartet. Geplant sind zweitägige Gespräche mit Staatschef Xi, unter anderem über Zölle und Handel. Die Evakuierung des Kreuzfahrtschiffs Hondius vor Teneriffa ist abgeschlossen. Alle Passagiere sind von Bord und werden ausgeflogen. In ihren Heimatländern wird dann entschieden, wie lange sie in Quarantäne müssen. Auf dem Schiff war das Hunter-Virus ausgebrochen. 3 Menschen sind gestorben. Das unter niederländischer Flagge fahrende Kreuzfahrtschiff ist jetzt mit knapp 30 Besatzungsmitgliedern auf dem Weg nach Rotterdam. Das Wetter in Deutschland. Am Tage ein Wechsel aus dichten Wolken mit Schauern. Örtlich kurze Gewitter, am freundlichsten später im Westen und Südwesten. Höchstwerte 8 Grad im Erzgebirge bis 15 Grad am Oberrhein. Es ist 4.03 Uhr.
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4: Die A2 Berlin Richtung Hannover ist zwischen Irxleben und Bornstedt nach einem Unfall gesperrt. Dadurch staut es sich. Die A8 Luxemburg Richtung Saarlouis ist zwischen Perlborg und Merzig-Wellingen bis 5 Uhr früh gesperrt. Die A70 Schweinfurt-Werneck Richtung Bamberg ist zwischen Bamberghafen und Bamberg wegen Bauarbeiten bis 6 Uhr früh gesperrt. Die A81 Singen-Stuttgart ist zwischen Herrenberg und Gärtringen wegen Wartungsarbeiten im Schönbuchtunnel bis 5 Uhr früh in beiden Richtungen gesperrt. Die Umleitung führt über die U36 und U45.
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5: Mit Daniela Hilb, schönen guten Morgen zusammen. Wir hoffen, ihr trudelt entspannt mit uns in diesen Dienstag rein. Thorsten schickt an der 07221 2011 unserer Studio-Hotline jedenfalls ein paar Grüße raus an Dietmar. Der ist Busfahrer und momentan unterwegs. Und auch an seine Freundin Hanna aus Moischau. Und natürlich auch an alle anderen, die sich gerade durch diese Nacht in den Morgen reinfrösteln. Und auch ein bisschen ärgern, dass die dicken Pullis schon ganz hinten im Strang verstaut sind.
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0: We Pray am Dienstagmorgen gleich 3:45. Hier ist die Popnacht gleich mit einem der ganz großen Durchstarter der letzten Jahre, Miles Smith. Kann wahrscheinlich selber überhaupt nicht glauben, was ihm passiert ist, so im Pop-Business. Jetzt kommt bald sein erstes Album, mit dem geht er auf Tour. Diese Tour ist terminiert, heißt My Mess, My Heart, My Life. Also er hat wirklich ganz, ganz viel von sich persönlich da reingepackt in seine Musik, in die anstehende Tournee. Und bevor das Debütalbum erschienen ist, konnte er seiner Crew Folgendes verkünden.
1: Yo, boys, what's up?
2: We just sold out the O2, baby.
0: Die O2 Arena einfach mal ausverkauft. Nach Ankündigung des Termins, das konnten alle nicht so richtig fassen und es sind auch weitere Konzerte schon völlig kartenlos. Allerdings für die Live-Shows in Deutschland im Oktober von Miles Smith, da könnt ihr noch ein paar Tickets ergattern. Er kommt nämlich nach Berlin und auch Düsseldorf und die Karten starten so kostentechnisch bei etwa 60 €.

0: Na, Axel, wie lange halten wir den Ton auf?
1: Geht noch ein bisschen was.
0: Um kurz vor 16:30
1: bei Guns N' Roses hier in der Popnacht.
0: Jetzt eine junge Mutter und vor allem eine scharfzüngige Zeitgeistkritikerin namens Lisa Eckert in der Show. Wenn sie nicht mehr nur im ersten auftritt, dann ist sie erfolgreich auf Tour, um unter anderem folgende Erkenntnisse unter die Leute zu bringen.
2: Multiple Krisen stumpfen ab. Eltern mit mehreren Kindern verstehen das. Mit einem Kind fragt man sich noch, bin ich eine schlechte Mutter? Mit zweien fragt man sich nur mehr, wen setze ich als erstes aus? Es ist gerade alles zu viel. Drum Social Media Verbot, ich bin absolut dafür. Kinder müssen wieder lernen, einander analog zu mobben. Weg mit dem ganzen Hass im Netz, zurück zur Hetzjagd über den Schulhof. Dann klappt's auch bei Olympia. Wer weiß, vielleicht sogar beim Song Contest. Das gemeinschaftliche Singen von Spottchören fördert die Musikalität. Wir hatten kein Photoshop, wir hatten nur den Edding. Wir haben Opfern Hitlerbärtchen noch eigenhändig aufgemalt. Und uns dann total geärgert, weil es bei den Lehrern ihr gut ankam. Der Schülerverband ist gegen das Verbot. Die sagen, den Kindern fehle es dann an politischer Information. Haben wir die gebraucht? Ich wusste in meiner Jugend nie, wer in Österreich Kanzler ist. Und schauen Sie mich heute an, ich weiß auch jetzt nicht, wer es ist.

Dua Lipa. We're good in der Popnacht und Vorsicht bitte auf der A27 Bremen Richtung Walsrode. Zwischen Walsrode Süd und Dreieck Walsrode. Hier sorgt momentan ein defekter Schwertransport für Behinderungen.

0: Killers sagen Hello am Dienstag mit Read My Mind um kurz nach 16:30.
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2: In der Nacht in Süddeutschland Regen. Sonst wechselnd wolkig und einzelne Schauer. Tiefstwerte plus 7 bis minus 2 Grad. Tagsüber weitere Schauer oberhalb 700 bis 1000 Meter als Schnee. Später von Südwesten teils aufgelockert. Höchstwerte 7 Grad in Schierke bis 15 Grad in Frankenthal. Mäßiger bis frischer in Böen starker Nordwestwind.
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3: Vorsicht bitte auf der A27 Bremen Richtung Walsrode. Zwischen Walsrode Süd und Dreieck Walsrode steht ein defekter Schwertransport. Die A2 Berlin Richtung Hannover ist zwischen Irxleben und Bornstedt nach einem Unfall gesperrt. Dadurch staut es sich. Die A8 Luxemburg Richtung Saarlouis ist zwischen Perlborg und Merzig-Wellingen bis 5 Uhr früh gesperrt. Die A70 Schweinfurt-Werneck Richtung Bamberg ist zwischen Bamberg-Hafen und Bamberg wegen Bauarbeiten bis 6 Uhr früh gesperrt. Die A81 Singen Stuttgart ist zwischen Herrenberg und Gärtringen wegen Wartungsarbeiten im Schönbuchtunnel bis 5 Uhr früh in beiden Richtungen gesperrt. Die Umleitung führt über die U36 und U45.
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0: Kommt gut in den Morgen rein an diesem Dienstag mit der Popnacht. Mein Name ist Daniela Hilperlo.

0: Und hier kommt nochmal Aktuelles aus unserem Verkehrszentrum in der Popnacht. Vorsicht bitte auf der R4 Erfurt Richtung Chemnitz zwischen Erfurt-Fieselbach und Nora. Hier Behinderungen durch einen defekten LKW. Und aufpassen auch auf der B180 Naumburg Richtung Lutherstadt-Eisleben zwischen Naumburg-Saale und Klein-Jena. Hier Menschen auf der Fahrbahn auf der rechten Seite. Besonders aufpassen bitte.
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0: Superheroes am Dienstag hier in der Popnacht und ein Pop-Superhero-Girl ist auf jeden Fall Olivia Rodrigo. Eine Wahnsinnskarriere hat sie in den letzten Jahren hingelegt und die hat sie nochmal so ein bisschen Revue passieren lassen. Genauer gesagt, die Anfänge dieser Karriere in Saturday Night Live. Da war sie zu Gast und total emotional gerührt und geschüttelt. Das war nämlich immer schon so als Kind auch ihre Lieblingssendung und dass sie jetzt da zu Gast war, hat sie doch sehr bewegt. Und den Zuschauern, den Leuten da, hat sie auch mal erzählt, wie das losging mit ihren ersten Versuchen so im Showbiz. Mit 6 nämlich, da war sie schon als Kinderschauspielerin aktiv und hat dann irgendwann mal ihren ersten Job bekommen in einem TV-Werbespot, bevor es dann als Teenie mit Disney losging.
1: You may not know this, but before I was Olivia Rodrigo the singer, I was actually Olivia Rodrigo the child actor. When I was 6, I had my first ever acting job in an Old Navy commercial. Then when I was 13, I was on a Disney show called Bizardvark. We'd always talk about our futures. I'd say, I really want to create music that explores the complexities of girls my age, and we did it! Hooray!
0: Also sie freut sich einfach wahnsinnig, denn damals, als sie da bei Disney mitgespielt hat, da hat sie schon mit ihren Kollegen immer so ein bisschen Future, also so Zukunftsträume in den Wind gemalt und gesagt, irgendwann will ich mal Musik machen, die thematisch auch so ein bisschen die Probleme von Mädels in meinem Alter thematisiert, einbaut quasi. Und das hat sie gemacht und freut sich wahnsinnig. Hooray, Olivia Rodrigo in der Popnacht.

0: Einen schönen guten Morgen. Der NDR2-Morgen ist hier für euch mit Elke und mit Jens.
1: Die Entlastungsprämie ist vom Tisch. Jetzt ist die Frage, kommt stattdessen was anderes?
0: Heute ist Dienstag, der 12. Mai, 6 Uhr.
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3: Wegen der hohen Energiepreise will uns die Bundesregierung ja entlasten. Wie, darüber wollen die Spitzen von Union und SPD heute sprechen im Koalitionsausschuss. Thorsten Lange, NDR2 aktuell.
4: Der ursprüngliche Plan, dass Arbeitgeber ihren Beschäftigten eine steuerfreie Prämie von 1.000 Euro zahlen können, ist im Bundesrat gescheitert. Ein weiteres Thema ist eine Steuerreform und die Frage, wie sie finanziert wird. SPD-Chef Klingbeil hat gestern Abend bekräftigt, dass Besserverdiener höher besteuert werden sollen, um diejenigen zu entlasten, die zwischen 2.500 und 4.000 Euro im Monat verdienen. Unionsfraktionschef Spahn schlägt etwas anderes vor. Weniger Steuervergünstigungen und weniger Subventionen. Sie sollen pauschal um 5% gekürzt werden.
3: Einer von 70 Menschen weltweit ist auf der Flucht. Gründe sind Krieg, Gewalt oder Naturkatastrophen. Viele der Geflüchteten bleiben in ihrem Heimatland. Ende 2025 gab es mehr als 82 Millionen solcher Binnenvertriebenen. Das sagt die Nichtregierungsorganisation IDMC. Die Länder, die am meisten betroffen sind, sind Sudan, Kolumbien, Syrien, Jemen und Afghanistan. Deutschlands größte Suchtklinik für Kinder und Jugendliche steht vor dem Aus. Die Dietrich-Bonhoeffer-Klinik im niedersächsischen Alhorn. Die Betreiber sagen, dass die Refinanzierung durch die Kostenträger schon seit längerem nicht mehr ausgereicht hat. Lotti Höfer in der 2 Oldenburg, wie soll es denn jetzt weitergehen?
5: Aus der Klinik wird jetzt eine Einrichtung der Kinder- und Jugendhilfe mit suchttherapeutischem Schwerpunkt. Heißt konkret, mehr Pädagogik, weniger medizinische Versorgung. Und nicht mehr für 60 Kinder und Jugendliche, sondern erst einmal für etwa 20 Betroffene. Finanziert aus dem Geld der Kommunen. Die Rechnung geht also in Zukunft nicht mehr an die Deutsche Rentenversicherung, sondern an die zuständigen Jugendämter der Erkrankten. Ein adäquater Ersatz für die Klinik sei das jedoch nicht, sagt Klinikvorstand Wolfgang Vorwerk. Er befürchtet, dass insbesondere schwerkranke Kinder und Jugendliche auf der Strecke bleiben.
3: Bei dem Kreuzfahrtschiff mit dem Hunter-Virus sind jetzt alle Passagiere in ihren Heimatländern angekommen. Dort entscheiden die Behörden, wie lange sie in Quarantäne bleiben müssen. Knapp 30 Besatzungsmitglieder sind an Bord der MV Hondius geblieben. Sie bringen das Schiff jetzt nach Rotterdam.

0: Schwamm, wo es gründlich desinfiziert werden soll. Und das war's schon. Weiter geht's mit euch.
1: Es ist 6:02. Wir waren relativ früh unterwegs.
0: Das stimmt.
2: Hast du dich jetzt gerade gewundert, ne?
0: Ja, ich hab mich gewundert. Ne? Ich war schon fertig.
2: Aber ehrlich gesagt haben wir uns auch gewundert. Aber egal.
1: Du, es ist noch früh.
0: Na ja, du.
1: Wir sind aber wach. Danke, dass du auf uns aufgepasst hast, ja. Hier, Julia.
2: Ja, wirklich. Stell dir das mal vor. So, lassen wir eben aufs Wetter gucken. Ein paar Wolken gibt's vor unserem kleinen NDR2-Studiofenster. Aber gibt's auch Sonne heute im Laufe?
1: Ja, es wird auch Sonne geben im Laufe des Tages. 1 Stunde Sonne in Hannover, 2 in Schwerin, 4 in Hamburg und auf Fehmarn und 5 Stunden auf Usedom. Also, die größten Chancen darauf gibt's aber ab heute Mittag. Freut euch nicht zu früh. Vorher oft grau und auch nass. Ich habe tatsächlich aus dem Harz schon Bilder gesehen mit Schneeregen. Es ist also wirklich auch ganz schön frisch. Es bleibt später vor allem trocken zwischen Kieler Bucht und Mecklenburg. Ansonsten auch am Nachmittag immer mal wieder Schauer und dazu dann später maximal 9 bis 14 Grad.
2: Der NDR2-Verkehrsservice für den ganzen Norden mit der A1 Bremen Richtung Lübeck. Zwischen dem Maschner Kreuz und dem Dreieck Norderelbe nach einem Unfall 6 Kilometer Stau. Da ist nur eine Spur frei. Ihr braucht eine gute Dreiviertelstunde länger. Und die A2 Berlin Richtung Hannover ist zwischen Irxleben und Born steht nach einem Unfall gesperrt. Im Moment 4 Kilometer Stau.
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1: Liebe Freunde des traditionellen Volksfestes, jetzt kommt eine harte Nachricht mit einer liebgewonnenen Tradition. Auf dem Münchner Oktoberfest ist ab diesem Jahr Schluss.
2: Darf ich nicht mehr aus der zweiten Reihe pinkeln?
1: Ja, ich habe tatsächlich auch gedacht, irgendwo ohnmächtig da auf dem Berg liegen und so. Nein, das ist alles nicht gemeint. Champagnerduschen sind in Zukunft verboten. Nein, darfst du nicht mehr mit Champagner duschen. Schade, schade, das hat jetzt der Stadtrat beschlossen.
2: Ja, warum? Ja, das ist nicht nur Lebensmittelverschwendung, wurde da gesagt, sondern es passt auch nicht zum Charakter der Riesen. Das Oktoberfest soll jetzt nicht zum Ballermann verkommen. Also man wird quasi die Champagnerdusche gegen eine Bierdusche ersetzen.
1: Wollte ich sagen, das wird doch noch wohl möglich sein.
2: Das wird ja wohl möglich sein.

0: So, dann lass mal kurz gemeinsam überlegen. Also das Trikot ist schon da, das neue für die Fußballweltmeisterschaft 2026. Panini-Bildchen auch am Start, können wir alle sammeln und dafür möglicherweise eine Niere hergeben.
1: Mindestens. Ne?
0: Um das Ding, das Sammelalbum am Ende voll zu haben. So, und jetzt gibt es auch endlich den offiziellen WM-Song 2026. Wer hat's getan? Shakira. Zusammen mit Burna Boy. Der Song heißt Die Die und klingt so.

0: kein Problem. Mhm. Das war morgens hier für euch mit Elke und Jens. 6:11, hat aber ein bisschen Wacker-Wacker-Vibes, ehrlich gesagt.
1: Richtig,
0: da hat sie gedacht, Moment, da war doch was, das war irgendwie schon mal erfolgreich. Ich mach's nochmal. 2010 mit Wacker-Wacker, da hatte sie ja ihre erste große Erfahrung mit dem WM-Song.
1: Den spielen wir gleich übrigens.
0: Ja, man, den spielen wir gleich.
1: Wacker-Wacker.
0: Und jetzt muss man sagen, in dem Moment ist uns aufgefallen, dass die Weltmeisterschaft, die Fußball-Weltmeisterschaft ja eigentlich seit jeher Musikperlen ausgespuckt
1: das
0: hat.
1: Das muss man sagen,
0: erinnert
1: ja.
0: ihr euch daran zum Beispiel?
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1: Hat ja die deutsche Nationalmannschaft mitgesungen damals in so Trainingsanzügen. Die konntest du auch riechen, weißt du, das war so Acryl. Und das war herrlich. Und dann haben die mit Udo Jürgens Buenos Dias, Argentina gesungen. 78 war das. Der ein oder andere mag sich erinnern.
0: Ja. Und 4 Jahre später gab es dann die WM in Spanien mit diesem deutschen Banger. Michael Schanze, falls ihr nicht erkannt
1: ja,
0: habt.
1: Natürlich.
0: Den kenne ich nur von 1, 2 oder 3. Mhm. Klopp, das heißt Stopp. Ja.
1: Ja, das war 1982. Olé, España. Und auch da hat die Nationalmannschaft mitgesungen. Ich finde das immer so krass. Und diese Gesichter der Jungs, weißt du, wenn es dann heißt, übrigens jetzt müsst ihr auch noch singen. Den WM...
0: Oh, verdammt
1: nochmal. Ja. Ja, auf jeden Fall immer schöne Emotiones bei diesen ganzen WM-Songs. Haben wir noch welche vergessen in unserer Aufzählung? Dann gerne mal melden über die NDR2-App. Wir freuen uns sehr, von euch zu hören. Wir machen mal ein bisschen WM-Stimmung heute Morgen.
0: Yeah.

0: Einen schönen guten Morgen. Es ist Dienstag, denn das war Morgen ist hier für euch mit Elke und Jens. 16 nach 6. Wir haben ein Wetter heute
1: ja.
0: Und das bietet wieder sehr kleine Temperaturen.
1: Ich ärgere mich, dass ich meine Winterjacke schon weggehängt habe. Das war ein Fehler. Temperaturen knapp über 0 Grad heute Morgen. Dazu immer mal kurze Schauer, zum Teil nur Sprühregen im Harz, Schneeregen.
0: Was?
1: Mann. Daraus werden am Tag 9 Grad in St. Andreasberg, 12 in Husum, 13 in Hamburg, 14 in Ueckermünde. Sonne gibt's auch, aber erst heute Nachmittag.

0: Es ist 6:20 Uhr, denn das war morgens hier für euch mit Elke und Jens. Und manchmal denke ich, vielleicht ist es auch ganz gut, wenn KI uns irgendwann ersetzt. Ich hab gestern so einen Tag gehabt, der war so richtig gebraucht. Also wo ich gar nichts auf die Kette gekriegt habe. Das erste Mal bin ich irgendwie, musste ich ein paar Sachen erledigen. Dachte ich, jetzt bin ich ein Fuchs. Parke ich da in diesem Parkhaus von dem Supermarkt. Ja. Und dann kaufst du nachher noch ein paar Kleinigkeiten, dann kannst du da kostenlos parken.
1: Macht Sinn.
0: Ich also alles erledigt, am Ende in den Supermarkt Dinge gekauft, die ich eigentlich gar nicht brauche.
1: Ja.
0: Komm im Parkhaus wieder an und denk, du hast ja ganz vergessen, die Karte abzustempeln. Und weil ich ja eine Umweltfreundin bin, habe ich natürlich auch keinen Kassenbon dabei gehabt.
1: Konnte
0: ich also auch nicht wieder zurück. Da habe ich gedacht, das ist jetzt auch egal.
1: Hatte sich das schon mal erledigt.
0: Ich also nach Hause, dachte ich, ich wollte ja noch die Waschmaschine anstellen. Ich hatte die vorher schon prepared und hatte unten in die Trommel schon Waschmittel reingemacht.
1: Sehr gut.
0: Und dann wusste ich das aber offensichtlich in dem Moment nicht mehr, habe oben auch noch was reingekippt.
1: Weil du ja eine Umweltfreundin bist.
0: Ehrlich, ich habe wirklich, ich habe ein Schaumbad im Bad gemacht.
1: Wirklich?
0: Ich sag dir gleich mal das Video, der kam. Weißt du, oben, aus dem, wo du das Waschmittel reinpackst, da kam der Schaum.
1: Ist das alles raus? Schaumparty bei Elke.
0: Und ich musste so lachen, hab das dann noch gefilmt. Mein Handy hat meine Face-ID nicht erkannt.
1: Um Himmels Willen, was ist da los?
0: Ich habe auch gedacht, so, was ist mit mir?
1: Ja, aber wenn bei dir demnächst mal wieder eine Schaumparty ist, sag doch Bescheid, ich komme vorbei.
0: Zum Aufwischen, da stehen jetzt noch die Eier und die Lappen.
1: Party.
0: Aber was ist mit mir? Wann ersetzt mich KI?

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0: Guten Morgen, der NDR2-Morgen hier für euch mit Elke und Jens.
1: Ja, der letzte Koalitionsausschuss, der ging ziemlich schief. Heute soll das Ganze besser klappen.
0: Es ist Dienstag, der 12. Mai, genau 6:30.
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3: Die Spitzen von Union und SPD, die treffen sich heute wieder. Im Koalitionsausschuss, da soll es unter anderem um weitere mögliche Entlastungen gehen wegen der hohen Energiepreise. Die eigentlich geplante Prämie, die war ja im Bundesrat gescheitert. Außerdem will die Bundesregierung über die geplante große Steuerreform sprechen. Menschen, die so in etwa bis zu 4.000 Euro verdienen, die sollen entlastet werden. Finanzminister und SPD-Chef Klingbeil will, dass dafür Spitzenverdienerinnen und Verdiener mehr bezahlen. Das hat er jetzt nochmal beim DGB-Kongress gesagt.
4: Wenn du fleißig bist und dich anstrengst und du kommst trotzdem im Leben nicht voran, dann ist das ein Problem. Und das Leben ist teurer geworden die letzten Jahre. Deswegen brauchen wir Entlastung bei Menschen, die 2.500, 3.000, 4.000 Euro im Monat verdienen. Da muss entlastet werden. Und das wird nur funktionieren können, auch bei den Staatsfinanzen, die wir haben, wenn oben die Menschen bereit sind, mehr Verantwortung zu übernehmen. Und in diese Richtung werden wir drängen.
3: Klingbeil ist außerdem dafür, sehr hohe Erbschaften höher zu besteuern. Die Union, die sieht das alles bisher kritisch. In Hannover, da startet heute der Ärztetag und zu Gast ist Gesundheitsministerin Warken. Die muss sich da auf Kritik einstellen, denn auch die Ärztinnen und Ärzte sind von den Sparplänen der Ministerin bei der gesetzlichen Krankenversicherung betroffen. Bertil Starke, NDR 2 Hannover.
5: Die Kassenärztliche Vereinigung Niedersachsen, KVN, befürchtet über alle Arztgruppen hinweg 8% weniger Honorare. Dass das Gesundheitssystem neu aufgestellt werden muss, ist aber auch für die Ärzteschaft alternativlos. Es gehe nicht um das Ob, sondern um das Wie, so Klaus Reinhardt, der Präsident der Bundesärztekammer. Die Gesundheitsreform ist bis Freitag ein zentrales, aber nicht das einzige Thema auf dem Ärztetag. Es geht in Hannover auch um Sucht und Drogen. Die Vertreter der Ärztekammer Niedersachsen wollen sich nach eigenen Angaben für eine Rücknahme der Cannabisfreigabe einsetzen.
3: In Niedersachsen, da läuft ja der Prozess gegen die frühere RAF-Terroristin Daniela Klette, weil sie Geldtransporter und Supermärkte überfallen haben soll. Heute soll es in diesem Prozess weitere Plädoyers geben und Klette, die will sich wohl auch selbst äußern. Sie sind ein geschütztes Wahrzeichen der Stadt Hamburg, die Schwäne auf der Alster. Heute kehren sie aus ihrem Winterquartier zurück, später als sonst. Denn in diesem Jahr hatte sich der Termin verschoben wegen der Vogelgrippe. Die Hamburger Behörden wollten da kein Risiko eingehen.
1: 6:53, auf geht's in den Dienstag vor unserem kleinen NDR2-Studio-Fenster. Ist es ein bisschen trübe und ihr habt uns schon gut versorgt mit Fotos. Und da haben wir alles gesehen heute Morgen schon. Und wir meinen alles, wenn wir alles sagen. Es gibt zum Beispiel viel Schnee, haben wir gesehen heute Morgen auf euren Fotos, aber auch die Sonne.
0: Ja, genau, es ist alles mit dabei. Insgesamt würde ich aber sagen, kühl, wechselhaft und windig, so erwartet uns dieser Dienstag. Es gibt nämlich oft viele Wolken, immer mal wieder Schauer, auch Gewitter sind unterwegs und wie gesagt, weil es frisch ist, im Harz auch ein paar Schneeflocken dabei. Am Nachmittag dann längere Zeit trocken, das vor allem an der Ostsee und an der Elbe. Hier gibt es mit 4 bis 5 Stunden auch die meiste Sonne. Die Temperaturen auch am Tag eher frisch, 9 Grad in Bad Lauterberg, 11 in Cuxhaven, 12 in Husum und 14 Grad auf Fehmarn und in Mönckebude.
1: Der NDR2-Verkehrsservice für den ganzen Norden mit der A1 Bremen Richtung Lübeck. Zwischen dem Maschner Kreuz und dem Dreieck Norderelbe nach einem Unfall 11 Kilometer Stau. Da ist nur eine Spur frei. Ihr braucht 1,5 Stunden länger. Die A2 Berlin Richtung Hannover ist zwischen Irxleben und Bornstedt nach einem Unfall gesperrt. 4 Kilometer Stau. A7 Hannover Richtung Hamburg zwischen Heimfeld und Waltershof 3 Kilometer stockend. Und die A25 Geesthacht Richtung Hamburg zwischen Bergedorf und Neuerlamöhe West. 3 Kilometer stockender Verkehr.
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0: Ich habe ja vorhin gefragt, wann mich KI endlich ersetzt, weil ich so einen richtig schön verpeilten Tag hatte gestern und dachte, na, KI kann es nur besser machen. Susa hat sich gemeldet aus Nordhausen am Harz und sagt, nee, ihr seid nicht ersetzbar durch KI. Sie freut sich jeden Morgen auf uns.
1: Das ist schön.
0: Vielen Dank dafür. Allerdings gibt es jetzt eine Umfrage, dass 3 von 10 Beschäftigten davon überzeugt sind, dass zumindest ihr Vorgesetzter durch KI ersetzbar sei. Stell dir mal vor.
1: 29% sagen das, hat der Digitalverband Bitkom rausgefunden. Also 29 sagen, der Chef kann durch KI ersetzt werden. 71% hatten Schiss, dass der Chef ChatGPT mal fragt, wie viel Prozent seiner Mitarbeiter wohl glauben, dass er ersetzt werden könnte.

0: sag mal, da kriegen wir doch Flashbacks. Shakira macht's nochmal. Sie hat den offiziellen Song für die Fußball-Weltmeisterschaft 2026 gemacht. Haben wir heute Morgen schon drüber gesprochen. Hier im Ender zwar morgen mit Elke und Jens, 6.41 Uhr. Heißt ja wieder Waka Waka. Nee, die, die. So ähnlich. Und deswegen schwelgen wir in Erinnerung. Und wir haben irgendwie darüber gesprochen, was es für mega coole Kracher-Songs für die WM gab. Und wir haben so viele Nachrichten bekommen über die NDR 2.
1: Na, unsere Liste war offensichtlich nicht vollständig. Wir haben zum Beispiel Udo Jürgens vergessen mit diesem epischen Song hier. Ich muss an dieser Stelle nochmal sagen, wir sind schon auf dem Brenner, wir brennen schon darauf, ja. Ist wirklich, das ist ganz große Reimkunst. Also da muss ich einfach sagen, Hut ab davor, das ist im Grunde nicht zu schlagen. Und was sagt uns dieser Song noch?
0: Na?
1: Damals ist man im Bus gefahren.
0: So. Ne? Also ich finde, die deutsche Hochkultur ist gerettet, ne? Solange ja, wir diesen Song noch haben. Vielen Dank an alle, die uns daran erinnert haben. Es sind so viele Nachrichten gerade zu diesem Song gekommen. Ist, glaube ich, euer Favorit. Mhm. Und hier kommt ein noch längst vergangener WM-Song. Achtung.
2: Ja, morgen über ihn vom NDR. Und das ganze Team hier ist André. Mhm. Also bei den Songs ist natürlich super. Da fühlt man sich echt in die Vergangenheit zurückversetzt. 1994, weiß ich noch, mit Village People. Far Away in America, kann es sein?
1: Oh, kann sein.

0: oder?
1: Ja, das kannst du auch auf der Hammond-Orgel spielen. Far Away in America 94, der offizielle WM-Song der deutschen Fußballnationalmannschaft. Wer hat's produziert, liebe Freunde? Ralf Siegel. Guck. Da hätten wir auch einen ESC mit gewonnen. Ich sag's, wie es ist. Im Video mit Cleansy, Andi Herzog und die Village People.
0: Natürlich.
1: Ich meine, das ist eine Kombo. Ja. Wenn es eine Zeitmaschine gäbe, würden wir jetzt dahin reisen, oder?
0: Haben wir noch was vergessen? Dann gerne melden wir die in der 2F.

0: kennt ihr auch so Leute, die sich melden und immer sowas sagen wie einmal mehr, ne? Also ich kann einmal mehr. Bernd zum Beispiel ist auch so einer. Grüße, Bernd, du weißt genau, es geht um dich. Du hast gerade geschrieben über die NDR2-App. Hier ist es so schön warm, 33 Grad in Buriram in Thailand.
1: Ja. Bernd. Aber sag mal, Bernd, ist da nicht die Luftfeuchtigkeit so hoch, dass die Schuhe vor der Tür verschimmeln? Das habe ich mal gehört. Also wenn du da länger bist, schreib doch gerne nochmal.
0: Bernd, Grüße gehen raus.
1: Grüße gehen raus. Ja, wir freuen uns für dich. Pass auf, hier kommen die Sonnenschuhe raus. Eine Stunde in Basinghausen, zwei in Quickborn und Lübtheen, vier Stunden in Schönberg an der Ostsee, Dornum und Hamburg, fünf Stunden auf Rügen. Temperatur schaffen wir nicht mal halb so viel wie du, Bernd. Wir haben 9 bis 14 Grad heute, das ist das Höchste der Gefühle.
0: Wir wünschen euch trotzdem einen schönen Start rein in den Dienstag und spielen jetzt auch noch One Night in Bangkok. Kann ja gar nicht besser kommen, Leute.

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0: Einen schönen guten Morgen. Der NDR2-Morgen ist hier für euch mit Elke und mit Jens.
1: Zum ersten Mal seit Wochen hat Diesel im Schnitt wieder unter 2 Euro gekostet. Das liegt wohl auch am Tankrabatt. Jetzt ist die Frage, ob da noch mehr kommt.
0: Dienstag ist heute, 12. Mai, 7 Uhr.
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3: Wegen der hohen Energiepreise will uns die Bundesregierung ja eigentlich noch weiter entlasten. Wie? Darüber wollen die Spitzen von Union und SPD heute sprechen im Koalitionsausschuss. Thorsten Lange, NDR2 aktuell.
4: Der ursprüngliche Plan, dass Arbeitgeber ihren Beschäftigten eine steuerfreie Prämie von 1.000 Euro zahlen können, ist im Bundesrat gescheitert. Ein weiteres Thema ist eine Steuerreform und die Frage, wie sie finanziert wird. SPD-Chef Klingbeil hat gestern Abend bekräftigt, dass Besserverdiener höher besteuert werden sollen, um diejenigen zu entlasten, die zwischen 2.500 und 4.000 Euro im Monat verdienen. Unionsfraktionschef Spahn schlägt etwas anderes vor. Weniger Steuervergünstigungen und weniger Subventionen. Sie sollen pauschal um 5% gekürzt werden.
3: Erst vor wenigen Stunden ist im Ukraine-Krieg die Waffenruhe zu Ende gegangen und es gab offenbar schon wieder massive russische Angriffe. Die Ukraine meldet viele Drohnenattacken auf die Hauptstadt Kiew und auf größere Städte im Südosten des Landes. Ob es Tote oder Verletzte gegeben hat, ist bisher nicht bekannt. Deutschlands größte Suchtklinik für Kinder und Jugendliche steht vor dem Aus. Die Dietrich-Bonhoeffer-Klinik in Ahlhorn in Niedersachsen. Die Betreiber sagen, dass die Tagessätze, die die Rentenversicherung zahlt, schon länger nicht ausreichten. Lottie Höfer in NDR2 Oldenburg, wie soll's da denn jetzt weitergehen?
5: Aus der Klinik wird jetzt eine Einrichtung der Kinder- und Jugendhilfe mit suchttherapeutischem Schwerpunkt. Heißt konkret, mehr Pädagogik, weniger medizinische Versorgung. Und nicht mehr für 60 Kinder und Jugendliche, sondern erst einmal für etwa 20 Betroffene. Finanziert aus dem Geld der Kommunen. Die Rechnung geht also in Zukunft nicht mehr an die Deutsche Rentenversicherung, sondern an die zuständigen Jugendämter der Erkrankten. Ein adäquater Ersatz für die Klinik sei das jedoch nicht, sagt Klinikvorstand Wolfgang Vorwerk. Er befürchtet, dass insbesondere schwerkranke Kinder und Jugendliche auf der Strecke bleiben.
3: Bei dem Kreuzfahrtschiff mit dem Hunter-Virus, da sind jetzt alle Passagiere in ihren Heimatländern angekommen. Dort entscheiden die Behörden, wie lange sie in Quarantäne bleiben müssen. Knapp 30 Besatzungsmitglieder sind an Bord der MV Hondius geblieben. Sie bringen das Schiff nach Rotterdam, wo es dann gründlich

0: infiziert werden soll.
1: Gleich 3 Minuten nach 7. Auf geht's in den Dienstag, der vor unserem kleinen NDR2-Studiofenster noch eine ziemlich graue Veranstaltung ist. Und ich befürchte auch gleich eine nasse.
2: Ja, da hast du, das hast du messerscharf beobachtet, denn die Wolken machen heute ernst und bringen auch Regen mit. Die Chance darauf liegt bei etwa 80%. Aber Sonne gibt's trotzdem. 1 Stunde zum Beispiel in Hannover, 2 in Schwerin, 4 in Hamburg und auf Fehmarn und 5 Stunden auf Usedom. Die größten Chancen darauf gibt's ab heute Mittag, also im Laufe des Nachmittags. Später bleibt's dann vor allem zwischen Kieler Bucht und Mecklenburg auch trocken und dazu heute maximal 9 bis 14 Grad.
1: Der NDR2-Verkehrsservice für den ganzen Norden mit Stau oder stockendem Verkehr ab 3 Kilometern Länge. A1 Bremen Richtung Lübeck. Zwischen dem Marschner Kreuz und dem Dreieck Nord der Elbe nach einem Unfall 11 Kilometer Stau. Ihr braucht über 2 Stunden länger dort. Die A2 Berlin Richtung Hannover ist zwischen Irxleben und Bornstedt nach einem Unfall gesperrt, dadurch 4 Kilometer Stau. A7 Hannover Richtung Hamburg zwischen Fleestedt und Hausbruch 7 Kilometer stockender Verkehr. Und die A25 Geesthacht Richtung Hamburg zwischen Bergedorf und Neu-Allermöhe West 3 Kilometer stockender Verkehr.
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2: Ich meine, Kritik hört keiner gern. Und wenn man dann einfach so sagt, sag mal, bist du bescheuert? Was hast du denn da gemacht? Dann schon erst recht nicht. Man kann ja auch Kritik anbringen mit, ich sag mal, etwas sanfteren Worten.
4: Wir freuen uns, wenn Sie die Zeitschrift erst bezahlen und dann zu Hause lesen.
5: Oh. Ja, ganz genau. Das ist so ein gouvernantenhaftes Grinsen in Schriftform. Was? Wie Sie das jetzt gerade nachgeäfft haben, Frau Doktor.
1: Hinweisschilder im Allgemeinen und Speziellen sind heute das Thema in der Kuroase. 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

0: Für diesen Song gibt es nur zwei Worte. Geiler Song.
1: Das stimmt. Tattoo und All the Things She Said. Erfolgreichste, kommerziell erfolgreichste Musikgruppe Russlands.
0: Kannst mal sehen.
1: Geiler
0: Song. Das ist ein geiler Song, ja.
1: Und jetzt der Wellerman. Ja.

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2: 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Stellt euch das mal vor. 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Und den spielen wir jetzt mit Anja aus Garbsen, die nämlich als Erste hier bei uns gelandet ist.
3: Ach, das ist ja total verrückt. Ich hätte jetzt niemals im Leben gedacht, dass ihr dran geht.
0: Ja, wer denn sonst?
3: Also, aber jetzt ist es nun mal.
0: Jetzt ist es soweit. Und jetzt haben wir den Salat.
3: Ja. Ja, aber das ist schön.
2: Ja. Ja, finden wir auch. Denn Anja, wir haben was mit dir vor. Wir hätten gern, dass du mit uns feierst das NDR 2 Plaza Festival. Was meinst du dazu?
3: Das würde ich auch gerne.
0: Ja?
3: Ja, und wenn ihr beide dabei seid, dann möchte ich euch auch gerne bitte persönlich.
0: Ja, das können wir gerne einrichten.
2: Ja, wir sind
0: das
2: da.
0: Das kriegen wir bestimmt hin.
2: Jetzt sorgen wir mal dafür, dass du auch kommst, Anja. Und zwar ja, mit dem NDR 2 Ticket Walk. Das heißt, wir laufen jetzt mit dir auf die Bühne zu. Eine Band spielt schon und wir sagen dir auch welche. Das ist nämlich Roxette. Also du sollst jetzt gleich einen Song von Roxette erkennen. Und wenn du das Gefühl hast, jetzt weiß ich aber, welcher Song das ist, dann rufst du ganz laut Stopp. Je länger du hörst, umso weniger Tickets gibt's. Aber wir können uns einfach mal ranrobben, ne?
3: Alles klar.
0: Wollen wir starten?
3: Ja,
0: jo.
3: Machen wir.
1: 4 Tickets. 3 Tickets.
3: 4 auf der Zunge, aber ich weiß den Song nicht.
0: Ah, ich habe das jetzt mal Stopp gewählt.
2: Das war bei 3 Tickets.
0: Bei 3 Tickets.
3: Oh, Fading Like a Flower.
0: Da ist es! Natürlich!
2: Und das ist richtig, liebe Anja. Und wir treffen uns beim Plaza Festival und feiern mal ein richtig schönes Fest.
3: Oh, ihr seid so süß. Oh, das ist so krass. Ich danke euch.

0: Moin aus Stade, sagt Nicole, hier regnet schon.
1: Ja, dann ist doch alles in Ordnung, dann ist kein Fehler in der Matrix, wenn die Wettervorhersage stimmt.
0: Ja, ist toll.
1: Beruhigt mich gewissermaßen, schön. Auch wenn es jetzt für dich vielleicht jetzt nicht so schön ist, auf dem Weg zur Arbeit.
0: Für mich, also ich bin ja noch auf, ich bin
1: ja
0: hier.
1: Nicole.
0: Ach so, Nicole. Ja. Nicole setzt sich schön ins Auto, die fährt
1: das
0: jetzt gleich.
1: Das hat sie ja gar nicht geschrieben. Ja, vielleicht ist sie auch mit dem Hund unterwegs, vielleicht joggt sie schon 10 Kilometer, das wissen wir alles nicht. Kannst du nochmal an dich melden, gerne, Nicole. So, wollt ihr auch wissen, ob ihr Regen abbekommt? Ich würde sagen, die beherzte Antwort lautet im meisten Fällen heute ja, denn die Regenwahrscheinlichkeit liegt bei 80%. Wird ein bisschen besser im Laufe des Tages. Ich habe ja vorhin schon gesagt, zwischen Kieler Bucht und Mecklenburg bleibt heute Nachmittag trocken. Aber erst heute Nachmittag, da gibt es nämlich heute Morgen.
0: Weil Elisabeth hat sich nämlich aus der Kieler Bucht gemeldet, die sagt, da regnet.
1: Und ich sagte noch, heute Nachmittag bleibt es dann bei euch trocken, hoffentlich. Aber wenn das dann nicht trocken wird, Elisabeth, dann Beschwerden gerne immer an mich. Temperaturen, ja, da hätten wir schon mal mehr im Angebot gehabt. Heute schaffen wir es nur auf 9 Grad in Herzberg am Harz, 12 Grad in Parchim, 13 in Papenburg und 14 Grad in Heiligenhafen. Es ist ein durchschnittlicher, eher unentschlossener Dienstag.

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1: Und wie sind Sie heute da?
2: Nee, ich will es nicht mehr.
1: Herr Sprenzel.
2: Ich war gestern bei den Urologen in Westerland. Da stand da auf ein Schild, ab hier bitte lächeln.
1: Ja. Vielleicht ein verständlicher Hinweis?
3: Also wirklich.
4: Und dann bitte bedenken Sie, dass Sie freundlich zu unserem Team sind, weil gutes Personal ist schwieriger zu finden als gute Patientin. Zwinker, Smiley.
2: Ach, du bist da auch.
4: Ja, normal.
3: Was ist denn dein Problem, Jackie Sprenzel?
1: Es lag mir auf der Zunge.
2: Ja, die sind übergriffige. Ich bin 60, ich bin erwachsen. Ich weiß, wie man sich verhält.
3: Ja, wie? Also jetzt weiß ich, was du meinst. Gestern im Bäckereibistro, da war ein Schild vor der Geschirrrückgabe.
1: Ja.
3: Danke fürs Zurückbringen.
4: Und
3: darunter, eure Eltern wären stolz auf euch.
1: Ja, das ist positives Framing. Anstatt Fehlverhalten negativ zu adressieren, wird es positiv umrahmt.
4: Statt Geschirr stehen lassen, verboten, bitte abräumen.
2: Mhm. Das Problem ist ja, du kannst ja jeden Satz auch als sarkastisch gemeint interpretieren.
3: Ah, eure Eltern wären stolz auf euch.
1: Ja.
3: Danke fürs Zurückbringen. Danke, dass du es einrichten konntest.
4: Der feine Herr.
1: Ja, man könnte es natürlich auch als einen Hilfeschrei in einer Zeit verstehen, in der angemessenes soziales Verhalten leider keine Selbstverständlichkeit mehr ist.
2: Dann lass ich mich doch lieber auf ehrliche Weise anpumpen.
4: Ja.
2: Das ist Berlin. Junger Mann, erst kaufen, dann lesen.
1: Ja, ja oder so. Wir freuen uns, wenn Sie die Zeitschrift erst bezahlen und dann zu Hause lesen.
3: Ja, ganz genau. Das ist so ein gouvernantenhaftes Grinsen in Schriftform.
1: Was?
3: Wie Sie das jetzt gerade nachgeäfft haben, Frau Doktor.
1: Wie? Nach was?
3: Finde ich creepy.
2: Ja, passiv-aggressiv. Wir lieben Fahrgäste, die sich nicht asozial verhalten.
1: Herr Sprenzel.
2: Ja, so weit ist es doch schon. Nur noch Soziopathen und Bekloppte unterwegs und man selbst wird in Sippenhaft genommen.
4: Genau.
2: Wer bin ich denn?
1: Ja?
2: Weiß ich selber, dass ich in der U-Bahn nicht mit Lautsprecher telefoniere und im Mauken dabei auf der Sitzbank pack.
4: Ja. Danke fürs Mauken, nicht auf die Sitze packen.
1: Herr Deinhardt,
4: Smiley.
1: Herr Sprenzel, durch Arbeitsverdichtung und immer weniger Personal, das dann teilweise auch fachfremd ist, fehlt häufig die sogenannte gute Seele, die allein durch ihre eigene ausgestrahlte Freundlichkeit in Präsenz inspirierend für alle anderen sein kann.
3: Wo niemand mehr ist, braucht man Schilder.
1: Ganz genau. Ja, dann nehme ich das mal so in den Themenspeicher und bedanke mich jetzt schon mal für das mit rausnehmen der Getränkegläser.
3: Ja.
1: Dankeschön.
4: Ja.
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Achtung, Autofahrer, denn der Zweiverkehrsdorf ist aktuell ein Falschfahrer auf der A2 zwischen dem Kreuz Magdeburg und Irxleben. Kommt euch ein Auto entgegen, fahrt äußerst rechts und überholt nicht. Auf der A2 zwischen dem Kreuz Magdeburg und Irxleben ein Falschfahrer. Vorsicht in beiden Richtungen.

0: Dalle, das ist Alex Samson. Nur für euch Misery für euren Start in den Dienstag. Der NDR2-Morgen ist hier für euch mit Elke und Jens.
1: Ja, es wurde ziemlich laut und viel kam nicht rum. Der letzte Koalitionsausschuss war ein ziemlicher Reinfall. Heute soll es besser laufen.
0: Es ist jetzt ganz genau 7:30.
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3: Die Spitzen von Union und SPD, die treffen sich heute wieder. Im Koalitionsausschuss soll es unter anderem um weitere mögliche Entlastungen gehen wegen der hohen Energiepreise. Die eigentlich geplante Prämie, die war ja im Bundesrat gescheitert. Außerdem will die Bundesregierung über die geplante große Steuerreform sprechen. Finanzminister und SPD-Chef Klingbeil will, dass Spitzenverdienerinnen und Verdiener mehr bezahlen müssen. Das hat er jetzt nochmal beim DGB-Kongress gesagt.
4: Wenn du fleißig bist und dich anstrengst und du kommst trotzdem im Leben nicht voran, dann ist das ein Problem. Und das Leben ist teurer geworden die letzten Jahre. Deswegen brauchen wir Entlastung bei Menschen, die 2.500, 3.000, 4.000 Euro im Monat verdienen. Da muss entlastet werden. Und das wird nur funktionieren können, auch bei den Staatsfinanzen, die wir haben, wenn oben die Menschen bereit sind, mehr Verantwortung zu übernehmen. Und in diese Richtung werden wir drängen.
3: Klingbeil ist außerdem dafür, sehr hohe Erbschaften höher zu besteuern. Die Union, die sieht das alles bisher kritisch. In Hannover, da startet heute der Deutsche Ärztetag. Bis Freitag treffen sich rund 1000 Ärztinnen und Ärzte. Zu Gast ist dann unter anderem Bundesgesundheitsministerin Waken. Die muss sich auf viel Kritik einstellen, denn ihre Sparpläne bei der gesetzlichen Krankenversicherung, die treffen auch die Ärztinnen und Ärzte. Bertil Starke, NDR 2 Hannover.
5: Die Kassenärztliche Vereinigung Niedersachsen, KVN, befürchtet über alle Arztgruppen hinweg 8% weniger Honorare. Dass das Gesundheitssystem neu aufgestellt werden muss, ist aber auch für die Ärzteschaft alternativlos. Es gehe nicht um das Ob, sondern um das Wie, so Klaus Reinhardt, der Präsident der Bundesärztekammer. Die Gesundheitsreform ist bis Freitag ein zentrales, aber nicht das einzige Thema auf dem Ärztetag. Es geht in Hannover auch um Sucht und Drogen. Die Vertreter der Ärztekammer Niedersachsen wollen sich nach eigenen Angaben für eine Rücknahme der Cannabis-Freigabe einsetzen.
3: Nach einer langen Pause geht heute in Braunschweig der Anlegerprozess zum Dieselskandal bei Volkswagen weiter. Dabei soll unter anderem der frühere Audi-Motorenchef Hatz aussagen. Er wurde in einem anderen Verfahren mittlerweile rechtskräftig verurteilt. In diesem Prozess fordern Aktionäre von Volkswagen Schadenersatz in Milliardenhöhe für Kursverluste. Sie beklagen, dass sie zu spät über die Auswirkungen des Dieselbetrugs informiert worden seien. Nach monatelangen Ermittlungen hat die Polizei in Rostock einen ziemlich großen Drogenfund gemacht. Die Einsatzkräfte haben 65 Kilogramm Drogen beschlagnahmt, unter anderem Cannabis. Der geschätzte Straßenverkaufswert liegt bei 500.000 Euro. Außerdem hat die Polizei noch 100.000 Euro Bargeld gefunden und Handys und Baseballschläger. 3 junge Männer wurden festgenommen. Sie sind jetzt in Untersuchungshaft.
1: 7:58. Es geht rein in den Dienstag, der wettermäßig.
0: Ja.
1: Für alle was dabei.
0: So sieht's aus. Temperaturen knapp über 0 Grad heute Morgen. Dazu immer mal kurze Schauer, zum Teil nur Sprühregen. Im Harz gab's schon Schneeregen, haben wir gesehen. Und daraus werden am Tag dann 9 Grad in St. Andreasberg, 12 in Husum, 13 Grad in Hamburg und 14 Grad in Ueckermünde. Die Sonne kommt aber auch raus am ehesten heute Nachmittag. Viele Wolken gibt's trotzdem zwischendurch und einzelne Schauer sind weiter möglich.
1: Der NDR2-Verkehrsservice für den ganzen Norden. Die Entwarnung habe für euch, für die A2, kein Falschfahrer mehr zwischen dem Kreuz Magdeburg und Irxleben. Stau oder stockender Verkehr, aber noch ab 3 Kilometern Länge. Auf der A1 Osnabrück Richtung Bremen, zwischen Bremen-Brinkum und Asten, 3 Kilometer stockend. Die A1 Bremen Richtung Lübeck, zwischen dem Horster Dreieck und dem Dreieck Norderelbe. Nach einem Unfall 12 Kilometer Stau jetzt. Ihr braucht 2 Stunden länger. Die A2 Berlin Richtung Hannover ist zwischen Irxleben und Born steht nach einem Unfall gesperrt. 6 Kilometer Stau. A7 Hannover Richtung Hamburg zwischen Fleestedt und Hausbruch. 7 Kilometer stockend. Die A24 Berlin Richtung Hamburg. Die wird zwischen Wöbbelin und Hagenow wegen Bauarbeiten von 8 bis 16 Uhr gesperrt. A25 Gießacht Richtung Hamburg zwischen Bergedorf und Neu-Allermöhe West. 3 Kilometer stockender Verkehr. Und die A36 Wolfenbüttel Richtung Braunschweig zwischen Wolfenbüttel Nord und dem Kreuz Braunschweig Süd. 4 Kilometer Stau nach einem Unfall.
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0: Einmal im Leben ein Schatz finden. Was für ein Kindheitstraum. Und jetzt stellt euch mal vor, das ist in Berlin in Erfüllung gegangen. Und zwar für eine ganze Kita-Gruppe. Die waren auf einem Spielplatz in Berlin-Wilmersdorf und haben beim Buddeln im Sandkasten einen richtigen Schatz gefunden.
1: Naja, Silbermünzen, Goldschmuck, Luxusuhren und 6.000 Euro Bargeld. Ziemlich krass das Ganze. Eine Erzieherin hat dann alles eingesammelt und die Polizei informiert. Die checken gerade, ob es sich um Diebesgut handelt. Aber es sieht jetzt nicht so aus. Es ist einfach unglaublich.
0: Also falls sich ein Besitzer meldet, ich würde Finderlohn in Form von Keksen und Gummibärchen empfehlen. Das kommt da, glaube ich, ganz gut an.

0: Hier Eminem, hätten Sie doch auch fragen können, wegen der neuen WM-Hymne für dieses Jahr. Der Ende zwar morgen ist hier für euch mit Elke und Jens, 7.43 Uhr, wieder eine Chance liegen gelassen. Nicht mal mehr einen Monat ist es ja bis zur Fußball-Weltmeisterschaft in den USA, Kanada und Mexiko. Und wir stimmen uns heute musikalisch darauf ein. Und es gibt übrigens auch einen neuen WM-Song, da hat man gedacht, wer hat das schon mal ganz gut gemacht? Asha Kira, ja. Waka Waka. Sie macht auch den Song in diesem Jahr, der heißt in dem Fall Dai Dai.
1: Sich vielleicht erst ein bisschen dran gewöhnen. Ich finde, wenn das so unter die deutschen Tore gelegt wird, dann,
0: ja, dann
1: glaube ich,
0: alles gut.
1: Kann man gut damit arbeiten. So, jetzt haben wir uns gedacht, wenn Shakira jetzt Dai Dai auf den Markt schmeißt, dann gucken wir doch einfach nochmal zurück zu allen möglichen Fußballsongs, die es je gegeben hat und basteln so eine kleine Liste zusammen mit eurer Hilfe. Und da haben Carsten und Jan und die Schmichelt sich gemeldet über die NDR2-App und sagen, es müsste auf diese Liste auf jeden Fall der Song von 1986. Ein gewisser Peter Alexander war der Interpret.
2: Mexico, mi amor,
0: ja.
2: Schön. Mi amor, mi amor.
0: Aber da kannst du die Tore immer nur in Zeitlupe sehen für dich, ne? Sonst bremst das irgendwie auch ein bisschen aus. So, Annette hat noch vorgeschlagen The Cup of Life von Ricky Martin.
1: Ach ja, na klar.
2: Here we go. Alle.
0: Das klingt nach Fußball für mich.
1: War der offizielle WM-Song 98 in Frankreich und dann natürlich der größte Fußballhit aller Zeiten für mich persönlich. Aus dem Jahr 1990 war der ebenfalls Gianna Nannini war das. Großartig.
0: Sehr schön. So, wenn wir noch WM-Songs vergessen haben, meldet euch gerne über die NDR2-App. Freuen wir uns. Wir schwelgen in Erinnerungen. Und ich sag mal, bevor jetzt Shakira und nichts gegen sie persönlich mit Dai Dai an Gianna Nannini rankommt, müssen die Deutschen ganz schön verdammt viele Tore schießen.
1: Das ist richtig.
0: Das wird hart.
1: Das muss dann kompensiert werden durch Tore. In jedem Fall. Kommt gut rein in den Dienstag. 7:45 haben wir es.

0: 7:48 Uhr. Denn von morgen hier mit Elke und mit Jens. Und Wetter haben wir auch. Ich meine, generell ist das doch schön.
1: Das ist ja schon mal ganz gut.
0: Also, ne? Dass wir Wetter haben.
1: Also irgendeiner hat das Licht angemacht, allerdings nicht so wirklich hochgedimmt. Eine Stunde Sonne schaffen wir heute in Basinghausen. 2 in Quickborn und Lübtheen. 4 Stunden Sonne in Schönberg an der Ostsee, in Dornum und in Hamburg immerhin. Und 5 Stunden und damit die Sonnengewinner wohnen heute auf der Insel Rügen. Da sieht es also ganz schön aus. Und wenn ihr sagt, ja, ich habe noch nichts entdeckt von der Sonne, die kommt tendenziell eher so Richtung Mittag, Nachmittag vorbei. Dann bleibt es zumindest an der Ostsee und an der Elbe auch trocken. Bis dahin immer wieder Schauer, Temperaturen zwischen 9 und 14 Grad.

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0: Einen schönen guten Morgen. Der Ender 2 Morgen ist hier für euch mit Elke und mit Jens.
1: Die Entlastungsprämie ist wohl vom Tisch. Jetzt ist die Frage, kommt stattdessen was anderes?
0: Dienstag, 12. Mai, 8 Uhr.
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3: Wegen der hohen Energiepreise will uns die Bundesregierung ja eigentlich weiter entlasten. Wie, darüber wollen die Spitzen von Union und SPD heute sprechen im Koalitionsausschuss. Thorsten Lange, NDR 2 aktuell.
4: Der ursprüngliche Plan, dass Arbeitgeber ihren Beschäftigten eine steuerfreie Prämie von 1.000 Euro zahlen können, ist im Bundesrat gescheitert. Ein weiteres Thema ist eine Steuerreform und die Frage, wie sie finanziert wird. SPD-Chef Klingbeil hat gestern Abend bekräftigt, dass Besserverdiener höher besteuert werden sollen, um diejenigen zu entlasten, die zwischen 2.500 und 4.000 Euro im Monat verdienen. Unionsfraktionschef Spahn schlägt etwas anderes vor. Weniger Steuervergünstigungen und weniger Subventionen. Sie sollen pauschal um 5% gekürzt werden.
3: Viele Medikamente, die hier bei uns auf dem Markt sind, die kommen aus Asien und einige waren zuletzt zeitweise vergriffen, unter anderem Fiebersäfte für Kinder. Solche Engpässe will die EU in Zukunft verhindern. Dafür haben das Europaparlament und die Mitgliedstaaten jetzt neue Regeln vereinbart. Damit soll es einfacher werden, die Produktion von Arzneimitteln mit öffentlichen Geldern zu unterstützen. Ziel ist, dass wieder mehr Medikamente in Europa hergestellt werden. Deutschlands größte Suchtklinik für Kinder und Jugendliche steht vor dem Aus. Die Dietrich-Bonhoeffer-Klinik in Ahlhorn in Niedersachsen. Die Betreiber sagen, dass das Geld, das sie von der Rentenversicherung bekommen, schon länger nicht mehr ausreicht. Lotti Höfer, NDR 2 Oldenburg, wie soll's da denn jetzt weitergehen?
5: Aus der Klinik wird jetzt eine Einrichtung der Kinder- und Jugendhilfe mit suchttherapeutischem Schwerpunkt. Heißt konkret, mehr Pädagogik, weniger medizinische Versorgung. Und nicht mehr für 60 Kinder und Jugendliche, sondern erst einmal für etwa 20 Betroffene. Finanziert aus dem Geld der Kommunen. Die Rechnung geht also in Zukunft nicht mehr an die deutsche Rentenversicherung, sondern an die zuständigen Jugendämter der Erkrankten. Ein adäquater Ersatz für die Klinik sei das jedoch nicht, sagt Klinikvorstand Wolfgang Vorwerk. Er befürchtet, dass insbesondere schwerkranke Kinder und Jugendliche auf der Strecke bleiben.
3: Sie sind ein geschütztes Wahrzeichen der Stadt Hamburg, die Schwäne auf der Alster. Und heute kehren sie aus ihrem Winterquartier zurück. Später als sonst. In diesem Jahr hatte der Termin sich wegen der Vogelgrippe verschoben. Die Hamburger Behörden wollten da kein Risiko eingehen.
0: Gleich 3 Minuten nach 8. Es geht rein in den Dienstag, weißt du, und da kommst du aus deinem Winterquartier zurück und dann so ein Wetter.
6: Ja, frierst du dir erstmal einen ab, denkst du, verdammt, hoffentlich habe ich noch genug Federn hier, meinen Winterfedern. Ja, es ist ganz schön kalt. Temperaturen knapp über null immer noch. Dazu immer mal kurze Schauer. Zum Teil ist auch noch Sprühregen. Daraus werden am Tag 9 Grad in St. Andreasberg, 12 in Husum, 13 in Hamburg und 14 Grad in Ueckermünde. Die Sonne kommt am ehesten heute Nachmittag

0: Viele Wolken und einzelne Schauer sind aber weiter möglich.
1: Denn der 2-Verkehrsservice für den ganzen Norden mit Stau oder stockendem Verkehr ab 3 Kilometern Länge. A1 Osnabrück Richtung Bremen. Zwischen Brinkum und Asten 3 Kilometer stockend. A1 Bremen Richtung Lübeck. Zwischen dem Horster Dreieck und dem Dreieck Norder Elbe. Nach einem Unfall 12 Kilometer Stau. Ihr braucht etwa 1,5 Stunden länger. Die A2 Berlin Richtung Hannover ist zwischen Irxleben und Bornstedt nach einem Unfall gesperrt. 6 Kilometer Stau. Die A7 Hannover Richtung Hamburg zwischen Fleestedt und Hausbruch. 7 Kilometer stockend. Die A24 Berlin Richtung Hamburg ist zwischen Wöbbelin und Hagenow wegen Bauarbeiten bis 16 Uhr gesperrt. A25 Geesthacht Richtung Hamburg zwischen Bergedorf und Neu-Allermöhe West. 3 Kilometer stockend. Und die A36 Wolfenbüttel Richtung Braunschweig zwischen Wolfenbüttel Nord und dem Kreuz Braunschweig Süd. 4 Kilometer Stau. Es gab einen Unfall.
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0: Ja, heute ist internationaler Tag der Gurke.
1: Was?
0: Und ich glaube ganz persönlich, diesen Tag gibt es nur aus einem einzigen Grund, nämlich damit wir diesen Ausschnitt hier nochmal senden können.
3: Die Gurke ist unendlich entwässernd. Mhm. Also morgens sich als erstes so eine Gurke durch einen Entsafter zu schieben, ist hervorragend. Mhm. Das ist,

0: jetzt um 11 Uhr, um 8 Uhr und 11 Minuten, kommen wir zur Kategorie Partys, auf die wir mal wieder nicht eingeladen sind. Heute Abend starten die Filmfestspiele in Cannes. Elke und Jens hier, der in der zwei Morgen für euch am Dienstag. Großes Highlight heute am Eröffnungsabend. Peter Jackson, ihr wisst, der Mann hinter dem Herrn der Ringe, der bekommt den Preis für sein Lebenswerk.
1: Und wer übergibt ihn? Vermutlich Frodo. Also Elijah Wood, der sich hoffentlich aber seine Hobbit-Füße anzieht. Das fände ich persönlich ganz interessant.
0: Stell dir das mal vor, Smoking und Hobbit-Füße.
1: Ja, das fände ich sehr schön. Da würde ich, würde ich sagen, kriegst du einen Kaffee von mir. Es gab im Vorfeld ja so ein bisschen Kritik an den Filmfestspielen.
0: Warum?
1: Ja, jetzt müssen wir mal ernst werden. Keine großen Stars und Hollywood-Filme und so, die interessiert das alles gar nicht mehr. Aber Bettina Dunkel für NDR2 in Cannes, es gibt ja jetzt doch eine kleine Überraschung.
2: Was dieses Jahr relativ kurzfristig bekannt gegeben wurde, ist, dass eine Art 25-jähriges Jubiläum der Fast and Furious Filmreihe in Cannes gefeiert wird, weil Mittwochnacht auch der erste Fast and Furious als Jubiläum-Screening gezeigt wird, zu dem unter anderem Vin Diesel und Michelle Rodriguez erwartet werden. Also präsent ist das US-Kino auf alle Fälle.
0: Weißt du, was ich gerade verstanden habe? Bettina hat gesagt, der erste Teil ist 25 Jahre her.
1: Das kann nicht sein.
0: Hat sie sich wohl getäuscht.
1: Ich glaube, allenfalls 5.

0: Wir haben ja schon alles gesehen, was beim Wetter möglich ist. Wir hatten Schnee heute, wir haben Regen, wir haben dicke Wolken, wir haben Sonne. Kann sich das Wetter möglicherweise mal für eine Richtung entscheiden heute?
1: Heute leider nein.
0: Leider nein.
1: Heute ist einfach, muss alles mal raus. Einfach alles. Es ist kühl, es ist wechselhaft, es ist windig. Das hat der Dienstag sich vorgenommen für uns und das setzt er auch um. Es gibt auch viele Wolken, immer mal wieder Schauer, auch Gewitter sind unterwegs. Mhm. Aber die Sonne hat sich auch schon angekündigt.
0: Naja, Mucke hat gerade geschrieben, er sagt, wir haben hier ein Leck. Ein Leck.
1: Ein Leck.
0: Blauen Himmel und Sonne. Ich wollte gerade sagen, wir haben ein Leck im Himmel und deswegen Sonne. Nein.
1: Genau.
0: Wir haben in Lecken blauen Himmel und Sonne.
1: So sieht es auch aus. Also nördliches Schleswig-Holstein, auch die Ostseeküste in Mecklenburg-Vorpommern. Also das sieht da alles ganz schön aus. Da gibt es ein bisschen mehr Sonne. 4 bis 5 Stunden kratzen wir zusammen. Entsprechend gibt es ja trotzdem immer noch mal Wolken. Eine Stunde Sonne auch nur in Basinghausen, 2 in Quickborn und Lübtheen. Da kommt die Sonne also nicht ganz so häufig vorbei. Ein paar Schauer gibt es immer noch zwischendurch und relativ kühl ist es. Die Temperaturen im Laufe des Tages 9 bis 14 Grad.

0: 8:20 Uhr, Elke und Jens hier, der Anlass von morgen am Dienstag. Und wir möchten jetzt mal einen Mann feiern, über den wir uns sehr gefreut haben. Der ist ja eigentlich die Ruhe selbst. Es lässt ihn nie was aus der Haut fahren. Aber gestern ist es dann doch mal passiert. Und zwar geht es um Frankreichs Präsident Emmanuel Macron, der so ein bisschen ausgeflippt ist, möchte man sagen.
1: Naja, was ist passiert? Der ist gerade unterwegs und zwar in Nairobi beim Africa Forward Gipfel. Und da gab es eine Veranstaltung zum Thema Kultur. Schöne Sache. Problem ist nur, im Publikum wurde einfach die ganze Zeit gelabert. Laber, rababer, ne? Die Rede von den Menschen auf der Bühne nicht zu verstehen. So, und das wollte aber der Emmanuel gerne. Der wollte gerne hören, was da gesagt wird. Und hat sich mal eben kurz das Mikro geschnappt und hat das mal glatt gezogen.
2: Hey, hey, hey! I'm sorry, guys. But it's impossible to speak about culture. To have people like that super inspired coming here, making a speech with such a noise.
0: So sagt er, weil im Krach über Kultur reden, das geht nicht. Und deswegen hat er gleich mal nachgeschoben, also wenn ihr unbedingt reden müsst, dann bitte in einem anderen Raum.
1: Sehr gut.
0: Und ich finde, es ist wirklich so, weißt du, Klasse 3C, erste Stunde, Mathe, keiner hat Bock. Mhm. Und die Krakeelen darum.
1: Ja.
0: Also ehrlich gesagt, finde ich, haben sich doch die Leute da im Publikum auch nicht besser unterhalten.
1: Ja, also wenn das mit seinem Politikjob mal nicht mehr wird, dann wird er Klassenlehrer in der 3D.

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0: gesungen, ne? Haben wir genau gesehen. Softcell und Tainted Love für euren Start in den Dienstag. Der Ende war morgen hier mit Elke und Jens.
1: Ja, der letzte Koalitionsausschuss, der ging ziemlich schief. Heute soll es besser klappen.
0: Es ist jetzt ganz genau 8:30.
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3: Die Spitzen von Union und SPD, die treffen sich heute wieder. Im Koalitionsausschuss soll es unter anderem um weitere mögliche Entlastungen gehen wegen der hohen Energiepreise. Die eigentlich geplante Prämie, die war ja im Bundesrat gescheitert. Außerdem will die Bundesregierung über die geplante große Steuerreform sprechen. Finanzminister und SPD-Chef Klingbeil will, dass Spitzenverdienerinnen und Verdiener mehr bezahlen. Das hat er nochmal beim DGB-Kongress gesagt.
4: Wenn du fleißig bist und dich anstrengst und du kommst trotzdem im Leben nicht voran, dann ist das ein Problem. Und das Leben ist teurer geworden die letzten Jahre. Deswegen brauchen wir Entlastung bei Menschen, die 2.500, 3.000, 4.000 Euro im Monat verdienen. Da muss entlastet werden. Und das wird nur funktionieren können, auch bei den Staatsfinanzen, die wir haben, wenn oben die Menschen bereit sind, mehr Verantwortung zu übernehmen. Und in diese Richtung werden wir drängen.
3: Klingbeil ist außerdem dafür, sehr hohe Erbschaften stärker zu besteuern. Die Union sieht das alles bisher kritisch. Erst vor wenigen Stunden ist im Ukraine-Krieg die Waffenruhe zu Ende gegangen und es gab offenbar schon wieder massive russische Angriffe. Die Ukraine meldet viele Drohnenattacken auf die Hauptstadt Kiew und auf größere Städte im Südosten des Landes. Ob es Tote oder Verletzte gegeben hat, ist bisher nicht bekannt. In Hannover startet heute der Deutsche Ärztetag. Bis Freitag treffen sich rund 1000 Ärztinnen und Ärzte. Zu Gast ist dann auch unter anderem Bundesgesundheitsministerin Waken. Die muss sich auf viel Kritik einstellen, denn ihre Sparpläne bei der gesetzlichen Krankenversicherung, die treffen auch die Ärzteschaft. Bertil Starke, NDR 2 Hannover.
5: Die Kassenärztliche Vereinigung Niedersachsen, KVN, befürchtet über alle Arztgruppen hinweg 8% weniger Honorare. Dass das Gesundheitssystem neu aufgestellt werden muss, ist aber auch für die Ärzteschaft alternativlos. Es gehe nicht um das Ob, sondern um das Wie, so Klaus Reinhardt, der Präsident der Bundesärztekammer. Die Gesundheitsreform ist bis Freitag ein zentrales, aber nicht das einzige Thema auf dem Ärztetag. Es geht in Hannover auch um Sucht und Drogen. Die Vertreter der Ärztekammer Niedersachsen wollen sich nach eigenen Angaben für eine Rücknahme der Cannabis-Freigabe einsetzen.
3: Nach monatelangen Ermittlungen hat die Polizei in Rostock einen ziemlich großen Drogenfund gemacht. Die Einsatzkräfte haben 65 Kilogramm Drogen beschlagnahmt, unter anderem Cannabis. Der geschätzte Straßenverkaufswert liegt bei 500.000 Euro. Außerdem hat die Polizei noch unter anderem 100.000 Euro Bargeld gefunden und Baseballschläger. 3 junge Männer wurden festgenommen. Sie sind jetzt in Untersuchungshaft.
1: 8:58, auf geht's in den Dienstag. Wer sind denn heute eigentlich unsere Sonnengewinner?
0: Die Sonnengewinner wohnen mit 5 Stunden auf Rügen. Glückwunsch dazu. Wenn ihr sagt, ja, habe ich noch nichts entdeckt davon, kommt im Laufe des Tages. Im Moment hängen ja noch viele Wolken rum, auch der ein oder andere Schauer. Aber ab heute Mittag wird's freundlicher. 4 Stunden schaffen wir immerhin noch in Schönberg an der Ostsee, in Dornum in Hamburg. 2 Stunden in Kickborn und Lübtheen und 1 Stunde Sonne in Basinghausen. Allerdings relativ kühl. Da wird sich auch heute nichts dran ändern. 9 bis 14 Grad maximal.
1: Der NDR2-Verkehrsservice für den ganzen Norden. Stau oder stockender Verkehr. Ab 3 Kilometern Länge. A1 Hamburg Richtung Osnabrück zwischen dem Bremer Kreuz und Asten 3 Kilometer stockend. A1 Osnabrück Richtung Bremen zwischen dem Dreieck Stur und Bremen-Asten 4 Kilometer stockend. A1 Bremen Richtung Lübeck zwischen dem Hauser Dreieck und dem Dreieck Norderelbe nach einem Unfall 10 Kilometer Stau. 1,5 Stunden kommen dazu. Die A2 Berlin Richtung Hannover ist zwischen Irxleben und Born steht nach einem Unfall gesperrt. 6 Kilometer Stau. A7 Hannover Richtung Flensburg zwischen dem Dreieck Südwest und dem Elbtunnel 9 Kilometer stockend. Die A24 Berlin Richtung Hamburg ist zwischen Wirbelin und Hagenow wegen Bauarbeiten bis 16 Uhr gesperrt. A25 Geesthacht Richtung Hamburg zwischen Bergedorf und Neu-Allermühe West 3 Kilometer stockend. Und die A36 Wolfenbüttel Richtung Braunschweig zwischen Wolfenbüttel Nord und dem Kreuz Braunschweig Süd 5 Kilometer Stau. Es gab einen Unfall.
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0: Wir haben was Schönes für euch. Eine Geschichte aus der Kategorie Leidenschaft auf den ersten Blick. Ich meine, habt ihr vielleicht auch manchmal das Bedürfnis, euch im Flugzeug die Klamotten vom Leib zu reißen, weil ihr die Person neben euch so wahnsinnig attraktiv findet? Habt ihr wahrscheinlich noch nicht gemacht. Aber ein Mann und eine Frau, die sich offensichtlich im Flugzeug erst näher kennengelernt haben, haben genau das gemacht. Sich Klamotten vom Leib gerissen und so weiter und so fort. Und irgendwann hat eine ältere Dame gesagt, also irgendwie verdächtige Bewegung. Ich weiß nicht so richtig, was da läuft.
1: Ja.
0: Fand sie ein bisschen komisch.
1: Sie wusste es wahrscheinlich schon, hat dann direkt Bescheid gesagt. Und die Polizei wurde dann am Flughafen auch direkt zu diesem Flieger geschickt. Mann und Frau wurden festgenommen. Für den Mann war es, ich möchte sagen, so ein bisschen bitter, weil seine Familie stand da und wollte ihn eigentlich abholen. Also klassischer Fall von Willkommen zurück, Papa. Ja.

0: Es ist das Jahr 2006. In Deutschland gibt's das Sommermärchen. Türkisch für Anfänger läuft im Fernsehen. Der Teufel trägt Prada 1 ist in den Kinos. Und im Radio läuft rauf und runter No No Never von Texas Lightning aus Hamburg.
1: 38 Wochen waren die auf Platz 1. Und wer spielt Schlagzeug? Olli Dittrich.
0: Na, guck.
1: Ja. Jane Comerford ist ja Sängerin und Dozentin auch an der Hamburg Hochschule für Musik und Theater. Und das war damals, ihr habt das richtig in Erinnerung, unser Song für den Eurovision Song Contest. Und weil der Song so gut ist, hat er auch echt ganz gut abgeschnitten. Platz 14 für deutsche Verhältnisse. Ja, echt richtig gut.
0: Eine Top-Platzierung.
1: Mal sehen, wie es 20 Jahre später für uns läuft. Am Samstag ist ja Finale hier wieder. ESC, Sarah Engels geht für Deutschland an den Start. Und bis dahin bringen wir euch schon mal in Stimmung mit Texas Lightning und No No Never.

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0: Einen schönen guten Morgen, der NDR2-Morgen ist hier für euch mit Elke und mit Jens.
1: Zum ersten Mal seit Wochen hat Diesel im Schnitt wieder unter 2 Euro gekostet. Das liegt wohl auch am Tankrabatt. Jetzt ist die Frage, ob da noch mehr kommt.
0: Dienstag, 12. Mai, 9 Uhr.
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3: Die Entlastungsprämie, die ist wohl vom Tisch. Ob stattdessen etwas anderes kommt, das will die Bundesregierung heute besprechen. Außerdem soll es im Koalitionsausschuss um die geplante Steuerreform gehen. Da liegen Union und SPD allerdings noch ziemlich weit auseinander. Oliver Neuroth, NDR2 Berlin.
4: SPD-Chef Klingbeil hat sich beim Kongress des Deutschen Gewerkschaftsbundes dafür ausgesprochen, Menschen mit Einkommen zwischen 2.500 und 4.000 Euro im Monat zu entlasten. Um das zu finanzieren, möchte er Spitzenverdiener höher belasten. Ein Vorschlag, den CDU/CSU ablehnen. Unionsfraktionschef Spahn setzt sich dafür ein, Steuervergünstigungen pauschal zu kürzen. Im Podcast von Table Briefings schlägt er vor, alle Subventionen um 5% zu kappen. Damit käme nach seinen Worten ein Milliardenbetrag zusammen.
3: Immer wieder kommt es zu Engpässen bei Medikamenten, zum Beispiel bei Fiebersäften für Kinder. Die EU will deshalb, dass wieder mehr Arzneimittel in Europa hergestellt werden. Dafür haben das EU-Parlament und die Mitgliedstaaten jetzt neue Regeln vereinbart. Katrin Schmidt, NDR2 Brüssel.
5: Nach EU-Angaben stammten im vergangenen Jahr etwa 80-90% der Medikamente in Europa aus Asien, vor allem aus China. Ein Baustein der neuen Regeln betrifft die Vergabe öffentlicher Aufträge. Im Fall von wichtigen Arzneimitteln, bei denen es eine hohe Abhängigkeit von einem oder wenigen Ländern gibt, sollen hierbei künftig grundsätzlich in Europa hergestellte Medikamente bevorzugt werden. Die neuen Regeln eröffnen zum Beispiel auch die Option, dass Lieferanten proportional zu dem Anteil der in der EU hergestellten Arzneimittel und Wirkstoffe vergütet werden.
3: Kann sein, dass ihr heute Gebäude seht, die blau angestrahlt sind. Das Rathaus in Wismar zum Beispiel. Das soll auf die Erkrankung MECFS aufmerksam machen. Betroffene leiden unter extremer Erschöpfung, Schmerzen und Funktionsstörungen. Sie können ihre Wohnungen oft nicht verlassen und müssen in abgedunkelten Räumen liegen. Dazu kommt noch, dass Erkrankte häufig um Anerkennung kämpfen müssen, auch in Arztpraxen. Corinna Hennig aus der ARD Gesundheitsredaktion.
6: Viele normale Hausärzte haben da einfach nicht genug Wissen und auch nicht genug Zeit. Die wenigen Ambulanzen und Fachärzte für MECFS-Patienten sind überlastet in Deutschland. Nach wie vor gibt es auch Berichte, dass manche Ärzte Patienten nicht ernst nehmen, ihre Symptome mit einer Depression verwechseln zum Beispiel oder ihnen empfehlen, einfach ein bisschen Sport zu machen. Und das ist bei schwerem MECFS total kontraproduktiv, weil sich dann der Zustand extrem verschlimmern kann. Zum anderen gibt es noch längst nicht zu jedem Mechanismus ein Medikament und vor allem es gibt keine Standardtherapie.
3: 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Sie sind ein geschütztes Wahrzeichen der Stadt Hamburg, die Schwäne auf der Alster. Heute kehren sie aus ihrem Winterquartier zurück. Später als sonst, denn in diesem Jahr hatte der Termin sich wegen der Vogelgrippe verschoben. Die Hamburger Behörden wollten da kein Risiko eingehen.
0: 9:03, auf geht's in den Dienstag. Wetter, ja.
1: Hamburg, ne?
0: Hamburg.
1: Sagen die Schwäne, sind die Eisheiligen. Es fühlt sich immer noch nach Winter an, denn es ist wirklich sehr, sehr frisch. Auch im Laufe des Tages schaffen wir maximal 9 Grad in Herzberg am Harz, 12 in Parchim, 13 Grad in Papenburg und 14 Grad in Heiligenhafen. Das war's dann auch schon. Bisschen Sonne wird's geben im Laufe des Nachmittags. Bisschen

0: Ja, an der Ostsee, im nördlichen Schleswig-Holstein und auch an der Elbe. Ansonsten nur kurze Lichtblicke, immer wieder Schauer zwischendurch und viele Wolken gibt's.
1: Denn der 2-Verkehrsservice für den ganzen Norden mit Stau oder stockendem Verkehr. Ab 3 Kilometern Länge A1 Hamburg Richtung Osnabrück, zwischen dem Bremer Kreuz und Arsten 3 Kilometer stockend. A1 Osnabrück, Osnabrück Richtung Bremen, zwischen dem Dreieck Stur und Bremen-Arsten 4 Kilometer stockender Verkehr. A1 Bremen Richtung Lübeck, zwischen dem Horster Dreieck und dem Dreieck Norderelbe 8 Kilometer Stau, ihr braucht 1,25 Stunden länger. Die A2 Berlin Richtung Hannover, zwischen Magdeburg Zentrum und Born steht 9 Kilometer Stau. A7 Hannover Richtung Flensburg, zwischen Fleestedt und dem Elbtunnel 9 Kilometer stockender Verkehr, gute halbe Stunde kommt dazu. Die A24 Berlin Richtung Hamburg ist zwischen Wibbelin und Hagenow wegen Bauarbeiten bis 16 Uhr gesperrt. A25 Geesthacht Richtung Hamburg, zwischen Bergedorf und Neu-Allermöhe West 3 Kilometer stockender Verkehr. Und die A36 Wolfenbüttel Richtung Braunschweig, zwischen Wolfenbüttel Nord und dem Kreuz Braunschweig Süd 4 Kilometer Stau.
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0: Und wenn ihr noch ein bisschen durchhängt und sagt, oh, ja, irgendwie so der Dienstag, der hat noch nicht wirklich viel Positives für mich bereit gehalten. Jetzt haben wir was für euch. Ein Song, der zaubert jedem sofort in der ersten Sekunde ein Lächeln aufs Gesicht.
1: Rose und Bruno Mars und Öppete.

0: Viertel nach neun, einen schönen guten Morgen, der Ender 2 Morgen hier für euch mit Elke und mit Jens. 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Beim Opening der Festivalsaison. 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
2: 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Und der erste, der hier bei uns gelandet ist, ist Udo, schon bei der Arbeit in der Nähe von Peine. Udo, und du weißt auch, wie das mit dem Ticket Walk funktioniert, ne?
3: Ja, ich gehe auf die Bühne zu. Und ja, es wird dann halt immer lauter und muss irgendeinen Titel erkennen.
2: Irgendeinen, ja. Also im besten Fall den, den wir dir jetzt gleich vorspielen. Wichtig ist, du rufst Stopp, wenn du glaubst, was erkannt zu haben. Je näher du dran bist, umso weniger Tickets gibt's. Wir fangen bei 4 an und enden hoffentlich, also mindestens bei 2. Jetzt sagen wir dir auch vorher, um welche Band es in diesem Fall geht. Und zwar geht's um die Band Blue.
0: Wir starten.
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2: Udo sagt Stopp.
0: Ja.
2: Also ich habe Stopp gehört bei 2 Tickets. Das halten wir schon mal fest. Das halten wir schon mal fest. Ich weiß, das ist nicht leicht, aber hast du irgendwas erkannt? Irgendeine Ahnung? Einfach mal raten vielleicht?
3: Hat das irgendwas mit Atmen zu tun?
0: Na?
3: Breathe
0: easy. Unglaublich!
2: Gewonnen!
0: Hätte ich nie gedacht, dass einer drauf kommt. Wahnsinn!
2: Udo, du hast es geschafft und gewinnst 2 Tickets fürs NDR 2 Plaza Festival. Wir freuen uns sehr, dass du mit dabei bist, und dann feiern wir da eine richtig amtliche Party.
3: Ja, sehr schön, vielen Dank.

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0: Gleich eine Minute nach 10:30. Der NR2-Verkehrsservice für den ganzen Norden mit Stau oder stockendem Verkehr ab 3 Kilometern Länge A1 Hamburg Richtung Osnabrück. Zwischen dem Bremer Kreuz und Asten 3 Kilometer stockend. A1 Osnabrück Richtung Bremen. Zwischen dem Dreieck Stur und Bremen-Asten 4 Kilometer Stau. A1 Bremen Richtung Lübeck. Zwischen dem Horster Dreieck und dem Dreieck Norderelbe 8 Kilometer Stau. Ihr braucht eine knappe halbe Stunde länger. A7 Hannover Richtung Flensburg. Zwischen dem Dreieck Südwest und dem Elbtunnel 7 Kilometer stockender Verkehr. Gute halbe Stunde dauert's dort. Die A7 Hamburg Richtung Flensburg. Der Elbtunnel ist nach Auslösung der Höhenkontrolle gesperrt. Die A24 Berlin Richtung Hamburg ist zwischen Wirbelin und Hagenow wegen Bauarbeiten bis 16 Uhr gesperrt. Und die A25 Geesthacht Richtung Hamburg zwischen Bergedorf und Neu-Allermöhe West 3 Kilometer stockender Verkehr.
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0: mit Fury in the Slaughterhouse. Echte Musik aus dem Norden, Nine Lives geht's rein in den Dienstag. Der Ändert zwar morgen mit Elke und Jan, 20 vor 10. Und hier kommen ein paar Dinge, die vielleicht auch 2026 nicht auf eurer Bingo-Karte standen.
1: Naja, wir müssen gleich los. Wir haben einen Termin, 21:15 mit Jackie Sprenzel beim Urologen.

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1: Und wie sind Sie heute da?
2: Nee, ich will es nicht mehr.
1: Herr Sprenzel.
2: Ich war gestern bei den Urologen in Westerland. Da stand da auf ein Schild, ab hier bitte lächeln.
1: Ja. Vielleicht ein verständlicher Hinweis?
3: Also wirklich.
4: Und dann bitte bedenken Sie, dass Sie freundlich zu unserem Team sind, weil gutes Personal ist schwieriger zu finden als gute Patientin. Zwinker, Smiley.
2: Ach, du bist da auch.
4: Ja, normal.
3: Was ist denn dein Problem, Jackie Sprenzel?
1: Es lag mir auf der Zunge.
2: Ja, die sind übergriffiger. Ich bin 60, ich bin erwachsen. Ich weiß, wie man sich verhält. Ja, wie?
3: Also jetzt weiß ich, was du meinst. Gestern im Bäckereibistro, da war ein Schild vor der Geschirrrückgabe.
1: Ja.
3: Danke fürs Zurückbringen.
4: Oh,
3: und
4: nett.
3: Darunter, eure Eltern wären stolz auf euch.
1: Ja, das ist positives Framing. Anstatt Fehlverhalten negativ zu adressieren, wird es positiv umrahmt.
4: Statt Geschirr stehen lassen, verboten, bitte abräumen.
2: Mhm. Das Problem ist ja, du kannst ja jeden Satz auch als sarkastisch gemeint interpretieren.
3: Ah, eure Eltern wären stolz auf euch.
1: Ja.
3: Danke fürs Zurückbringen. Danke, dass du es einrichten konntest.
4: Der feine Herr.
1: Ja, man könnte es natürlich auch als einen Hilfeschrei in einer Zeit verstehen, in der angemessenes soziales Verhalten leider keine Selbstverständlichkeit mehr ist.
2: Dann lass ich mich doch lieber auf ehrliche Weise anpumpen.
4: Ja.
2: Das ist Berlin. Junger Mann, erst kaufen, dann lesen.
1: Ja, ja oder so. Wir freuen uns, wenn Sie die Zeitschrift erst bezahlen und dann zu Hause lesen.
3: Ja, ganz genau. Das ist so ein gouvernantenhaftes Grinsen in Schriftform.
1: Was?
3: Wie Sie das jetzt gerade nachgeäfft haben, Frau Doktor.
1: Wie? Nach was?
3: Finde ich creepy.
1: Frau...
2: Ja, passiv-aggressiv. Wir lieben Fahrgäste, die sich nicht asozial verhalten.
1: Herr Sprenzel.
2: Ja, so weit ist es doch schon. Nur noch Soziopathen und Bekloppte unterwegs und man selbst wird in Sippenhaft genommen.
4: Genau.
2: Wer bin ich denn?
1: Ja?
2: Weiß ich selber, dass ich in der U-Bahn nicht mit Lautsprecher telefoniere und im Mauken dabei auf der Sitzbank pack.
4: Ja, danke fürs Mauken, nicht auf die Sitze packen.
1: Herr Deinhardt, Smiley. Herr Sprenzel, durch Arbeitsverdichtung und immer weniger Personal, das dann teilweise auch fachfremd ist, fehlt häufig die sogenannte gute Seele, die allein durch ihre eigene ausgestrahlte Freundlichkeit in Präsenz inspirierend für alle anderen sein kann.
3: Wo niemand mehr ist, braucht man Schilder.
1: Ganz genau. Ja, dann nehme ich das mal so in den Themenspeicher und bedanke mich jetzt schon mal für das mit rausnehmen der Getränkegläser.
3: Ja.
1: Dankeschön.
4: Ja.
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0: Das war für euch dann der zwei Morgen mit Elke und mit Jens am Dienstag.
1: Ja, das war's für heute. Holger kommt gleich im Vormittag hier bei an der A2. Seid ihr also in besten Händen. Jetzt haben wir nur ein Problem. Wir müssen jetzt raus in die Kälte.
0: Und in den Regen.
1: In die Eiseskälte.
0: Mhm.
1: Aber morgen früh kommen wir wieder, wenn wir nicht irgendwo festgefroren sind.
0: Das ist so richtig. Habt einen schönen Dienstag. Bis morgen.

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0: Einen schönen Morgen mit NDR 2 wünsche ich euch. 10 Uhr haben wir es jetzt ganz genau für Zeit für die NDR 2 Nachrichten und für Julia. Und es stehen noch mehrere Reformen an. Über eine wollen die Spitzen von Union und SPD heute sprechen.
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2: Die Bundesregierung plant eine große Steuerreform und die soll heute Thema sein im Koalitionsausschuss. SPD-Chef Klingbeil will, dass Spitzenverdienerinnen und Verdiener mehr zahlen müssen. Für den parlamentarischen Geschäftsführer der Union, Steffen Bilger, kann das aber nicht der einzige Weg sein.
3: Erstmal muss man feststellen, wir sind in Deutschland Hochsteuerland. Wir haben nach wie vor sehr hohe Steuereinnahmen. Wir haben auch sehr viele Schulden aufgenommen. Und da finde ich, gehört es dann schon dazu, wenn man über Gegenfinanzierung spricht, vor allem mal die Ausgabenseite anzuschauen. Ansonsten sind wir aber schon kompromissbereit. Und ich glaube, das haben viele Unionspolitiker in den letzten Wochen auch deutlich gemacht, dass wir durchaus offen sind für die Vorschläge der SPD, wie man diese Steuerreform gegenfinanzieren kann. Aber eine Entlastung von fast allen, nur über eine Belastung von ganz wenigen zu finanzieren, obwohl wir schon Hochsteuerland sind, obwohl wir Fachkräfte anwerben wollen für Deutschland, auch hochqualifizierte Fachkräfte, das kann aus unserer Sicht nicht funktionieren.
2: Unionsparlamentsgeschäftsführer Bilger war das im Morgenmagazin. Auch Thema im Koalitionsausschuss sind mögliche weitere Entlastungen, denn wegen des Iran-Kriegs sind die Preise ja deutlich gestiegen. Im April gingen sie um 2,9% nach oben im Vergleich zum Jahr davor und das ist ein so starker Anstieg wie seit mehr als 2 Jahren nicht mehr, sagt das Statistische Bundesamt. Besonders betroffen ist zum Beispiel Heizöl, aber unter anderem auch Schokolade, Zucker oder Eier sind teurer geworden. Günstiger geworden sind dagegen Strom, Erdgas, Butter, Speiseöle und Kartoffeln. Immer wieder kommt es zu Engpässen bei Medikamenten, zum Beispiel bei Fiebersäften für Kinder. Die EU will deshalb, dass wieder mehr Arzneimittel in Europa hergestellt werden. Dafür haben das EU-Parlament und die Mitgliedstaaten jetzt neue Regeln vereinbart. Katrin Schmidt, NDR 2 Brüssel.
4: Nach EU-Angaben stammten im vergangenen Jahr etwa 80-90% der Medikamente in Europa aus Asien, vor allem aus China. Ein Baustein der neuen Regeln betrifft die Vergabe öffentlicher Aufträge. Im Fall von wichtigen Arzneimitteln, bei denen es eine hohe Abhängigkeit von einem oder wenigen Ländern gibt, sollen hierbei künftig grundsätzlich in Europa hergestellte Medikamente bevorzugt werden. Die neuen Regeln eröffnen zum Beispiel auch die Option, dass Lieferanten proportional zu dem Anteil der in der EU hergestellten Arzneimittel und Wirkstoffe vergütet werden.
2: Das Holsteinstadion in Kiel, das soll modernisiert werden. Und heute geht's los mit dem Umbau der Nordtribüne auf der Seite gegenüber von den Trainerbänken. An dieser Stelle soll die neue Haupttribüne entstehen. Die kompletten Bauarbeiten, die sollen bis zum Jahr 2030 fertig sein. Stadt und Verein rechnen damit, dass der Umbau maximal 75 Millionen Euro kosten wird.
0: Wie macht er das bloß ohne Handschuhe? Das habe ich mich heute Morgen gefragt. Kurz vor 6, 3,5 Grad Lufttemperatur und neben mir ein Radfahrer ohne Handschuhe. Ich bewundere das. Es gibt ja Leute, die können das. Nicht? Bei mir friert bei dem Gedanken allein schon das Hirn ein. Ich brauche 10 Grad oder 11 Grad, um vielleicht mal die Handschuhe auszuziehen auf dem Fahrrad jetzt. Ne? Aber heute, da würde es funktionieren, glaube ich, in Kampen auf Sylt bei rund 13 Grad, Rostock 12 Grad, Soltau 11 Grad, naja, und du da statt bei 10 Grad würde ich mir vielleicht doch nochmal die Handschuhe auf dem Fahrrad anziehen. Es gibt heute relativ viele Wolken, aber hin und wieder auch mal Sonne und auch Regenschauer. Die zweite Tageshälfte ist vor allem von Südniedersachsen bis hoch zur Kieler und Mecklenburger Bucht zumindest trocken.

0: Und nun, der NDR 2 Verkehrsservice für den ganzen Norden ist ein bisschen was. Deswegen haben wir vorsortiert Stau oder stockender Verkehr ab 3 Kilometer für euch. Die A1 ist zweimal dabei, einmal Osnabrück Richtung Bremen, zwischen Bremen, Brinkum und Arsten 3 Kilometer stockend. Und A1 Bremen Richtung Lübeck, zwischen Maschener Kreuz und Norderelbbrücke 8 Kilometer Stau. Knappe halbe Stunde länger dauert's dort. Dann die A2 Berlin Richtung Hannover, zwischen Irxleben und Alsleben 7 Kilometer stockender Verkehr. Bergungsarbeiten gibt es dort. A7 haben wir auch eine Meldung. Oh, da dauert es ein bisschen länger, muss ich sagen. Hannover Richtung Flensburg zwischen Hamburg-Heimfeld und dem Elbtunnel. 4 Kilometer Stau, geht wohl nicht so schnell voran dort. 1,5 Stunden Verzögerung. 90 Minuten, oh je. Und die A24 Berlin Richtung Hamburg ist zwischen Wöbbelin und Hagenow wegen Bauarbeiten bis rund 16 Uhr gesperrt.
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0: So, was geht ab bei euch? Irgendwas Besonderes heute? Also wenn ihr jetzt sagt, nee, was soll denn sein Besonderes an diesem normalen Wochentag, dann würde ich glaube ich sagen, stimmt auch. Aber ihr habt natürlich die Chance, auch aus so einem Tag was Besonderes zu machen. Also jetzt nehmen wir zum Beispiel mal den Montag, 18.05. nächster Woche. Da könntet ihr ein tolles NDR 2 Event mit einer super Sängerin erleben. I'm gonna be live on stage bei Songs and Stories bei uns im Norden, genauer gesagt in Hamburg. Wenn ihr Lust habt, dann einfach anmelden auf unserer Seite ndr2.de und funktioniert wie immer folgendermaßen, wenn wir dann zurückrufen, was ja jederzeit und immer passieren kann, dann seid ihr dabei. Ja, also so einfach ist das. Müsst ihr gar nichts weiter machen, als euch anmelden. Also macht das mal, da wird vielleicht der nächste Montag was Besonderes und die beste Musik gibt's jetzt hier für euch.

0: Moin! 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Ich hätte nämlich eine Idee dafür.
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0: 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Denn ihr gebt ja eure Nummer an und wenn wir dann zurückrufen, seid ihr dabei. Ja? Und nun rufen wir an, irgendwo im Norden. Ich sag mal ein bisschen genauer, in Niedersachsen. Ich kann es noch ein bisschen genauer sagen, in Helmstedt. So, mal gucken hier.
2: Hallo, wenn Sie Ihren Namen und den Grund Ihres Anrufs hinterlassen, sehe ich nach, ob diese Person verfügbar ist.
0: Da bin ich ja gespannt. Hier ist die Polizei, Sie haben falsch geparkt.
2: Danke, bleibe in der Leitung. Die Person ist leider nicht erreichbar. Wenn du eine weitere Nachricht hinterlässt.
0: Nicht schlecht, oder? Das wäre der Jan gewesen. Aber ich würde sagen, das versuchen wir gleich nochmal. Den Spaß machen wir uns. Nur anders dann jetzt, ne? So.
2: Hallo, wenn Sie Ihren Namen und den Grund Ihres Anrufs hinterlassen, sehe ich nach, ob diese Person verfügbar ist.
0: Hier ist NDR 2. Wollt mal durchklingeln. Jetzt bin ich noch gespannter.
2: Danke. Bleibe in der Leitung.
3: Moin doch.
0: Halli, hallo, hallöle. Hier ist Holger von NDR 2.
3: Hi, grüß dich.
0: Ja, ich dachte mal, ich klinge durch.
3: Ja, super.
0: Ja, es ist bei dir ja so, dass man erstmal seinen Namen und sein Anliegen nennen soll. Mit der Polizei und du hast auf dem falschen Parkplatz geparkt, hat es leider nicht geklappt. Aber mit NDR 2 hat es geklappt. Wie schön.
3: Absolut, Holger. Ich habe ihm gesagt, schon gesagt, das ist doch wieder so eine Verarsche, was ich jetzt gelesen habe.
0: Keine Sorge. Ja, war nur ein kleiner Spaß. Ja. Jan, aber ich wollte nur sagen, komm gern vorbei zum Freya Ridings Konzert. Bist herzlich eingeladen.
3: Ja, mega, super, freue ich mich.
0: Ja, ich will auch Stimmen im Hintergrund, bist du im Büro oder?
3: Ich bin im Büro, genau, richtig. Auch gerade ein Call, lerne gerade Englisch nebenbei. Alles Gott. Cool, super.
0: Dann hast du es dir auch verdient, zum schönen Konzert zu kommen. Wir erwarten dich also am Montag und nimm doch einfach deine Frau mit.
3: Mache ich auf jeden Fall, genau, super. Ganz herzlichen Dank.
0: Immer gern. Und wenn ihr auch Lust habt und sagt, da möchte ich auch hin, einfach anmelden, NDR 2D und vielleicht ruft er dann zurück, der Wachtmeister Ponik.

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0: 2. Die beste Musik für euch. Und jetzt um 10:30 der NDR 2 Verkehrsservice für den ganzen Norden mit Stau oder stockendem Verkehr ab 3 Kilometer. Hab insgesamt 7 Meldungen. Wir legen los. Zweimal die A1 dabei. Einmal Osnabrück Richtung Bremen. Zwischen Bremen, Brinkum und Arsten 3 Kilometer stockender Verkehr. Und die A1 Bremen Richtung Lübeck zwischen Maschener Kreuz und Norderelbbrücke 6 Kilometer stockend. Halbe Stunde länger dauert's dort. Zweimal auch die A2 dabei. Einmal Berlin Richtung Hannover. Zwischen Irxleben und Alsleben 7 Kilometer stockend. Verkehr. Bergungsarbeiten sind dort der Grund. Und dann haben wir A2 Berlin Richtung Hannover nochmal zwischen Pein und Hemelerwald. 7 Kilometer stockenden Verkehr wegen einer Baustelle. Also davor staut es sich oder stockt es. Dann die A7 Hannover Richtung Flensburg zwischen Hamburg-Heimfeld und dem Elbtunnel. 4 Kilometer stockender Verkehr. A24 Berlin Richtung Hamburg zwischen Wörbelin und Hagenow ist gesperrt. Da haben wir Bauarbeiten bis 16 Uhr noch. Und dann die A352 Richtung A7 ist zwischen Langenhagen-Kaltenweide und Dreieck Hannover Nord wegen eines liegen gebliebenen Autos im Baustellenbereich gesperrt. Die Umleitung führt über Scherenbostel und Geilhof. So, und was machen wir nun?
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0: Nun stelle ich euch eine Frage. Könnt ihr gut rückwärts einparken? Dann seid ihr wahrscheinlich auch musikalisch, ne? Und spielt vielleicht sogar Klavier? Passt alles zusammen. Wie? Na, das erfahren wir gleich von Kalk und Welk.

0: Wenn ihr Probleme mit dem Rückwärts-Einparken habt, dann seid ihr hier im NDR 2 Vormittag jetzt genau richtig. Denn das ändern wir jetzt. Hört gut zu. 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
2: Ja, genau. 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Und die konnten alle nach einem halben Jahr besser rückwärts einparken.
1: Also das Klavierspielen, das kann Leben retten.
2: Und hat die Koordinationsfähigkeit verbessert. Das funktioniert aber in jedem Alter. Und das, also ich möchte den Leuten Mut machen, ruhig mal wieder ein bisschen zu musizieren, wenn auch, weiß nicht, nur unter Dusche zu singen.
1: Ich denke, das mit dem Klavierunterricht habe ich mir sogar tatsächlich vorgenommen, dass wenn ich mal, dass ich dann nochmal im Alter versuche, Klavierunterricht zu nehmen. Weil ich glaube, es ist auch die perfekte Demenzbremse.
2: Ohne Scheiß. Und man hat sofort ein Erfolgserlebnis. Also wenn man auf eine Klaviertaste drückt, klingt es ja gleich gut.
0: Und man kann rückwärts einparken. Fabelhaft. 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

0: Ihr hört NDR 2, den Vormittag mit Holger. Müssen wir mal schnell rausgehen, denn wichtige Meldung. Verkehr, Achtung, Falschfahrer auf der A293 Stadtautobahn Oldenburg zwischen Oldenburg-Bürgerfelde und Kreuz Oldenburg-Nord. Da kommt euch ein Falschfahrer entgegen. Äußerst rechts fahren bitte, nicht überholen. Auf der A293 Stadtautobahn Oldenburg, Oldenburg-West, Oldenburg-Nord zwischen Oldenburg-Bürgerfelde und Kreuz Oldenburg-Nord ist ein Falschfahrer unterwegs. Vorsicht dort in beiden Richtungen und sobald die Gefahr vorüber ist, sage ich euch natürlich Bescheid. Und jetzt kommt richtig gute Musik für euch.
1: 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Jetzt Luisa. Summer in the Woods.

0: macht einfach gute Laune. Beste Musik bei NDR 2, Luisa und Summer in the Woods. Jetzt haben wir es 10.54 Uhr.
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0: grundsätzlichen Reformen angepackt werden.
1: Wenn wir unseren Wohlstand langfristig erhalten wollen, wenn wir Freiheit und Frieden in unserem Land langfristig sichern wollen, dann müssen auch wir selbst uns ändern. Wir haben es schlicht versäumt, unser Land zu modernisieren.
0: Sagt der Kanzler, ja, aber was meint er denn jetzt mit modernisieren? Die private Altersvorsorge zum Beispiel, die haben Union und SPD ja schon etwas umgekrempelt. Tim Aßmann, NDR 2 Berlin, kommt dann jetzt als nächstes die Reform der Einkommensteuer?
2: Die soll noch kommen in diesem Jahr und dann zum nächsten Jahr greifen. Darauf haben sich Union und SPD ja verständigt, beugen sich heute im Koalitionsausschuss nochmal drüber. Das wird auch nötig sein, denn so ganz schnell, glaube ich, findet man da die Schnittmengen noch nicht. Die SPD, Lars Klingbeil hat das gestern ja gesagt beim DGB-Kongress, die will eher die Spitzenverdiener belasten. Die Union will aber diese Gegenfinanzierung bei der Einkommensteuer erreichen, indem man Subventionen kürzt, Steuererleichterungen kürzt. Also da sind beide noch ein bisschen auseinander.
0: Ja, du hast es schon gesagt, Lars Klingbeil, der Finanzminister von der SPD, der will eher Menschen, die bis zu 4.000 Euro entlasten. Wird man da überhaupt mit der Union zusammenkommen können?
2: Sieht momentan ein bisschen schwierig aus, aber man darf hier den Einigungsdruck nicht unterschätzen. Da sind jetzt zwei Koalitionäre zusammen, die wissen, wir müssen miteinander, nicht nur beim Thema Einkommensteuer, sondern Gesundheit, Pflege, Rente, da kommt ja noch einiges. Und die Erwartung der Bevölkerung ist, dass wir das gemeinsam hinkriegen. Die schlechten Umfrageergebnisse, die machen Druck und die machen natürlich auch Druck beim Thema Entlastung. Auch da wird man im Koalitionsausschuss jetzt nochmal gucken, was man machen kann. Stromsteuer runter, Pendlerpauschale erhöhen, solche Dinge, um den Leuten schnell zu helfen.
0: Aber wenn es jetzt mit der Einkommensteuer länger dauert, man möchte aber vielleicht zwischendurch schon mal irgendwas präsentieren. Wie groß ist die Gefahr, dass da wieder sowas Halbgares rauskommt wie die Entlastungsprämie?
2: Ja, die Gefahr ist natürlich da, aber in der Koalition bei Union und SPD ist man sich auch bewusst, dass das zuletzt häufig eben nicht politisch unfallfrei war, was man da abgeliefert hat. Und diesen Eindruck, den will man nicht nochmal. Und deswegen rechnen hier in Berlin die meisten damit, dass das ein Koalitionsausschuss wird, der ein bisschen still und leise verläuft und ohne große Ankündigungen danach, die man dann möglicherweise eben wieder wird, nicht halten können.
0: Tim Aßmann, danke nach Berlin. Immer wieder kommt es ja zu Engpässen bei Medikamenten, zuletzt zum Beispiel bei Fiebersäften für Kinder. Die EU will deshalb, dass wieder mehr Arzneimittel in Europa hergestellt werden. Dafür haben das EU-Parlament und die Mitgliedstaaten jetzt neue Regeln vereinbart. Katrin Schmidt, NDR 2 Brüssel.
3: Nach EU-Angaben stammten im vergangenen Jahr etwa 80-90% der Medikamente in Europa aus Asien, vor allem aus China. Ein Baustein der neuen Regeln betrifft die Vergabe öffentlicher Aufträge. Im Fall von wichtigen Arzneimitteln, bei denen es eine hohe Abhängigkeit von einem oder wenigen Ländern gibt, sollen hierbei künftig grundsätzlich in Europa hergestellte Medikamente bevorzugt werden. Die neuen Regeln eröffnen zum Beispiel auch die Option, dass Lieferanten proportional zu dem Anteil der in der EU hergestellten Arzneimittel und Wirkstoffe vergütet werden.
0: Vom Landkreis Verden geht es heute vor Gericht um den Prozess gegen die frühere RAF-Terroristin Daniela Klette. Heute will die Angeklagte auch selbst das Wort ergreifen. Klette soll mit zwei weiteren Ex-RAF-Terroristen Geldtransporter und Supermärkte überfallen haben und sich dann von der Beute ein schönes Leben ermöglicht haben. Die Staatsanwaltschaft fordert 15 Jahre Haft. 80 Batterieblöcke nebeneinander, jeder so groß wie ein Standardcontainer. In Hamburg-Bergedorf soll ein riesiger Batteriespeicher entstehen. Bauen wird ihn ein schwedisches Energieunternehmen. Der Speicher soll bis Ende übernächsten Jahres fertig sein. Bei Sturm oder Mittagssonne fließt dann überschüssiger Ökostrom in die Batterien. Und bei Flaute oder auch nachts geben die Batterien den Strom dann ab. Viele Patienten haben einfach nicht mehr genug Energie, können das Haus nicht mehr verlassen. So geschwächt sind sie durch MECFS, das chronische Erschöpfungssyndrom. Das gibt es übrigens nicht erst seit Corona. Hunderttausende Menschen sind betroffen. Aber bis heute werden viele nicht ernst genommen mit ihren Beschwerden. Und auch die meisten großen Pharmakonzerne haben das Thema noch nicht so wirklich für sich entdeckt. Heute soll an das Leid der MECFS-Erkrankten erinnert werden, mit blau angeleuchteten Rathäusern zum Beispiel. Nora ist 41, sie ist vergangenen Oktober an MECFS erkrankt und zwar infolge einer Corona-Infektion. Seitdem ist sie im Alltag stark eingeschränkt, Lärm zum Beispiel erschöpft sie schnell und sie kann nicht mehr arbeiten.
4: Ich kann an ganz vielen Alltagsgeschichten nicht mehr teilnehmen. So als Beispiel, mein kleiner Sohn, der ist jetzt 4,5 und der fährt seitdem er 3 und ein bisschen ist alleine mit dem Fahrrad zum Kindergarten und ich habe das noch nie erlebt, noch nie gesehen. Ich bin eher so ein Beiwerk oft im Alltag und lieg hier auf dem Sofa und guck zu.
5: Ihr Glück, als Ärztin konnte sie viele Informationen über die Erkrankung selbst zusammentragen und wurde von den Kollegen ernster genommen. Immer wieder berichten Patienten, dass bei ihnen psychosomatisch

0: Ursachen vermutet wurden, so dauert es nicht selten jahrelang bis zur richtigen Diagnose. Viele Untersuchungen und Therapien müssten die Betroffenen außerdem erst einmal selbst bezahlen, erzählt Nora.
1: Man muss sich vorstellen, man kriegt eine Krebsdiagnose und man geht zum Arzt und der Arzt sagt, die kenne ich nicht. Ich weiß auch nicht, wie man das behandelt. Ich weiß auch nicht, wie man es diagnostiziert. Und wenn Sie was finden im Internet, womit man es behandeln könnte, kann ich Ihnen das vielleicht aufschreiben, wenn ich Lust dazu habe. Aber bezahlen müssen Sie es selber. Und ob es wirkt, weiß man auch nicht. So fühlt sich das an mit dieser Erkrankung. Und das ist ja kein Zustand.
0: Jörg Heideck ist Geschäftsführer der MECFS Research Foundation und selbst Vater eines betroffenen Sohnes. Der Unternehmer setzt sich vor allem dafür ein, die biomedizinische und klinische Forschung der Erkrankung zu fördern, von der Frauen dreimal häufiger betroffen sind als Männer. Jahrzehntelang sei kaum geforscht worden, obwohl die WHO MECFS schon 1969 in die internationale Klassifikation der Krankheiten aufgenommen hat, so Heideck.
2: Jeden Tag, jede Woche, die wir später anfangen, Forschung in diesem Bereich zu fördern und jede Million Euro, die wir weniger reinstecken, wird die Therapiefindung für diese Krankheit verzögern. Und die Krankheit ist heilbar, davon sind die meisten Forschenden und ich überzeugt. Und somit wird eben Forschung dazu führen, dass wir eines Tages diese Krankheit behandeln können, wie andere Krankheiten auch.
0: Ein Hoffnungsschimmer für Menschen wie Nora aus Hamburg. Sie fordert Aufklärung in der Gesellschaft, insbesondere auch bei Ärzten, Wahrnehmung in der Politik und damit Geld für die Forschung.
1: Ich habe einen ganz festen Glauben daran, dass ich wieder gesund werde. Den brauche ich auch, sonst schaffe ich diese ganze Zeit nicht durchzustehen. Es wird noch lange dauern, das habe ich im Gefühl, aber irgendwie arbeiten werde ich wieder.
3: Heute ist internationaler MECFS-Tag, um daran zu erinnern, dass dort noch sehr, sehr viel Forschung nötig ist. Ein Beitrag war das von Anina Pomerenke, NDR 2 Hamburg.
4: Und das wiederum war André Schünke mit dem NDR 2 Update. Voll auf die 12 gehen wir heute beim Wetter. 12 Grad in Hamburg-Langenese, 12 Grad in Oldenburg-Niedersachsen, 12 in Lingen, 12 in Schleswig und 12 in Greifswald. Die 12 steht heute, das kann ich euch sagen. Mal ein bisschen drunter, mal ein bisschen drüber, aber so zwischen 10 und 13 vielleicht insgesamt. Mal gibt es Sonne, häufig auch dichte Wolken, gelegentlich auch mal ein Regenschauer dabei. Die zweite Tageshälfte ist ein bisschen aufgelockerter, sag ich mal, zumindest trockener. Zwischen Südniedersachsen bis zur Kieler Bucht hoch und Mecklenburgische Bucht, da gibt es auch noch ein bisschen Sonnenschein. Und nun der NDR 2 Verkehrsservice für den ganzen Norden. Stau oder stockender Verkehr ab 3 Kilometer länger. A1 Bremen Richtung Lübeck zwischen Harburg und Norderelbrücke 4 Kilometer stockender Verkehr. A1 Hamburg Richtung Lübeck zwischen Kreuzberg der Heide und Bad Oldesloe 5 Kilometer Stau. A2 habe ich auch zweimal für euch. Einmal Berlin Richtung Hannover zwischen Kreuz Magdeburg und Alsleben 10 Kilometer stockender Verkehr wegen Bergungsarbeiten. Und dann auch A2 Berlin Richtung Hannover zwischen Peine und Hämeler Wald 8 Kilometer stockender Verkehr vor der Baustelle. Jetzt noch zwei. Einmal die A7 Hannover Richtung Flensburg zwischen Hamburg-Hausbruch und dem Elbtunnel 4 Kilometer stockender Verkehr. Und die A24 Berlin Richtung Hamburg zwischen Wöbbelin und Hagenau ist wegen Bauarbeiten bis 16 Uhr noch gesperrt. Der NDR 2 Vormittag mit der besten Musik, mit den Toten Hosen zum Beispiel oder auch Rihanna. Hier kommt S&M bei NDR 2.

Hier bei NDR 2. Ich finde es ja großartig, wo ihr überall NDR 2 hört. Auf dem Trecker oder im Lager oder im Büro oder im LKW, wenn ihr durch den Norden cruist, beim Friseur oder sogar im Urlaub auf Sansibar im Indischen Ozean. Da sind nämlich Anja und Jorven gerade. Kommen eigentlich hier aus dem Norden, aus Hamburg-Niendorf und genießen da die Sonne bei schlappen 30 Grad. Sind vorgestern mit Delfinen geschwommen. Anja hat auch ein Bild geschickt, sie und das türkisklare Wasser. Und sie schreiben, wir bringen euch ein bisschen Sonne mit. Ja. Viele Grüße an euch, ihr Lieben. Vielen Dank für eure Message. Und ja, bringt gerne Sonne mit und lasst euch nicht zu viel Zeit.

Boys Don't Cry. Welche Band? The Cure, richtig. Beste Musik hier bei NDR 2. Sehr gut. 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Übrigens spielen wir gleich wieder. Aber jetzt erstmal der NDR 2 Verkehrsservice für den ganzen Norden. Mit Stau oder stockendem Verkehr ab 3 Kilometer Länge. A1 Bremen Richtung Lübeck zwischen Harburg und Norderelbbrücke 4 Kilometer stockend. Und A1 Hamburg Richtung Lübeck zwischen Kreuzberg der Heide und Bad Oldesloe 5 Kilometer Stau. A2 Berlin Richtung Hannover zwischen Kreuz Magdeburg und Alsleben 10 Kilometer stockender Verkehr. Bergungsarbeiten sind dort der Grund. A2 Berlin Richtung Hannover zwischen Peinen und Himmeler Wald 6 Kilometer stockend vor der Baustelle. Und A7 Hannover Richtung Flensburg zwischen Hamburg-Hausbruch und dem Elbtunnel 4 Kilometer stockender Verkehr. Gute Fahrt, gutes Ankommen, allen zusammen natürlich einen guten Dienstag und gut Spiel gleich, ne? Gleich küssen wir. 45 Sekunden Quiz hier bei uns.

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2: Ich bin Tiffany Harris aus Hamburg und in meinem Song Vertigo geht es darum, unsere liebsten Menschen wertzuschätzen. Und den gibt's jetzt bei NDR 2.
0: Genau meine Musik. Genau.

0: Quizzen hier bei NDR 2 um 12:39 Uhr. Ich habe mir wieder schöne Fragen überlegt für euch. Ja, ich bin meistens so, wenn ich irgendwo warte, ne? Irgendwo im Wartezimmer oder ich sitze im Auto und warte auf jemanden, den ich abhole oder so, dann hole ich meinen Block raus, dass ich habe so einen Block und dann schreibe ich mir Fragen auf. Alles, was mir gerade so im Kopf geht, also meistens gehe ich irgendwelche Buchstaben durch, so L zum Beispiel, denke ich an Lübeck, was könnte man da fragen? Vielleicht irgendwas zum Marzipan oder so, oder, ja. Also so mache ich das auf jeden Fall, ne? Und dann sitze ich da und schreibe mir Fragen auf und hinterher teste ich nochmal mit den Kollegen, ob er die nehmen kann oder zu schwer oder zu leicht sind oder so. Und dann, was dabei dann rauskommt, das hört ihr jetzt gleich wieder, der spielt wieder in der Runde. So, die Ramona hat gestern fantastische 7 Punkte vorgelegt. Mal gucken, wie viel Sascha aus Elmshorn heute schafft. Sascha, der Tag so wettertechnisch geht so. Hast du heute trotzdem noch irgendwas Schönes vor?
1: Wie eigentlich jeden Tag ins Gym gehen, ne? Und noch ein bisschen austoben nachher.
0: Ja. Ah, das machst du jeden Tag?
1: Ja, eigentlich so 5 Tage die Woche fix, 6 Tage, ja, bin ich im Gym und turn da vor mich hin.
0: Ich sag mal so, Sascha ist fit, ne?
1: Ich bin fit.
0: Ja, sehr gut. Mal gucken, wie fit du im Kopf bist. Ich habe hier ein paar Fragen für dich.
1: Okay, kriegen wir hin.
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0: Harry Weinfurt ist heute 77 geworden und im deutschen Fernsehen mit welcher Show durchgestartet?
1: Weiter.
0: Von wem ist der Sommerhit Coco Jumbo?
1: Weiter.
0: Wie heißt die zusammengeklappte Pizza mit Füllung?
1: Calzone.
0: Welches ist der maritime Fachbegriff für das Entladen eines Schiffes?
1: Löschen.
0: Die 4 Beatles sind bzw. waren Paul McCartney, Ringo Starr, John Lennon und?
1: Weiter.
0: Wir rechnen 22 mal 6.
1: Weiter.
0: In welchem Bundesland findet man das Steinhuder Meer?
1: Niedersachsen.
0: Ist richtig. Den nehmen wir noch mit, finde ich. Ne?
1: Ja.
0: Also ich weiß ganz genau, dass du die Antworten alle weißt und gerade nicht drauf gekommen bist. Das hat man richtig gemerkt. Also Harry Weinfurt ist der Preis ist heiß.
1: Ja, genau.
0: Mhm. Coco Jumbo ist Mr. President.
1: Ja.
0: Kennst du auch, ne?
1: Man hört, ne?
0: Ja, auf jeden Fall. Dann die Rechenaufgabe 22 mal 6 wären 132 gewesen. Und dann haben wir ja noch die 4 Beatles, weißt du auch, wenn man sich mehr Zeit nimmt, Paul McCartney, Ringo Starr, John Lennon und George Harrison.
1: Auf jeden Fall. Aber egal, das ist so der Live-Effekt.
0: Ja, absolut, gar keine Frage. Sascha, trotzdem Respekt an dieser Stelle. 3 Punkte sind es geworden, nächstes Mal machen wir mehr, ne?
1: Alles klar, auf jeden Fall.
0: Ich wünsche dir einen schönen Tag.
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0: Antipsychotika oder Herz-Kreislauf-Mittel. Das Problem? Fast 90% der Arzneimittel in Europa stammen aus Asien, vor allem aus China. Die EU will die Abhängigkeit nun verringern und mehr Medikamente in Europa herstellen lassen. Außerdem sollen sich mehrere EU-Länder zusammentun können, um gemeinsam Medikamente zu beschaffen. Das betrifft unter anderem Arzneimittel für seltene Erkrankungen.
1: Wohin mit dem vielen Windstrom, wenn es stürmisch ist? Dafür braucht es zum einen Leitungen von den Küsten Richtung Süddeutschland, aber auch große Batteriespeicher. In Hamburg-Bergedorf, da soll jetzt genau so einer entstehen. Er soll in 2,5 Jahren fertig sein und dann bis zu 100 Megawatt Strom speichern können. Das wäre der größte Speicher in einer deutschen Großstadt. Reinhard Postelt, NDR 2 Hamburg.
2: Hamburgs größte Batterie liegt in 2 Jahren an der Bille. Eine Brachfläche, 2 Hektar groß hinterm Deich, wird zum Hightech-Ort. Rund 80 Batterieblöcke von der Größe eines Standardcontainers werden Strom speichern. Immer dann, wenn zu viel Ökostrom produziert wird, etwa bei Sturm oder Mittagssonne. Dann ist der Strom billig, teils kostenlos. Aus der Batterie abgegeben wird er, wenn wenig Strom produziert wird, etwa nachts bei Flaute. Dann ist der Strom teuer. So lohnt sich die rein private Investition aus Schweden.
1: Es war offenbar ein tragischer Unfall. Ein Bundespolizist ist gestern Abend bei Oldenburg in Holstein tödlich verletzt worden. Und zwar bei einem Schießtraining auf dem Truppenübungsplatz in Putlos, so die Staatsanwaltschaft Lübeck. Der Mann gehörte zu den Spezialkräften der Bundespolizei. Die Ermittler haben noch gestern Abend Spuren und Hinweise gesichert und mit der Auswertung begonnen. Momentan gehen sie von einem Unfall aus.
3: Soweit die NDR 2 Nachrichten. 13:03 haben wir es jetzt ganz genau. Mal Sonne, häufig dichte Wolken und gelegentlich auch Regenschauer. So sieht es aus, aber die zweite Tageshälfte, also jetzt gerade geht's los, da soll es eigentlich ein bisschen trockener zumindest sein. Gerade von Südniedersachsen hoch bis zu Kieler und Mecklenburger Bucht. Und da kriegen wir vielleicht auch noch so ein bisschen Sonne hier und da. Temperaturen heute bis 13 Grad in Plön zum Beispiel. Hamburg-Finkenwerder sind wir bei 12 Grad unterwegs, in Aurich bei 11 Grad und in Hameln kommen wir heute auf 10. Der NDR 2 Verkehrsservice für den ganzen Norden, Stau oder stockender Verkehr mit der A2. Berlin Richtung Hannover zwischen Kreuz Magdeburg und Alsleben 10 Kilometer stockend wegen Bergungsarbeiten. A2 Berlin Richtung Hannover zwischen Peine und Lehrte Ost 8 Kilometer stockend. Und die A7 Hannover Richtung Flensburg zwischen Hamburg-Hausbruch und dem Elbtunnel 4 Kilometer stockender Verkehr.
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3: Nach dem Mittagessen, nach Spaghetti Bolognese oder Döner oder Spargel mit Schnitzel, was machst du da? Da kommst du zurück ins Büro oder an den Arbeitsplatz. Na, erstmal kurz erholen, wie du voll durchlenkst. Erstmal kurz runterfahren, entspannen, Cappuccino schlappern und Alpha hören mit der besten Musik. Forever Young gibt's nämlich jetzt hier bei NDR 2. Danach legen wir mal los, ne? Mit Bruno Mars.

Grüße gehen raus in den Norden. Der NDR 2 Vormittag mit Holger um 12:15. Und Grüße gehen sogar noch weiter raus, weil ihr hört ja auch NDR 2, wenn ihr ganz woanders seid, wie Michael momentan. Der feiert mit seiner Frau Sabine zusammen auf der Halbinsel Peloponnes in Griechenland. Wir hören wie auch zu Hause in Drage natürlich NDR 2, schreibt er über die NDR 2 App. Wetter ist toll, strahlend blauer Himmel bei knapp 25 Grad. Ins Wasser geht es auch ohne Probleme bei 19 Grad. Ich sag mal so, kann man machen beim Campen. Kann man machen, mal so als Vorschlag für auch leicht, vielleicht auch für Dickel. Der hat nämlich auch eine Message geschickt vom Campen mit Bildern und schreibt, in Hahnenklee im Harz schneit es. Ja, das sieht man sogar. Der Boden mit ein bisschen Schnee drauf. Trotzdem schön hier mit Badesee und viel Natur zum Wandern. Oh, klingt gut, auf jeden Fall. Ne? Vielleicht mit dem Badesee, aber ich meine, Dicke, bist ja ein harter Kerl, ne? Nix wie rein da. Und Ronny hat sich auch noch gemeldet, bereitet nämlich gerade für Camper vor. Mit seinem kleinen Trecker mit Mähwerk habe ich gesehen. Auf dem Wohnmobilstellplatz in Altwarp ist genügend Sonne. Das ist die Message, also so Richtung Stettiner Haff. Die Sonne blendet sogar beim Rasenmähen. Wie schön, ja. Egal, wo ihr gerade seid, ob nur mit dem Camper oder vielleicht auch gerade im Büro sitzt, hier kommt für euch auf jeden Fall die beste Musik mit Pink bei Ponig. Hier ist Trustfall bei NDR 2.

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Nickelback bei NDR 2. Es ist 13:30 Uhr. Hier kommt der NDR2 Verkehrsservice für den ganzen Norden. Stau oder stockender Verkehr ab 3 Kilometer. A2 Berlin Richtung Hannover zwischen Kreuz Magdeburg und Alsleben 10 Kilometer stockend. Bergungsarbeiten sind der Grund. A2 Berlin Richtung Hannover zwischen Peine und Lehrte Ost 8 Kilometer stockender Verkehr nach einem Unfall. Und die A7 Hannover Richtung Flensburg zwischen Hamburg-Hausbruch und dem Elbtunnel 4 Kilometer stockender Verkehr.

Youngblood. Suburban Requiem, richtig cooler Song hier bei NDR 2. Ich wünsche euch eine schöne Mittagszeit. 13 Uhr und 41 Uhr bis jetzt. Die beste Musik von Christina Stürmer.

Gleich vor euch hier bei NDR 2 Jessica und Hadeland am Start. 13.45 Uhr haben wir es jetzt. Wir hören uns morgen, würde ich sagen, um 10, oder? Ich bin auf jeden Fall da.

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0: 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Aus der 1.000 € Entlastungsprämie wird ja wohl nichts, aber wie die Bundesregierung den steigenden Preisen noch anders entgegenwirken kann, darüber beraten Union und SPD heute.
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3: Der Tankrabatt sollte schnell helfen gegen die hohen Preise, aber die Bundesregierung will

0: soll jetzt genau so einer entstehen. Er soll in 2,5 Jahren fertig sein und dann bis zu 100 Megawatt Strom speichern können. Reinhard Postelt, NDR 2 Hamburg.
1: Hamburgs größte Batterie liegt in 2 Jahren an der Bille. Eine Brachfläche, 2 Hektar groß, hinterm Deich wird zum Hightech-Ort. Rund 80 Batterieblöcke von der Größe eines Standardcontainers werden Strom speichern. Immer dann, wenn zu viel Ökostrom produziert wird, etwa bei Sturm oder Mittagssonne. Dann ist der Strom billig, teils kostenlos. Aus der Batterie abgegeben wird er, wenn wenig Strom produziert wird, etwa nachts bei Flaute. Dann ist der Strom teuer. So lohnt sich die rein private Investition aus Schweden.
0: Die Deutsche Bahn will in den Sommerferien besondere Tickets für Familien anbieten. Bis zu 5 Personen sollen demnach zu einem Festpreis von 99,99 Euro mit Fernverkehrszügen hin und zurück durchs Land fahren können. Der Preis ist laut Bahn schon inklusive Sitzplatzreservierung. Buchbar sein soll das DB-Familienticket ab Mitte Juni und zwar für Reisen bis Mitte September. Die Bahn will damit zeigen, dass das für Familien auch wegen der hohen Benzinpreise oft günstiger sein kann, längere Strecken mit der Bahn zu fahren.
2: Das NDR2-Wetter. Auf dem Wurmberg im Harz ist vergangene Nacht Schnee gefallen. Nur mal so als kleine Nebeninfo.
3: Willst du einen Schneemann bauen?
2: Nein, möchte ich nicht. Gut, okay. Ich möchte jetzt Sommer haben.
4: Aber das ist, glaube ich, die Ausnahme. Also es sind zwar Eisheilige im Moment, also in dieser Woche. Und die bringen auch einen Mix aus Sonne und dichten Wolken. Dabei zeitweise Schauer, vereinzelt auch Gewitter und auch ein bisschen Schneefall, wenn ihr höher gelegen seid. Aber heute Nachmittag bleibt es vor allem von Südniedersachsen bis zur Kiel. Südniedersachsen.
2: Ja, sehr schön.
4: Südniedersachsen bis zur Kieler und Mecklenburger Bucht. Länger trocken. Es bleibt aber kühl. Aktuell haben wir 9 Grad im Südharz, 11 Grad in Rinteln, 12 Grad in Büsum, 13 Grad in Wismar, 14 Grad in Timmendorfer Strand. Morgen am Mittwoch viele Wolken, zeitweise Regen oder Schauer, teilweise auch Gewitter mit dabei, zwischendurch aber auch ein paar trockene Phasen. Bisschen Sonne an der Ostsee, auch mal längere Zeit freundlich. Top-Temperaturen morgen 12 bis 15 Grad maximal.
2: Der NDR2-Verkehrsservice für den ganzen Norden mit der A2 Berlin Richtung Hannover zwischen Peine und Lehrte Ost. 10 Kilometer Stau nach einem Unfall. Über 2 Stunden Verzögerung aktuell, haltet durch. Die A7 Hannover Richtung Flensburg zwischen Hausbruch und dem Elbtunnel 4 Kilometer Stop and Go.
4: Und die A261 noch von der A7 zur A1 zwischen dem Dreieck Hamburg Südwest und Töten sind 4 Kilometer Stop and Go. Das war's. Gute Fahrt für euch.
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Das ist euer Nachmittag hier bei NDR 2. Schön, dass ihr mit dabei seid. Jessica und Hadeland hier. Und wir möchten ein bisschen mit euch über Freya Riding sprechen. Mit diesem Song hier hatte sie ihren Durchbruch. Lost Without You.

0: Und den und noch viel mehr Songs möchte sie gerne live für euch singen bei Songs and Stories nächsten Montag im Imperial Theater in Hamburg. Schreibt uns einfach auf ndr2.de, warum ihr unbedingt zu diesem Konzert möchtet. 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
1: Tickets gibt es nämlich nicht zu kaufen, nur zu gewinnen. Und wir versuchen jetzt mal bei Christian aus Hamburg anzurufen.
2: Hansen.
0: Hallo Christian.
2: Hallo.
0: Na, du, steht unser Date am Montag?
2: Ganz kurz, wer ist denn da?
0: NDR 2.
2: Ah, okay, Entschuldigung.
0: Gar kein Problem.
1: Was hast du denn jetzt gedacht?
2: Ich erwarte in 10, 15 Minuten noch einen anderen Anruf, da dachte ich gerade, weil ich gerade voll durcheinander.
1: Geht's da auch um Date?
2: Da geht's nicht um Date, okay. Nein.
1: Gut, aber hättest du Zeit am Montagabend?
2: Ich habe am Montagabend total Zeit.
0: Dann hast du jetzt ein Date mit Fire Ridings.
2: Geil, ja, das ist ja mega. Ja.
1: Und das Beste ist, du kannst sogar noch dein Date mitbringen.
2: Ja, das mache ich wohl, da wird meine Frau nicht Nein sagen.
1: Siehste? Sehr gut.
2: Ja, geil, vielen Dank.
0: Sehr, sehr gerne. Wir wünschen euch einen ganz tollen Abend.
2: Danke, danke, ich freue mich sehr.
1: Und zur Einstimmung hören wir jetzt mal ein bisschen Fire mit Castles, okay?
2: Sehr gerne, ja, cool.
1: Hier bei NDR 2.
2: Ich bin dabei.

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0: Es ist 15.30 Uhr.
1: NDR 2 ist hier mit dem Verkehrsservice für den ganzen Norden und der A2 Berlin Richtung Hannover. Die ist zwischen Peine Ost und Lehrte Ost wegen Bergungsarbeiten aktuell gesperrt. Die A2 Berlin Richtung Hannover zwischen Peine und Lehrte Ost. 10 Kilometer Stau nach einem Unfall. Die Verzögerung aktuell 2 Stunden. Ausweichen, wenn es noch geht, könnt ihr über die A39 zur A7 in Richtung Hannover.
2: A7 Flensburg Richtung Hamburg zwischen dem Dreieck Hamburg Nordwest und dem Elbtunnel. 5 Kilometer Stop and Go für LKW und A7 Hannover Richtung Flensburg zwischen Hamburg-Hausbruch und dem Elbtunnel. 4 Kilometer stockender Verkehr. Das war's soweit. Euch eine gute und sichere Fahrt. Kommt gut durch.

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1: Nachmittag hier mit Jessica und Hadeland. Ich habe mir ein kleines kurzes Quiz überlegt. Zu welchem Film gehört dieser Song hier?
2: Das ist zu leicht.
1: Ja, komm.
2: Das ist zu leicht. Das ist Top Gun mit Tom Cruise.
1: Ja. Grandioser Film, oder?
2: Absolut.
1: Und der hat heute vor 40 Jahren Premiere gefeiert. Wahnsinn, wie lange das schon her ist. Ne? Und ich weiß noch ganz genau, als ich dann damals vor ungefähr 39 Jahren zu meinem Friseur gegangen bin, mit einem Foto von Tom Cruise aus Top Gun, aus der Zeitschrift ausgeschnitten. Und ich bin dann zu dem und habe gesagt, ich möchte genau den Haarschnitt haben. Und dann hat er mir das irgendwie so hingebaut. Und ich bin damals auch mit diesen weißen Rundhals-T-Shirts die ganze Zeit rumgelaufen.
2: Ja, mega. Ich fühle das sehr. Filme und Serien können einen so beeinflussen. Ich hatte nach dem ersten Spider-Man-Film 10 Jahre lang rote Haare. Genau wie Spider-Mans Freundin Mary Jane.
1: Okay.
2: Und nach dem Film Eine Frage der Ehre, da war ich sicher, ich will Jura studieren. Denn bei Eine Frage der Ehre ist ja auch Tom Cruise in der Hauptrolle als Anwalt. Und der kämpft so leidenschaftlich für das Gute. Danach wusste ich, das wollte ich auch. Bis ich mal bei einer Jura-Vorlesung zugehört habe, danach wollte ich das nicht mehr.
1: Gut. Wie alt warst du da? 10 oder was?
2: Nee, ich war schon im Studium tatsächlich. Man konnte sich da so Probevorlesungen, aber das hatte wenig mit Leidenschaft zu tun, sondern eher so mit der Frage, ist er linksrum oder rechtsrum gegangen?
1: Okay, also es ist wirklich Wahnsinn, wie Filme einen beeinflussen. Ne? Sowas gibt es doch bei euch bestimmt auch in der Vergangenheit. Ne? Welcher Film hat euch so gekriegt, dass ihr danach euer Aussehen vielleicht verändert habt oder einem ganz besonderen Traum nachgeeifert seid? Meldet euch gerne mal rein über die NDR2-App.
2: Gerne auch als Sprachnachricht. Und können wir bitte währenddessen Kenny Loggins aus Top Gun jetzt auch spielen? Bitte?
1: Danger Zone?
2: Ja.
1: Natürlich.

Kurz der NR2-Verkehrsservice. Aktuell, liebe Autofahrer, Vorsicht bitte auf der A7 Flensburg in Richtung Hamburg. Im Elbtunnel steht ein Liegenbleiber, beziehungsweise liegt ein Liegenbleiber. Fahrt da bitte vorsichtig.

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0: Eddie ist wenigstens immer stabil.
1: 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Die Spritpreise sind es nicht. 2,50 Euro für den Liter Diesel. Man kriegt immer noch Gänsehaut, wenn man an die Spritpreise zu Ostern denkt. Inzwischen hat sich der Preis so um die 2 Euro eingependelt.
2: Es ist 16 Uhr.
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4: An den Preistafeln der Tankstellen war es schon abzulesen. Jetzt gibt es eine offizielle Bestätigung. Der Tankrabatt kommt inzwischen weitgehend bei den Verbraucherinnen und Verbrauchern an. Das hat die Monopolkommission mitgeteilt, nachdem sie erste Daten dazu ausgewertet hat. Zum 1. Mai wurden ja die Steuern für einen Liter Sprit um knapp 17 Cent pro Liter gesenkt, befristet für 2 Monate. Nadine Michalek, NDR 2 Bonn.
5: Laut der Bonner Kommission habe der erhebliche mediale und politische Druck dazu beigetragen. Dagegen hat die Regelung, dass Tankstellen nur einmal am Tag die Preise erhöhen dürfen, erst einmal zu Preissteigerungen geführt. Auch das ein Ergebnis der Datenanalyse. Die Ergebnisse seien nur vorläufig, eine belastbare Bewertung sei erst nach längerer Beobachtung möglich. Trotz der Preissenkungen ist die Kommission gegen eine Verlängerung des Tankrabatts. Sie kritisiert unter anderem die hohen Kosten für den Staat und die sozial ungleichen Entlastungen.
4: 8 Überfälle soll Daniela Klette zusammen mit ihren Komplizen begangen haben. Im Prozess gegen die ehemalige

0: Detail gesprochen werden.
1: Dass die Gesundheitsreform der Bundesregierung nicht gut ankommt bei vielen Ärztinnen und Ärzten, damit war zu rechnen. Ab heute nun haben sie Zeit, ihrem Ärger Luft zu machen. In Hannover läuft der 130. Deutsche Ärztetag. Bertil Starke, NDR 2 Hannover.
2: Ärztepräsident Reinhardt fand deutliche Worte für die geplante schwarz-rote Gesundheitsreform. Die sinkenden Bundeszuschüsse für Bürgergeldempfänger bezeichnete er wörtlich als Affront für Krankenversicherte und Beschäftigte im Gesundheitswesen. Der Umbau im Gesundheitssystem sei keineswegs die größte Sozialreform der letzten Jahrzehnte, sondern ein reines Spargesetz. Dem widersprach Bundesgesundheitsministerin Waken in ihrer Rede nicht. Sie zeigte Verständnis für den Unmut, der in weiten Teilen der Ärzteschaft über die Pläne herrscht. Eine Alternative gibt es aus ihrer Sicht aber nicht. Zu dramatisch sei die finanzielle Situation der Krankenkassen.
1: Die Deutsche Bahn will in den Sommerferien besondere Tickets für Familien anbieten. Bis zu 5 Personen sollen demnach zu einem Festpreis von 99,99 Euro mit Fernverkehrszügen hin und zurück durchs Land fahren können. Der Preis ist laut Bahn inklusive Sitzplatzreservierung. Buchbar soll das DB-Familienticket ab Mitte Juni sein, und zwar für Reisen bis Mitte September. Die Bahn will damit zeigen, dass es für Familien auch wegen der hohen Benzinpreise günstiger sein kann, längere Strecken mit der Bahn zu fahren.
3: Das NDR2-Wetter hätte ja zumindest warmen Regen bringen können, aber ich musste gestern die Heizung anmachen.
4: Was?
3: Ich habe so gefroren. Ich habe so gefroren auf dem Sofa, ich musste die Heizung anmachen.
4: Ich auch.
3: Siehst du? Auch. Ja. Danke, André.
4: Dann zieht euch doch mal was an,
3: ich
4: Leute.
3: Ich hatte was an. Und ich hatte den Hund so noch zugig. Fast auf.
4: Ja. Wenn ihr immer in einer Boxer auf dem Sofa liegt, dann wird kein Wunder, dass man dann friert. Also, ist außerdem normal. Eisheilige im Moment. Also, es ist kühl, natürlich. 9 Grad im Südharz, 11 Grad in Rinteln, 12 Grad in Büsum und Neustrelitz, 13 Grad in Buxtehude, 14 Grad Timmendorfer Strand. Und ja, es gibt viele Wolken, ein bisschen Sonne, zeitweise Schauer und auch Gewitter. Heute Nachmittag bleibt es vor allem von Südniedersachsen bis zur Kieler und Mecklenburger Bucht länger trocken. Morgen am Mittwoch praktisch das gleiche Wetter wie heute. Viele Wolken, zeitweise Regen oder Schauer, teilweise auch Gewitter. Zwischendurch dann trockene Phasen, bisschen Sonne mit dabei. An der Ostsee morgen auch länger freundlich. Das Ganze bei 12 bis 15 Grad.
3: Der NDR2-Verkehrsservice für den ganzen Norden mit der A1 Hamburg Richtung Lübeck zwischen Hamburg-Stillhorn und Norderelbbrücke 3 Kilometer stockend. Die A2 Berlin Richtung Hannover ist zwischen Peine-Ost und Lehrte-Ost wegen Bergungsarbeiten gesperrt. Wir haben da 16 Kilometer Stau. Wenn es noch geht, ausweichen über die A39 zur A7 in Richtung Hannover.
4: Und A7 Flensburg Richtung Hamburg zwischen dem Dreieck Hamburg Nordwest und dem Elbtunnel 5 Kilometer stockender Verkehr für LKW. Das war's. Gute Fahrt für euch.
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4: Ja, herzlich willkommen. Früher haben uns Filme beeinflusst, bevor es Menschen in Social Media gab, die dafür bezahlt werden. Ja, das war irgendwie damals ein bisschen netter, ne? Wir sprechen gerade über Filme, die uns beeinflusst haben. Ich wollte ja nach Top Gun unbedingt den gleichen Haarschnitt wie Tom Cruise.
3: Ich hatte nach Matrix ein Jahr lang schwarze Haare. Mhm. Schlechte Idee.
4: Dann ja, Moment mal, du hast doch gerade erzählt, du hattest nach Spider-Man 10 Jahre lang rote Haare.
3: Ja, das kam danach. Aha. Vorher, im Jahr 2000, kam Matrix, da hatte ich ein Jahr schwarze Haare. Ganz schlechte Idee. Dani hat sich auch gemeldet über die NDR2-App. Nach Dirty Dancing ist sie damals in die Tanzschule gerannt und wollte unbedingt Mambo lernen. Bis zur Hebefigur ist es aber nie gekommen.
4: Schade, obwohl wir zwei die Hebefigur ja auch ohne Tanzkurs total gut drauf haben. Also du hebst mehr mich immer.
3: Ja, klar.

0: Einen schönen Nachmittag. Ihr seid bei NDR 2 mit Jessica und Hadeland und wir sprechen den Nachmittag schon drüber. Der Film Top Gun hat mich persönlich sehr beeinflusst. Vor 40 Jahren hat er Premiere gefeiert und ich habe damals dann eine Frisur gehabt wie Tom Cruise. Die Brille konnte ich mir nicht leisten.
1: Schade.
0: Aber die Frisur hatte ich und die T-Shirts auch.
1: Ja, hätte den Look abgerundet. Hätte ich gerne mal gesehen. Ich wollte unbedingt Anwältin werden, nachdem ich eine Frage der Ehre gesehen hatte. Und wir wollten heute von euch wissen, wozu haben euch Filme oder Serien inspiriert? Waltraud aus Wiener Moor hat sich gemeldet über die NDR2-App.
2: Mein Kinderfilm Fury ist für mich immer prägend gewesen. Ich habe als Kind schon mit 10 Jahren Jeans und kariertes Hemd getragen, habe mir mit 35 Jahren das erste eigene Pferd gekauft, Westernreiten gelernt und ich habe immer noch Pferde. Sie gucken mir auf den Küchentisch mit 2-3 Meter Abstand. Ich trage auch jetzt noch in der Freizeit Jeans und kariertes Hemd.
0: Wunderbar. So, und Jackie aus Hannover hat auch eine Sprachnachricht geschickt.
3: Hi zusammen. Bei mir war es kein Film, sondern eine Serie. Bei mir war es Colt Sievers. Ich habe dann in der Reithalle immer versucht, so professionell wie möglich vom Pferd zu fallen, wie Colt Sievers. Aber es hat immer gedauert, bis ich mich das getraut habe, weil das ist ja nicht der Zweck der Übung gewesen eigentlich, ne? Aber schon irre gewesen.

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3: 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Jetzt Luisa. Summer in the Woods.

0: Wir lieben diesen Song von Luisa, Summer in the Woods. Junge Frau aus Hamburg. Mega-Song geworden. 16:30 ist es jetzt. Hier ist NDR 2 mit dem Verkehrsservice für den ganzen Norden und der A1 Hamburg in Richtung Lübeck zwischen Stellhorn und Norderelbbrücke 3 Kilometer stockender Verkehr. Die A2 Berlin Richtung Hannover ist zwischen Peine Ost und Lehrte Ost wegen Bergungsarbeiten gesperrt. Es staut sich auf 16 Kilometern. Ausweichen, wenn es noch geht, könnt ihr über die A39 zur A7 in Richtung Hannover.
1: Und A7 Flensburg Richtung Hamburg zwischen dem Dreieck Hamburg Nordwest und dem Elbtunnel 5 Kilometer Stop and Go für LKW. Das war's. Euch eine gute und sichere Fahrt. Kommt gut durch.

0: frischen Karibik-Feeling, während draußen die Eisheiligen unterwegs sind. Hier ist der NDR2-Nachmittag mit Jessica und Hadeland. Und wenn die Promis aus unserer Kur-Oase eines nicht gern machen, dann ist es wohl um den heißen Brei rumreden.
1: Ja, und deswegen wird heute auf Sylt auch wieder richtig schön Klartext gesprochen.

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1: Und wie sind Sie heute da?
2: Nee, ich will es nicht mehr.
1: Herr Sprenzel.
2: Ich war gestern bei den Urologen in Westerland. Da stand da auf ein Schild, ab hier bitte lächeln.
1: Ja. Vielleicht ein verständlicher Hinweis?
3: Also wirklich.
4: Und dann bitte bedenken Sie, dass Sie freundlich zu unserem Team sind, weil gutes Personal ist schwieriger zu finden als gute Patientin. Zwinker, Smiley.
2: Ach, du bist da auch.
4: Ja, normal.
3: Was ist denn dein Problem, Jackie Sprenzel?
1: Es lag mir auf der Zunge.
2: Ja, die sind übergriffige. Ich bin 60, ich bin erwachsen. Ich weiß, wie man sich verhält.
3: Ja, wie? Also jetzt weiß ich, was du meinst. Gestern im Bäckereibistro, da war ein Schild vor der Geschirrrückgabe.
1: Ja.
3: Danke fürs Zurückbringen.
4: Und
3: darunter, eure Eltern wären stolz auf euch.
1: Ja, das ist positives Framing. Anstatt Fehlverhalten negativ zu adressieren, wird es positiv umrahmt.
4: Statt Geschirr stehen lassen, verboten, bitte abräumen.
2: Mhm. Das Problem ist ja, du kannst ja jeden Satz auch als sarkastisch gemeint interpretieren.
3: Ah, eure Eltern wären stolz auf euch.
1: Ja.
3: Danke fürs Zurückbringen. Danke, dass du es einrichten konntest.
4: Der feine Herr.
1: Ja, man könnte es natürlich auch als einen Hilfeschrei in einer Zeit verstehen, in der angemessenes soziales Verhalten leider keine Selbstverständlichkeit mehr ist.
2: Dann lass ich mich doch lieber auf ehrliche Weise anpumpen.
4: Ja.
2: Das ist Berlin. Junger Mann, erst kaufen, dann lesen.
1: Ja, ja oder so. Wir freuen uns, wenn Sie die Zeitschrift erst bezahlen und dann zu Hause lesen.
3: Oh. Ja, ganz genau. Das ist so ein gouvernantenheftes Grinsen in Schriftform.
1: Was?
3: Wie Sie das jetzt gerade nachgeäfft haben, Frau Doktor.
1: Wie? Nach was?
3: Finde ich creepy.
1: Frau...
2: Ja, passiv-aggressiv. Wir lieben Fahrgäste, die sich nicht asozial verhalten.
1: Herr Sprenzel.
2: Ja, so weit ist es doch schon. Nur noch Soziopathen und Bekloppte unterwegs und man selbst wird in Sippenhaft genommen.
4: Genau.
2: Wer bin ich denn?
1: Ja?
2: Weiß ich selber, dass ich in der U-Bahn nicht mit Lautsprecher telefoniere und im Mauken dabei auf der Sitzbank park.
4: Ja. Danke fürs Mauken, nicht auf die Sitze packen.
1: Herr Deinhardt, Smiley. Herr Sprenzel, durch Arbeitsverdichtung und immer weniger Personal, das dann teilweise auch fachfremd ist, fehlt häufig die sogenannte gute Seele, die allein durch ihre eigene ausgestrahlte Freundlichkeit in Präsenz inspirierend für alle anderen sein kann.
3: Wo niemand mehr ist, braucht man Schilder.
1: Ganz genau. Ja, dann nehme ich das mal so in den Themenspeicher und bedanke mich jetzt schon mal für das mit rausnehmen der Getränkegläser.
3: Ja.
1: Dankeschön.
4: Ja.
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1: Es geht um Raub und versuchten Mord im Prozess gegen Daniela Klette. Jetzt hat die frühere RAF-Terroristin selbst ausgesagt. Und er speichert Strom für rund 50.000 Haushalte. In Hamburg soll ein riesiger Batteriespeicher entstehen. Maskiert und schwer bewaffnet sollen sie Geldtransporter und Supermärkte überfallen haben. Fast 3 Millionen Euro haben die frühere RAF-Terroristin Daniela Klette und ihre zwei Komplizen dabei erbeutet. Mit dem Geld haben sie ihr Leben im Untergrund finanziert. In Verden in Niedersachsen, da läuft der Prozess gegen Daniela Klette und heute hat sie sich zum ersten Mal ausführlich selbst geäußert. Dabei hat sie das Leid der Opfer zwar anerkannt, sie hätte aber nicht damit gerechnet, dass Betroffene infolge der Raubüberfälle schwere psychische Probleme bekommen könnten. Helmut Eickhoff, für NDR2 in Verden, als Geständnis in dem Sinne war die Äußerung vermutlich nicht zu verstehen, oder?
2: Nein, also tatsächlich nicht. Klette hat die Taten, wenn man das so sagen möchte, allerhöchstens indirekt gestanden. Und zwar, indem sie eben gesagt hat, dass es ihr sehr leid tue, wenn die Opfer traumatisiert seien. Ja, und sie meint, sie habe das alles auch erst so richtig mit dem Lesen der Akten verstanden. Vorher habe sie gar nicht geahnt, was diese Überfälle mit den Beteiligten alles so machen können und was da ja angerichtet wird. Aber dann ist Daniela Klette auch gleich wieder in Kapitalismuskritik verfallen. Traumatisierend sei auch gewesen, wie der Staat Menschen aus ihrem Umfeld befragt und beobachtet hätte, um sie zu finden. Also der Blick weg von den Opfern, der Bezug wieder auf sich selbst, fast schon, ich möchte es mal Selbstmitleid nennen und kein wirkliches Geständnis.
1: Klingt aber so, als würde sich Daniela Klette bis heute völlig im Recht sehen.
2: Ja, den Eindruck könnte man haben. Sie hat über eine Stunde geredet und wie gesagt, kaum etwas zu den Opfern, kaum etwas zu den Taten, aber jede Menge Kapitalismuskritik, Kritik am System, hat dabei auch immer wieder über ihren eigenen Lebensweg geredet, erzählt, wie ja, sie auch politisiert wurde, sich radikalisiert hat, hat so Sachen gesagt wie, der Kapitalismus müsse überwunden werden oder wirklich frei sein können wir erst, wenn alle frei sind. Also wirklich keine Reue gezeigt, aber das Verfahren als politische Bühne genutzt.
1: Und welche Strafe droht hier jetzt am Ende dieses Verfahrens?
2: Ja, das müssen wir mal abwarten. Die Staatsanwaltschaft, die hatte ja schon plädiert, hat 15 Jahre Haft gefordert, unter anderem wegen versuchten Mordes. Da ging es ja um einen Raubüberfall auf einen Geldtransporter in Stur bei Bremen, bei dem auch geschossen wurde. Das Gericht, das hat aber schon während des Prozesses durchblicken lassen, dass

0: Deutschland. Problem ist ja nur beim Ökostrom. Das Aufkommen, das schwankt ziemlich, je nachdem, wie viel Sonne gerade scheint oder wie stark der Wind weht. Deshalb braucht es nicht nur mehr Stromleitungen, sondern auch mehr Zwischenspeicher für den Strom. Und genau so einen Batteriespeicher bekommt Hamburg jetzt. Ein schwedisches Privatunternehmen baut ihn in Bergedorf direkt hinterm Deich. Reinhard Postelt, NDR 2 Hamburg. Wie muss man sich denn diese Riesenbatterie vorstellen?
1: Ja, das wird nicht eine Riesenbatterie von der Größe eines Mehrfamilienhauses. Das werden 80 Batterieblöcke, jeweils so groß wie ein Standardcontainer. Denn wenn Batterien mal brennen, dann sind sie ja schwer zu löschen. Und wenn man das auseinanderzieht in 80 Container, dann könnte man es besser löschen. In 2 Jahren soll das Ganze fertig sein. Es steht auf einem betonierten Untergrund dann. Eine Brachfläche, 2 Hektar groß und hinterm Deich an der Bille in Bergedorf.
0: Und wie viele Haushalte könnte so eine Anlage theoretisch mit Strom versorgen?
1: Ja, geschätzt 50.000 Haushalte könnte diese Anlage immerhin einen Tag lang mit Strom versorgen. 400 Megawattstunden Speicher, das wird übrigens 80 Mal so groß wie Hamburgs bisher größter Speicher. Und das hat die Kapazität von 80.000 einzelnen Batteriespeichern von Photovoltaikanlagen. Also 80.000 Haushalte, die so eine Photovoltaikanlage auf dem Dach haben, die haben ungefähr die Speicherkapazität zusammen.
0: Jetzt ist dieses ganze Ding ja ein privates Projekt. Wenn es doch aber scheinbar so lukrativ ist und zugleich auch infrastrukturell wirklich entscheidend, warum macht die Stadt Hamburg das eigentlich nicht selbst?
1: Ja, sie hat das Geld nicht mehr, auch noch für diese Investition, denn Hamburg dekarbonisiert gerade die Fernwärme, so für mehr als 500 Millionen Euro Steuergeld. Und deswegen überlässt man das Privatinvestoren. Das Prinzip ist ganz einfach. Wir haben ja in Deutschland ganz viel Wind- und Sonnenstrom, so über 50%. Aber das steht nicht immer gleichmäßig zur Verfügung. Wir wissen es, der Wind weht nicht immer. Und für die Engpässe brauchen wir eben diese Batteriespeicher. Die tanken dann Strom, immer dann, wenn zu viel Ökostrom auf dem Markt ist. Also bei Sturm oder mittags bei der Sonne bei Photovoltaikanlagen, dann kostet der Strom zum Teil gar nichts, 0 Cent. So, raus aus der Batterie fließt er dann ins Netz, wenn gerade wenig Strom da ist, etwa abends oder nachts oder bei Flaute. Und dann ist der Strom teuer, 15 Cent pro Kilowattstunde an der Strombörse Leipzig. So lohnt sich diese Investition für die schwedische Firma Flower, die jetzt in Norddeutschland diese Batteriespeicher baut.
0: Da gibt es eigentlich noch vergleichbare Anlagen im Norden?
1: In Norddeutschland ist das schon ziemlich verbreitet. Gerade Schleswig-Holstein steht da ganz vorne. Bei Bollingstedt ist die größte Deutschlands, und zwar östlich der A7 in der Nähe von Schleswig und Tarb. Die ging letzten Sommer ans Netz, hat 240 Megawattstunden und gleich eine 1000 Megawattstunden Batterie. Die sollen nächstes Jahr schon in Mecklenburg-Vorpommern ans Netz gehen, in Hohensprenz im Landkreis Rostock.
0: Dankeschön, Reinhard Postelt, NDR 2 Hamburg. Long-Covid, das ist vermutlich den meisten Menschen seit der Pandemie ein Begriff. In der schwersten Form ist das eine Krankheit, die das Leben maximal beeinträchtigt, mit Schmerzen oder extremen Erschöpfungszuständen. Manche Menschen können kaum noch ihre Wohnung verlassen, manche nicht mal ihr eigenes Bett. Aber dieses chronische Fatigue-Syndrom, das kann auch nach anderen Erregern als nur Corona auftreten. Etwa 650.000 Menschen in Deutschland sind an ME/CFS erkrankt. Also wirklich eine große Zahl. Und trotzdem ist die Krankheit gesellschaftlich immer noch nicht anerkannt. Viele Ärzte sind ratlos und Krankenkassen übernehmen nach wie vor die vielen Rechnungen für die Therapieversuche nicht. Um auf all diese Probleme aufmerksam zu machen, ist heute internationaler ME/CFS-Tag. Corinna Hennig aus der ARD-Gesundredaktion. Was genau ist das jetzt für eine Erkrankung?
2: Es ist eine schwere chronische Multisystemerkrankung. Also da funktioniert oft das Nervensystem nicht mehr richtig, das Immunsystem und oder aber auch der Stoffwechsel. Betroffene haben oft massive Kreislaufprobleme, Atemnot, Schwindel, wenn sie aufrecht stehen, Schmerzen in den Gelenken oder permanente Kopfschmerzen, extreme Konzentrationsstörungen und Reizempfindlichkeit. Das entscheidende Leitsymptom, also das, was bei fast allen vorkommt, ist, der Körper reagiert schon auf geringe Belastungen damit, dass sich die Symptome erheblich verschlechtern. Also schon, wenn man 20 Minuten Hausarbeit macht oder mal eine halbe Stunde versucht, ein Buch zu lesen. Viele können die meiste Zeit des Tages nur liegen, manche auch nur in einem abgedunkelten Raum.
0: Was weiß man denn in der Forschung inzwischen, wie ME/CFS zustande kommt?
2: Das ist schwierig zu sagen, weil es eigentlich um ein großes Krankheitsbild geht mit mehreren Dutzend Symptomen. Man weiß, dass ME/CFS in der Regel Folge einer Infektion ist. Viele kennen das nach Covid, aber auch nach anderen Erregern kann das passieren. Nach Influenza, also der echten Grippe zum Beispiel, gibt es das gar nicht so selten. Ein bekannter, häufiger Auslöser ist EBV, das Epstein-Barr-Virus. Das ist das, was pfeifersches Drüsenfieber verursacht. Und auch bakterielle Erkrankungen wie Borreliose können ME/CFS nach sich ziehen.
0: Es kann also viele, viele Menschen treffen. Wie gut ist denn die Versorgung mittlerweile? Das

0: wie kann den Betroffenen geholfen werden?
1: Ja, oft geht's nur darum, Symptome zu lindern, je nach konkretem Krankheitsbild. Das sind dann aber auch eher Behandlungsversuche. Grundsätzlich gibt es kein Medikament, das zur Behandlung von ME/CFS zugelassen wäre, sondern nur die Möglichkeit, off-label zu behandeln, wie man sagt. Also mit Medikamenten, die eigentlich für eine andere Krankheit zugelassen sind. Und das muss man dann oft selbst bezahlen oder Kassen erstatten, das nur nach Antrag. Immerhin gibt's aber mittlerweile zwei kleine Verbesserungen. Strukturell gibt es seit vergangenem Jahr endlich sogenannte Abrechnungsziffern. Also Ärzte können die Diagnostik bei ME/CFS-Patienten jetzt überhaupt erst bei der Krankenversicherung abrechnen. Und kürzlich ist entschieden worden, dass die Kassen bei Long-Covid-Patienten grundsätzlich die Kosten für 4 sogenannte Off-Label-Medikamente übernehmen sollen. Eins davon ist explizit auch für ME/CFS-Patienten empfohlen.
0: Zum internationalen ME/CFS-Tag waren das Infos von Corinna Hennig aus der ARD-Gesundredaktion.
2: Und das war André Schünke mit dem NDR2-Update um 5. Jetzt schauen wir aufs NDR2-Wetter. Und da musste ich heute Morgen mal wieder feststellen, 6 Grad, das ist einfach nicht meine Wohlfühltemperatur.
3: Welches ist denn deine Wohlfühltemperatur?
2: Ich würde sagen so 23.
3: Ja, da kommen wir heute nicht mehr dran.
2: Schade.
3: Tut mir leid. Unwohlfühlen mit Jessica heute am Dienstag. Morgen leider auch nicht. Aber gut, gucken wir erstmal aufs Wetter von heute. Das, was noch übrig ist. Also 9 Grad haben wir im Südharz aktuell, 11 Grad in Rinteln, 12 Grad in Büsum, 13 Grad Buxtehude, 14 Grad Timmendorfer Strand. Das ist echt weit weg von Wohlfühltemperaturen. Aber es sind die Eisheiligen in dieser Woche. Das heißt, immer ein bisschen kühler. Es gibt einen Wechsel aus etwas Sonne und dichten Wolken, dabei zeitweise Schauer, auch zum Feierabend, vereinzelt ein paar Gewitter mit dabei. Heute Nachmittag allerdings bleibt von Südniedersachsen bis zur Kieler und Mecklenburger Bucht länger trocken. So, wir gucken mal auf den Mittwoch, auch immer noch Eisheiligen, viele Wolken, zeitweise Regen oder Schauer, teilweise auch Gewitter, zwischendurch aber auch ein bisschen trocken, mit ein bisschen Sonne, an der Ostsee auch mal längere Zeit freundlich, Top-Temperaturen morgen 12 bis 15 Grad.
2: Der NDR2-Verkehrsservice für den ganzen Norden mit der A1 Osnabrück Richtung Bremen zwischen dem Dreieck Stur und Bremen-Himmelingen 4 Kilometer Stau in der Baustelle. Die A2 Berlin Richtung Hannover, die ist zwischen Peine Ost und Lehrte Ost wegen Bergungsarbeiten gesperrt. Wir haben 16 Kilometer Stau. Wenn ihr noch ausweichen könnt, bitte über die A39 zur A7 in Richtung Hannover.
3: A2 Hannover Richtung Berlin zwischen Kreuz Hannover Ost und Lehrte Ost 5 Kilometer stockender Verkehr und A7 Flensburg Richtung Hamburg zwischen dem Dreieck Hamburg Nordwest und dem Elbtunnel. 5 Kilometer Stop and Go für LKW. Das war's. Reicht auch. Euch eine gute und sichere Fahrt in den Dienstagfeierabend. Jessica und Hadeland hier. Und wir spielen euch jetzt Miley Cyrus mit Night Sky.

0: Es ist 17.30 Uhr. NDR2 ist hier mit dem Verkehrsservice für den ganzen Norden und der A1 Osnabrück Richtung Bremen. Zwischen dem Dreieck Stur und Bremen-Himmelingen 4 Kilometer Stau in der Baustelle. Die A2, unser Sorgenkind heute Berlin Richtung Hannover, ist zwischen Peine Ost und Lehrte Ost wegen Bergungsarbeiten gesperrt. Wir haben da 16 Kilometer Stau. Wenn ihr noch ausweichen könnt, über die A39 zur A7 in Richtung Hannover.
1: Haltet durch. A2 Hannover Richtung Berlin zwischen Kreuz Hannover Ost und Lehrte Ost 5 Kilometer stockender Verkehr. Und A7 Flensburg Richtung Hamburg zwischen dem Dreieck Hamburg Nordwest und dem Elbtunnel 3 Kilometer Stop and Go für LKW. Das war's. Gute Fahrt, schönen Feierabend. Jessica und Hadeland hier, der NDR2 Nachmittag. 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
1: Der NDR2-Nachmittag ist hier am Dienstag. Jessica und Hadeland. Und wenn ihr mal alle Partys, die ihr in eurem Leben gefeiert habt, zusammenrechnet, wie lange habt ihr dann gefeiert? 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

0: war der NDR2-Nachmittag mit Jessica und Hartland am Dienstag. Und das war eine schöne Sendung. Wir haben mit euch viel darüber gesprochen, welche Filme und Serien uns alle beeinflusst haben. Wir haben auch angefangen. Ich wollte nach Top Gun ja vor 40 Jahren aussehen wie Tom Cruise. Hat nicht geklappt. Jessi trug nach Matrix nur noch schwarz, inklusive Haare. Mhm. Und damit waren wir nicht allein.
1: Harpe aus Rheinfeld hat sich noch gemeldet.
2: Ja, moin zusammen. Also bei mir wäre es auf jeden Fall die Serie Miami Vice gewesen. Schickes Sakko mit Schulterpolster, T-Shirt unten drunter und natürlich dann die passende Hose, Barfuß und Sneakers. Und man war perfekt angezogen für den Samstagabend.
1: Eigentlich waren es Slipper-Harpe, ne? Ja. Aber mit diesem Bild schicken wir euch jetzt in einen zauberhaften Dienstagfeierabend.

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0: Damn, hier ist NDR 2 und mein linkes Augenlid fängt immer noch nervöser an zu zucken, wenn ich an die Tankpreise, die Spritpreise der vergangenen Woche denke. Aber mittlerweile ist es ja ein bisschen besser geworden, weil jemand nachgeholfen hat. 18 Uhr.
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2: An den Preistafeln der Tankstellen war es schon abzulesen, jetzt gibt es eine offizielle Bestätigung. Der Tankrabatt kommt inzwischen weitgehend bei den Verbraucherinnen und Verbrauchern an. Das hat die Monopolkommission mitgeteilt, nachdem sie erste Daten ausgewertet hat. Zum 1. Mai wurden die Steuern für einen Liter Sprit ja um knapp 17 Cent gesenkt, befristet für 2 Monate. Nadine Mitscholek, NDR 2 Bonn.
3: Laut der Bonner Kommission habe der erhebliche mediale und politische Druck dazu beigetragen. Dagegen hat die Regelung, dass Tankstellen nur einmal am Tag die Preise erhöhen dürfen, erst einmal zu Preissteigerungen geführt. Auch das ein Ergebnis der Datenanalyse. Die Ergebnisse seien nur vorläufig, eine belastbare Bewertung sei erst nach längerer Beobachtung möglich. Trotz der Preissenkungen ist die Kommission gegen eine Verlängerung des Tankrabatts. Sie kritisiert unter anderem die hohen Kosten für den Staat und die sozial ungleichen Entlastungen. Die unabhängige Monopolkommission berät die Bundesregierung und den Gesetzgeber im Bereich der Wettbewerbspolitik.
2: Der Tankrabatt sollte schnell helfen gegen die hohen Preise, aber die Bundesregierung will mehr tun, um die Menschen in Deutschland zu entlasten. Gerade treffen sich Union und SPD zum Koalitionsausschuss. Ein Thema dürfte dabei die geplante Einkommenssteuerreform werden. Tim Assmann, NDR 2 Berlin, kommt die jetzt als nächstes?
4: Die soll noch kommen in diesem Jahr und dann zum nächsten Jahr greifen. Darauf haben sich Union und SPD ja verständigt, beugen sich heute im Koalitionsausschuss nochmal drüber. Das wird auch nötig sein, denn so ganz schnell, glaube ich, findet man da die Schnittmengen noch nicht. Die SPD, Lars Klingbeil hat das gestern ja gesagt beim DGB-Kongress, die will eher die Spitzenverdiener belasten. Die Union will aber diese Gegenfinanzierung bei der Einkommenssteuer erreichen, indem man Subventionen kürzt, Steuererleichterungen kürzt. Also da sind beide noch ein bisschen auseinander.
2: Cum-Ex gilt als größter deutscher Steuerskandal. Mindestens 10 Milliarden Euro Steuergeld wurden dabei gestohlen. Eine der wichtigsten Personen war der ehemalige Steueranwalt Hanno Berger. Er sitzt deshalb auch schon 4 Jahre im Gefängnis. Jetzt hat das Landgericht Bonn seine Gesamtstrafe festgelegt. Berger muss insgesamt 10 Jahre in Haft. Das ist bislang eine der höchsten Freiheitsstrafen wegen Steuerhinterziehung in Deutschland. Die Deutsche Bahn will in den Sommerferien besondere Tickets für Familien anbieten. Bis zu 5 Personen sollen demnach für fixe 99 Euro mit Fernverkehrszügen hin und zurück durchs Land fahren können. Sitzplatzreservierung inklusive. Emma-Luise Rothschild, NDR 2 aktuell. Wie funktioniert das genau?
5: Ich wähle ganz normal meine Hin- und Rückfahrt aus und soll dann beim Buchen das Familienticket schon direkt angezeigt bekommen. Besonders wenn Familien spontan ihren Urlaub planen, ist es sehr wahrscheinlich das günstigste Angebot. Das sollte ich aber beim Buchen trotzdem immer noch mal überprüfen, denn der Sparpreisfinder auf der Bahn-Homepage bietet teilweise noch günstigere Preise an. Wichtig ist dabei,

0: für den ganzen Norden. A1 Osnabrück Richtung Bremen zwischen Dreieck Stur und Bremen-Himmelingen. 4 Kilometer Stau im Baustellenbereich. Die A2 Berlin Richtung Hannover ist zwischen Peine Ost und Lehrte Ost wegen Bergungsarbeiten gesperrt. Dadurch 16 Kilometer Stau. Bitte weicht aus über die A39 rüber zur A7 in Richtung Hannover. A7 Hannover Richtung Kassel zwischen Dreieck Hannover Süd und Hildesheim-Dresden steht 5 Kilometer stockender Verkehr vor der Baustelle. Und die A24 Hamburg Richtung Berlin ist zwischen Kreuz Schwerin und Neustadt Glewe nach einem Unfall gesperrt. Und das war's. Gute Fahrt euch an.
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0: Und wir starten mit einem Mann, den manche den deutschen Louis Capaldi nennen. Ich bin Henrik Hanses und das ist Mark Atlas, You Against My Love. Mach mit!

0: Jungle Carry On, ein Song wie aus den 60s oder 70s in diese Sendung gebeamt, ist aber ganz neu. Das ist der Soundcheck. Neue Musik gleich mit Somber und Homewrecker.
1: Moment mal.
2: Mit einem Beitrag von Theologin Martina Kreitler-Koos aus Osnabrück für die katholische Kirche. Beten tut gut, ist aber gar nicht so einfach. Ich würde mal sagen, mittelleicht bis schwer. Was mich tröstet, selbst ExpertInnen können Unterstützung beim Beten gebrauchen. Der heilige Franziskus zum Beispiel, eigentlich ja ein Profi. Und trotzdem gab es Phasen, da hat er sich leer gefühlt, verkrochen in die hinterste Ecke seines Klosters. Dort stand ein Feigenbaum und darin zirpte eine Grille. Franz hört sie und denkt, dieses Insekt lobt Gott viel besser als ich. Er streckt seine Hand aus und ruft, meine Schwester Grille, komm zu mir. Sie kommt, er berührt sie ganz sanft mit dem Finger und bittet, sing du heute für mich das Lob Gottes. Und das Tier tut es, singt und jubiliert wunderschön und klar. Das geht 8 Tage lang so. Dann ist Franziskus endlich innerlich wieder auf den Beinen, traut sich das Beten wieder alleine zu. Sagt zur Grille, danke, jetzt darfst du gehen. Ich bräuchte wirklich auch manchmal einen solchen Gebetscoach, der mir sagt, ich übernehme das jetzt für dich. Immer wenn mir jemand sein oder ihr Gebet zusagt, denke ich, wow, was für ein Geschenk. Und wenn ich andere mit ins Gebet nehme, dann spüre ich, was für eine intensive Form von Verbindung das ist. So ein Gebet hat große Kraft. Und es muss gar nicht lang sein. Gott hat eine ausgezeichnete Kombinationsgabe. Da reichen schon ein guter Gedanke oder eine brennende Kerze. Das war ein Beitrag von Theologin Martina Kreitler-Koos aus Osnabrück für die katholische Kirche.

Honeymoon mit Mediocre Man, der mittelmäßige Mann. An dieser Stelle stelle ich mich nochmal vor. Henrik Hanses, Soundcheck, Neumusik. Am Dienstagabend, jetzt mit Almost Monday, No More Regrets.

Lovesick, Michael Schulte, hier ist NDR 2. Der Soundcheck neue Musik um kurz nach 6:30 Zeit für den Verkehrsservice für den ganzen Norden. A1 Osnabrück Richtung Bremen. Zwischen Dreieck Stur und Bremen-Hemelingen 4 Kilometer Stau im Baustellenbereich. Die A2 Berlin Richtung Hannover ist zwischen Peine Ost und Lehrte Ost wegen Bergungsarbeiten gesperrt, dadurch 16 Kilometer Stau. Bitte weicht aus über die A39 zur A7 in Richtung Hannover. Und die A24 Hamburg Richtung Berlin ist zwischen Kreuz Schwerin und Neustadt-Glewe nach einem Unfall gesperrt. Und das war's. Gute Fahrt.

Song heißt, gut zu erkennen, American Girls, die aktuelle Single von Harry Styles, der gerade mit einem kurzen Videoschnipsel viral geht durch die Social-Media-Kanäle. Und zwar leckt er in diesem Video an seinem Mikrofon. Und viele Leute schreiben drunter, oh Gott, ist das heiß. Ich habe mir noch nie gewünscht, ein Mikrofon zu sein, bis jetzt. Ich will auch, dass er an mir leckt wie an einem Mikrofon. Das Ganze ist ein Schnipsel zu einem neuen Song von ihm. Und dieses kurze Schnipselvideo war halt nur so ein kleiner Heißmacher. Und das hat offensichtlich funktioniert. Und am Wochenende gibt Harry Styles ein Konzert in Amsterdam und Unterstützung bekommt er da von einer Schwedin, die nach 8 Jahren mal wieder mit einem neuen Album daherkommt. Und die Musik von ihr wollen wir uns doch jetzt auch mal anhören. Kann ja sein, dass ihr in Amsterdam dabei seid und euch denkt, ey, cool, ich will mich schon mal so ein bisschen einhören. Dann könnt ihr das jetzt tun. Das ist Robin bei NDR 2 mit Into the Sun.

Material Lover. Hier ist NDR2, der Soundcheck Neue Musik mit einem Song von Sienna Spyro, den sie dem neuen Film Der Teufel trägt Prada Teil 2 beigesteuert hat. Der Teufel trägt Prada Teil 2. Ihr wisst schon, da treffen Andy Sax und Miranda Priestly Jahre später wieder aufeinander, inzwischen mit neuen Rollen und Zielen in der Modebranche. Zwischen Karriere, Konkurrenz und alten Spannungen müssen beide entscheiden, was ihm wirklich wichtig ist. Danke, ChatGPT. So, jetzt legen wir es auch wieder weg. Also, ich gucke den Film wahrscheinlich, wenn mich jemand zwingt. Wir machen weiter mit ESC. Malik Harris, vor 4 Jahren, war beim ESC dabei für Deutschland. Über das Ergebnis müssen wir jetzt nicht zwingend reden, tun es aber trotzdem. Es war Platz 25, also respektabler 25. und damit letzter Platz. Egal. Er macht weiter. Lie to Me, sein neuer Song, jetzt bei NDR 2 im Soundcheck. Neue Musik am Dienstagabend. Das ist Malik Harris.

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1: Um 19 Uhr mit Kevin Bieler. In Berlin sind die Spitzen von Union und SPD zu einer Koalitionsausschusssitzung zusammengekommen. Nach dem Scheitern der Entlastungsprämie soll es bei dem Treffen unter anderem um Reformpläne gehen, wie etwa bei der Einkommenssteuer. Tim Aßmann aus Berlin zur Frage, wann die Einkommensteuerreform kommen könnte.
2: Die soll noch kommen in diesem Jahr und dann zum nächsten Jahr greifen. Darauf haben sich Union und SPD ja verständigt, beugen sich heute im Koalitionsausschuss nochmal drüber. Das wird auch nötig sein, denn so ganz schnell, glaube ich, findet man da die Schnittmengen noch nicht. Die SPD, Lars Klingbeil hat das gestern ja gesagt beim DGB-Kongress, die will eher die Spitzenverdiener belasten. Die Union will aber diese Gegenfinanzierung bei der Einkommensteuer erreichen, indem man Subventionen kürzt, Steuererleichterungen kürzt. Also da sind beide noch ein bisschen auseinander.
1: Kanzler Merz und Arbeitsministerin Baas haben auf dem Bundeskongress des Deutschen Gewerkschaftsbundes für die geplanten Sozialreformen geworben. Allerdings verwies die SPD-Co-Chefin auf Unterschiede zwischen der Union und ihrer Partei. Sie wolle die soziale Sicherung nicht kleiner, sondern klüger machen, so Baas. Davor hatte Merz gesagt, internationale Krisen und der jahrelange Investitionsstau hätten zu einer stagnierenden Wirtschaft geführt. Deutschland könne deshalb nicht einfach so weitermachen. Seine Rede wurde mehrfach durch Buhrufe und Pfiffe unterbrochen. Die Deutsche Bahn will in den Sommerferien besondere Tickets für Familien anbieten. Bis zu 5 Personen sollen demnach zu einem Festpreis von knapp 100 Euro mit Fernverkehrszügen hin und zurück durchs Land fahren können. Sitzplatzreservierungen seien bereits im Preis mit enthalten. Buchbar soll das DB-Familienticket ab Mitte Juni sein, und zwar für Reisen bis Mitte September. Als Gründe nennt der Konzern gestiegene Benzin- und Flugkosten. Im französischen Cannes beginnen am Abend die internationalen Filmfestspiele. In diesem Jahr treten 22 Filme im Wettbewerb um die Goldene Palme an. Aus Cannes, Bettina Dunkel.
3: Im Rennen um den renommierten Filmpreis ist unter anderem die Berliner Regisseurin Valeska Griesebach. Ihr in Bulgarien gedrehtes Drama »Das geträumte Abenteuer« thematisiert den Mauerfall als Wendepunkt für Europa. Im Jahr 1949 spielt das Drama Vaterland. Hans Zischler und Sandra Hüller spielen darin den Schriftsteller Thomas Mann und dessen Tochter Erika. Am 23. Mai endet das Festival mit der Bekanntgabe der Gewinnerfilme.
4: Und jetzt haben wir es 7:02, Zeit für das NDR 2 Wetter. Und da kann ich sagen, es geht heute Abend unbeständig und kühl weiter und hört auch nicht auf. Es bleibt unbeständig und kühl. Windig ist es außerdem und gelegentlich kann es auch mal ein bisschen Regen geben. Die Abendtemperaturen 8 Grad in Wieder im Harz, 10 Grad in Neubrandenburg, 11 Grad heute Abend in Flensburg und 13 Grad am Fehmarnsund. In der Nacht gehen die Temperaturen runter auf Tiefstwerte zwischen 8 und 3 Grad. Morgen dann wechselhaft wieder mit vielen Wolken, etwas Sonne und gelegentlichen Schauern bei 11 bis 15 Grad. Am schönsten wird es dann morgen noch an der Ostsee, da scheint am häufigsten die Sonne. NDR 2 mit dem Verkehrsservice für den ganzen Norden. Wir haben die A1 Osnabrück Richtung Bremen zwischen Dreieck Stuhr und Bremen-Hemelingen. 4 Kilometer Stau im Baustellenbereich. Und die A2 Berlin Richtung Hannover ist zwischen Peine Ost und Lehrtor Ost wegen Bergungsarbeiten gesperrt. Dadurch 8 Kilometer Stau. Bitte weicht aus über die A39 und A7 in Richtung Hannover. Und das war's. Gute Fahrt.
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4: Normalerweise kennen wir Farin Urlaub als den Frontmann der Ärzte, aber immer mal wieder macht er auch sein eigenes Ding. Und das tut er jetzt gerade. Im Herbst erscheint sein neues Album und den ersten Vorgeschmack, den gibt es jetzt schon, Farin Urlaub mit Happy.

nennt man dann wohl Schrammelmusik, aber schön war's. She Does It Right, The Black Keys, NDR 2 Soundcheck, neue Musik. Es heißt ja immer, viele Köche verderben den Brei, aber stimmt das auch bei Musik? Wir hören jetzt die kanadische Indie-Band Broken Social Scene, die mindestens aus 6 und dann wieder aus bis zu 19 Mitgliedern besteht. Das ist ja eigentlich ein Orchester. Ne? Ist ja eigentlich ein Orchester. Aber klingt wie eine Band. Wir hören Only the Good I Keep. Broken Social Scene, NDR 2.

Song I Follow Rivers hat die Schwedin Licky Lee im Jahr 2011, also vor 15 Jahren, bekannt gemacht. Jetzt hat sie ein neues Album am Start, das heißt The After Party. Wir haben Lucky Again daraus gehört und hören uns jetzt noch einen Song an hier im NDR2 Soundcheck. Neue Musik am Dienstagabend, Licky Lee mit Happy Now.

Banners, My Empire. Hier ist NDR 2. Zeit für den Verkehrsservice für den ganzen Norden. Die A2 Berlin Richtung Hannover ist zwischen Peine Ost und Lehrte Ost wegen Bergungsarbeiten gesperrt, dadurch 8 Kilometer Stau. Bitte weicht aus über die A39, dann zur A7 und dann Richtung Hannover. Und das war's. Gute Fahrt.

Klingt erstaunlich nach Ryan Tedder, dem Frontmann von One Republic, war aber Cameron Whitcomb, ein junger Kanadier mit seinem Song Kingdom of Fear. Hier bei NDR 2 im Soundcheck Neumusik, jetzt von einem, der schon seit den 90ern bei damals MTV rauf und runter lief, Back, Ride Lonesome.

Genießt euren Dienstagabend, hier ist NDR 2, der Soundcheck, neue Musik und wir versorgen euch mit der ganzen neuen Mucke, die wir hier bei uns so in der Pipeline haben. Das war die Vierer-Kombo oder wie man auch sagen könnte, Quartett aus Vancouver, Kanada, Melt mit Hesitate bei NDR 2 und jetzt Miles Smith, Hold Me in the Dark.

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2: Um 20 Uhr mit Kevin Bieler. Im Berliner Kanzleramt hat eine Sitzung des Koalitionsausschusses begonnen. Bei den Beratungen der Spitzen von Union und SPD soll es unter anderem um die geplante Reform der Einkommensteuer gehen. Konkrete Beschlüsse werden aber nicht erwartet. Nach Einschätzung des Politikwissenschaftlers Uwe Jun erhoffen sich viele Bürger von der Bundesregierung Entlastungen. Aktuell umso mehr, weil infolge des Iran-Kriegs die Preise steigen.
3: Wir sehen ja, dass die Inflationsrate nach oben geht. Und nun muss man halt sehen, wie kann man sich verständigen? Und da sehen wir halt die Differenzen zwischen den Koalitionären, während die SPD eben sagt, wir müssen gegenfinanzieren durch höhere Einnahmen, sagt die CDU, wir müssen gegenfinanzieren durch geringere Ausgaben. Und am Ende hat der Finanzminister ja durchaus dafür zu sorgen, dass sein ohnehin schon rot gefärbter Haushalt nicht noch mehr in die negativen Zahlen abrutscht.
2: Der Politikwissenschaftler Uwe Jun auf NDR Info. Die schwierigen Voraussetzungen für den Koalitionsausschuss wurden heute auch beim Bundeskongress des Deutschen Gewerkschaftsbundes deutlich. Während Arbeitsministerin Baas sich in ihrer Rede um Ausgleich mit den Gewerkschaften bemühte und dabei auch Unterschiede zum Koalitionspartner CDU betonte, wurde Kanzler Merz mehrfach ausgebuht. Er hatte in seiner Rede tiefgreifende Reformen angekündigt. Deutschland müsse sich aufraffen. Die Gewerkschaften rief er dazu auf, offen für die geplanten Sozialreformen zu sein. Die Zahl der im Internet bestellten Warensendungen aus dem Ausland hat im vergangenen Jahr weiter deutlich zugenommen. Das gab der Zoll auf seiner Jahresbilanz bekannt. Aus Leipzig, Silvia Stadler.
4: Es gab ein Plus von 80%, so der Präsident der Generalzolldirektion Armin Rohlfink, der die Zahlen diesmal am Luftfrachtdrehkreuz Leipzig-Halle vorstellte. Man müsse politisch auf die Schwemme von Billigware, vor allem aus China, reagieren. Das sagte Bundesfinanzminister Lars Klingbeil. Zum 1. Juli soll deshalb nun die Zollfreigrenze für Waren unter 150 Euro fallen. Die geplante Gebühr von rund 3 Euro pro Warensendung werde sich aber wohl verspäten, so der Minister, und erst ab November gelten.
2: Universitäten in Deutschland sind unter ausländischen Studierenden weiterhin beliebt. Laut einer Befragung der UNESCO waren sie an vierter Stelle unter den Zielen, die internationale Studierende auswählten. Vor Deutschland lagen die USA, Großbritannien und Australien. Innerhalb Europas gelten demnach auch Frankreich und die Niederlande als attraktiv.
5: So, jetzt haben wir es 8:02 und wir schauen auf das NDR 2 Wetter. Heute Abend bleibt es unbeständig, kühl, oft auch windig. Gelegentlich kann es auch noch mal ein bisschen Regen geben. In der Nacht kühlt es dann ab auf Tiefstwerte von 8 Grad auf Föhr und Norderney, 6 Grad in Bremen und Wolfsburg, 5 Grad in der Nacht in Wismar, 4 Grad in Anklam, 3 Grad in Bad Sachsa. Morgen geht's wechselhaft weiter mit vielen Wolken, etwas Sonne und gelegentlich kommt auch mal ein bisschen Regen runter bei 11 bis 15 Grad. Am schönsten wird's an der Ostsee, da scheint am häufigsten die Sonne. NDR 2 mit dem Verkehrsservice für den ganzen Norden. Eine Meldung haben wir vorliegen. Die A2 Berlin Richtung Hannover ist zwischen Peine Ost und Lehrte Ost wegen Bergungsarbeiten gesperrt. Dadurch 8 Kilometer Stau, weicht aus über die A39 zur A7 Richtung Hannover. Alles nochmal zum Nachlesen auf ndr.de/Verkehr. Das war's. Gute Fahrt.
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5: Happy Birthday, so heißt das neue Album der Sportfreunde Schiller, das im Juni erscheint. Happy Birthday, weil die Band dieses Jahr Jubiläum feiert. Ich konnte selbst nicht glauben, als ich das gelesen habe. Die Sporties gibt es dieses Jahr 30 Jahre. Das sind regelrechte Oldies. Und bei der Produktion, beim Entstehungsprozess ihres neuen Albums Happy Birthday, haben die Jungs sich begleiten lassen von einem ARD-Filmteam. Und daraus ist eine Doku geworden. Und die seht ihr ab Ende Mai, also in circa 2,5 Wochen, in der ARD-Mediathek Musik von ihnen. Hören wir aber jetzt schon. Keine Blumen ohne Regen bei NDR 2. Ich bin Henrik Hansis. Damit!

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Der Song geht mal nach vorne. Rave on, okay Kid, hier ist NDR 2. Noch bis 8:30 spielen wir euch Songs aus dem deutschsprachigen Raum, im nächsten Fall aus dem norddeutschsprachigen Raum. Wir hören eine Songwriterin aus Hamburg, die bürgerlich auf den Namen Nina Müller hört und weil da im Norden akute Verwechslungsgefahr besteht, nennt sie sich Wim. Reim auf dich, neuer Song.

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Wer als erster Shotgun ruft, darf im Auto auf dem Beifahrersitz sitzen und muss sich nicht hinten reinquetschen. Über genau dieses Shotgun singen Kitschkrieg und die Jungs von Provinz in ihrem ersten gemeinsamen Werk, das da heißt Shotgun. Zuerst gehört im NDR 2 Soundcheck neue Musik und das ist Ennio am Ende dieses Lebens.

Na, endlich sagt's mal jemand. Esther Graf, wofür es sich zu leben lohnt. Endlich mal so ein positiver Song. Mensch. Und das im Jahr 2026. Kurz nach 8:30 haben wir es hier, ist der Verkehrsservice für den ganzen Norden. Die A2 Berlin Richtung Hannover ist zwischen Peine Ost und Lehrte Ost wegen Bergungsarbeiten gesperrt, dadurch 8 Kilometer Stau. Bitte weicht aus über die A39 zur A7 in Richtung Hannover. Und A2 Hannover Richtung Berlin zwischen Braunschweig-Watenbüttel und Braunschweig-Nord, also Kreuz Braunschweig-Nord, 4 Kilometer stockender Verkehr im Baustellenbereich. Und das war's, gute Fahrt.

Ein 46 Jahre alter neue Deutsche Welle Klassiker neu aufgedreht. Blaue Augen von Ideal neu interpretiert und wird zu Oki Blue von der Kruki Gang von Philbo Riva und Ali Neumann bei NDR 2 im Soundcheck. Neue Musik.

Haben wir auch noch ein bisschen Spanisch in der Show. The Props mit Se Llama. Und hier geht's gleich ab 9 weiter mit NDR 2 Pop, die Abendshow. Denn das war der Soundcheck Neue Musik. Also fast. 3 Songs habe ich noch für euch. Unter anderem Angus and Julia Stone mit Karaoke Bar. Und ausgerechnet ist das ein Lied, das in einer Karaoke-Bar nicht ganz so gut funktionieren würde. Glaube ich zumindest. Vielleicht seht ihr es ja anders. Hört's euch an. Ich bin Henrik Hansis. Allseits einen schönen Abend.

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1: Um 21 Uhr mit Kevin Bieler. Die Spitzen von SPD und Union sind im Kanzleramt zum Koalitionsausschuss zusammengekommen. Beide Seiten bemühten sich vorab, die Erwartungen an das Treffen zu dämpfen. Aus Berlin, Benjamin Großkopf.
2: Keine wichtigen Beschlüsse zu erwarten, eine Arbeitssitzung, Ziel zumindest ein Reformfahrplan. Die Bundesregierung versucht, den Druck nicht zu groß werden zu lassen vor dem Treffen heute Abend. Der Streit der vergangenen Wochen habe viel überlagert, sagte Vizekanzler Klingbeil. Ich will etwas Gemeinsames hinbekommen, so der SPD-Chef wörtlich. Und das, obwohl, so seine Co-Vorsitzende Bärbel Baas, die Unterschiede zwischen Union und SPD selten so spürbar seien wie gerade.
1: Im Streit über den Zulassungsstopp bei Integrationskursen gibt es offenbar eine Einigung. Demnach ist geplant, auch künftig vor allem Menschen mit guter Bleibeperspektive zu Integrationskursen zuzulassen. Andere Teilnehmer, die sich freiwillig meldeten, sollten jedoch nicht mehr pauschal abgelehnt werden. Sie dürften je nach verfügbarem Budget die Kurse besuchen. Anfang des Jahres hatte Bundesinnenminister Dobrindt wegen gestiegener Kosten den kostenlosen Zugang zu Integrationskursen für freiwillige Teilnehmer gestoppt. Der britische Premierminister Starmer hat seinen Rücktritt abgelehnt. Trotz heftiger innerparteilicher Kritik will der Labour-Politiker sein Amt weiterführen, wie er nach einer Kabinettssitzung mitteilte. In der Regierungspartei sei kein Verfahren für seine Absetzung eingeleitet worden, so Starmer. Die Labour-Partei hatte bei den Kommunal- und Regionalwahlen in der vergangenen Woche eine schwere Schlappe hinnehmen müssen. Zwei Staatssekretärinnen sind heute aus Protest gegen Starmers Entscheidung zurückgetreten. In Wien startet in diesen Minuten das erste Halbfinale des Eurovision Song Contest. 15 Länder treten an, um ins ESC-Finale am Sonnabend zu kommen. Wegen der Teilnahme Israels boykottieren mehrere Länder den Wettbewerb. Sie wollen so ein Zeichen gegen das Vorgehen der israelischen Regierung in Gaza setzen. Aus Wien, Daniel Kähler.
3: Dass sich Israel für das große Finale qualifiziert, gilt als so gut wie sicher. Sänger Noam Bettan zählt neben den Teilnehmerinnen und Teilnehmern aus Griechenland und Finnland zu den Favoriten der Show, bei der heute 5 Länder schon ausscheiden werden. Auch die deutsche Vertreterin Sarah Engels wird im Halbfinale auftreten und ihren Song heute zum ersten Mal live im Fernsehen auf der ESC-Bühne präsentieren. Da Deutschland einer der größten Geldgeber des Wettbewerbs ist, hat sie ihren Startplatz im Finale aber schon sicher.
1: Das waren die Nachrichten. Das Wetter in Norddeutschland, in der Nacht gebietsweise Regen, Tiefstwerte 8 bis 3 Grad. Morgen wolkig mit etwas Sonne, zeitweise Schauer oder Gewitter, an der Ostsee freundlicher, Höchstwerte 11 bis 15 Grad. Am Donnerstag ist es wechselhaft, auch einige Schauer sind dabei, bei Temperaturen von 11 bis 14 Grad. Am Freitag bewölkt mit Schauer 12 bis 15 Grad. Die Zeit, es ist 21.03 Uhr.
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4: Vorsicht bitte auf der A7 Hannover Richtung Kassel. Zwischen Hildesheim und Raststätte, Hildesheimer Börde, steht ein defektes Fahrzeug. Vorsicht bitte auf der A27 Bremerhaven Richtung Bremen. Zwischen Utlede und Schwanewede liegt ein Bremssattel. Die A2 Berlin Richtung Hannover ist zwischen Peine Ost und Lehrte Ost wegen Bergungsarbeiten gesperrt, dadurch 8 Kilometer Stau. Bitte über die A39 zur A7 in Richtung Hannover ausweichen. A2 Hannover Richtung Berlin zwischen Braunschweig-Watenbüttel und Kreuz Braunschweig-Nord 4 Kilometer stockender Verkehr im Baustellenbereich.
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5: Mit Markus Barsch. Hallo, na, ESC-Fans. Seid ihr am Start? Es geht nun um die Weltmeisterschaft der Popmusik. Das ESC-Finale. Hunderte Millionen gucken am Samstag ja am TV zu. Aber wir bringen euch dieses Jahr direkt in die Arena nach Wien. Erzählt uns jetzt auf popabend.de, auf unserer Abendshow-Seite, warum ihr der allergrößte ESC-Fan überhaupt seid, okay? Und vielleicht gehen dann die exklusiven Tickets, die wir hier haben, in circa 10 Minuten schon an euch.
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0: Hallo, hier ist Pop, eure Abendshow in der ARD. Hallo Deutschland, die gemeinsame Abendshow von Bremen 4, HR3, MDR Jump, NDR 2, SR1 und WDR 2. Produziert für euch mit Liebe, Herzblut, Hingabe. Und jetzt hier zwei schönen, fröhlichen, ich wedel damit, Tickets für den ESC am Samstag. Ihr habt jetzt die Chance auf das Event, bei dem ganz Europa und die halbe Welt zuguckt. Wir bringen euch nämlich zum ESC-Finale nach Wien. Und unsere Tickets gehen jetzt vielleicht an Mirella Schilling. Hallo Mirella erstmal.
1: Hallihallo und einen schönen guten Abend.
0: Du kommst eigentlich aus dem Saarland, lebst aber mittlerweile in Berlin wie alle anderen Popstars. Das sage ich immer. Das sage ich immer, wenn irgendjemand aus irgendwo aus Deutschland kommt, aus irgendeinem Dorf, dann wird der Mensch berühmt. Ne? Ist egal wer. Nimm Mark Forster oder Max Giesinger, die wohnen alle mittlerweile in Berlin, so wie Mirella Schilling. Bist du auch heimlich Popstar? Müssen wir?
1: Also unter der Dusche spiele ich das immer, ja, ist richtig. Oder wenn ich zu Hause putze, aber ansonsten war es der Liebe wegen. Ja, ich bin seit über 20 Jahren in Berlin mit meinem Mann. Glücklich, wir haben zwei Kinder, alles fein.
0: Okay, alles fein. Warum denkst du, bist du der krasseste ESC-Fan Deutschlands?
1: Boah, also ich wurde, glaube ich, schon dafür geboren. Ja, es wurde mir in die Wiege gelegt und ich führe es einfach fort. Ich feiere jedes Jahr eine krasse Party mit meinen Freunden, Familie und wir machen daraus ein richtiges Event mit Punkte zählen, oder Punkte vergeben. Wir küren dann natürlich auch unter uns einen Sieger.
0: Natürlich.
1: Ja, und was richtig cool ist, wir haben immer so, jeder bringt was zu essen mit.
0: Natürlich.
1: Und zwar was ganz. Genau, aber jetzt nicht nur, sage ich mal, immer diese nicht Baguette und den Nudelsalat und Würstchen.
0: Nö, den Ländern entsprechend, oder?
1: Bitte?
0: Habt ihr das auch? Macht ihr das auch? Das haben wir auch schon gemacht. So den Ländern entsprechend. Ich bin Fan von dem und dem Interpreten, dann bringt man ein landestypisches Gericht mit.
1: Genau. Okay. Und das macht total Spaß und da ist auch immer wieder was Neues dabei und es ist immer wieder aufregend.
0: Das klingt schon mal sehr gut, Mirella aus Berlin. Du, wir testen dich jetzt nochmal. Ein stimmt oder stimmt nicht Fakt trennt dich noch von den Tickets für Wien. Wenn du jetzt gleich richtig antwortest, dann stehst du im Publikum und feuerst am Samstagabend Sarah Engels an. Hier kommt deine Behauptung.
2: Das ESC-Finale ist einfach ein Riesen-TV-Ereignis. Wenn am Samstag diese Melodie ertönt, dann sitzen im Schnitt weltweit rund 160 Millionen Menschen vor dem Fernseher. Das sind mehr als beim Super Bowl letztes Jahr.
0: Aha. Schauen im Schnitt 160 Millionen Menschen den ESC. Stell dir mal vor, die Kamera geht da so in die ersten drei Reihen oder so, wo immer du da stehen könntest. Und dann sehen dich 160 Millionen Menschen. Ist das wahr oder nicht wahr? 160 Millionen Menschen glotzen den ESC. Wahr oder unwahr?
1: Also ich
0: was?
1: Würde sagen,
0: wie bitte?
1: Wahr.
0: Es war?
1: Ich sage wahr.
0: Hast du gesagt, es war? Ja, stimmt. Ja, das ist richtig. Pack schon mal was ein. Das Köfferchen.
1: Oh mein Gott.
0: Bist am Samstagabend in Wien. Glückwunsch.
1: Wie cool. Ey, ich hoffe, ihr habt das da drüben gehört. Soll ich nochmal?
0: Wie lange probierst du schon, hier beim jährlichen Finale mit dabei zu sein?
1: Oh, ey, ich hab schon so oft probiert, es ist nicht gelungen. Ihr wisst ja gar nicht, wie schnell diese Tickets dann immer weg sind, ja. Und ich vertraue ehrlich gesagt diesen Fan-Sale-Dingern oder wie die auch sich heißen und schimpfen mögen, vertraue ich nicht und schon gar nicht Leuten, die sich eventuell da vorstellen. Nein, also das, das müssen echte, richtige Tickets sein und ich fahre hin, ich fahre einfach hin.
0: Mirella, hab ganz viel Spaß. Wir sehen dich im Publikum im TV.
1: Ich werde winken, ihr werdet mich erkennen. Definitiv.
0: Mirella, viel Freude. Ey, Leute, ihr seid vielleicht die Nächsten. Hier liegen noch mehr ESC-Tickets auf dem Tisch. Erzählt uns jetzt auf popabend.de, warum ihr, so wie Mirella, der krasseste ESC-Fan überhaupt seid. Und morgen um die gleiche Zeit, 8:50, da gehen die nächsten exklusiven Karten vielleicht schon an euch. Hier kommt schon mal zum Eingrooven Sarah Engels.
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Blink-182. What's my age again? Auch mal wieder gut in der Abendshow. 20 nach 9 ist es. Hier ist mittlerweile eine Stunde länger. Ich sag nochmal A3 Frankfurt Richtung Würzburg. Zwischen Helmstadt und Würzburg-Heidingsfeld. Da laufen die Bergungsarbeiten. 5 Kilometer Stau. Die Verzögerung ist mittlerweile eine Stunde hier. Die Umleitung ist die U95. A3 Frankfurt Richtung Würzburg zwischen Helmstadt und Würzburg-Heidingsfeld. Die Umleitung ist die U95.

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3: Es ist 9:30.
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4: Heute Nacht ist es vom Norden bis in die Mitte stark bewölkt und es regnet oder schauert gebietsweise. Im Süden bleibt es nach letzten Schauern trocken bei einem teils wolkigen, teils klaren Himmel. Morgen kommt es verbreitet zu Schauern, örtlich mit Blitz und Donner. In der Mitte macht sich die Sonne dabei oft rar, im Norden scheint sie ab und an. Südlich der Donau sowie ganz im Norden sind längere freundliche Abschnitte drin. Die Höchstwerte liegen bei 10 Grad in den Hochlagen der Mittelgebirge und 17 Grad im Chiemgau.
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5: Vorsicht bitte in beiden Richtungen auf der A23 Heide-Hamburg. In Höhe Pinneberg-Nord laufen Tiere. Die A2 Berlin Richtung Hannover ist zwischen Peine-Ost und Lehrte-Ost wegen Bergungsarbeiten gesperrt. Dadurch 8 Kilometer Stau. Bitte über die A39 zur A7 in Richtung Hannover ausweichen. A2 Hannover Richtung Berlin. Zwischen Braunschweig-Watenbüttel und Kreuz Braunschweig-Nord 4 Kilometer stockender Verkehr im Baustellenbereich.
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6: Hi.

0: Hallo, hier ist Pop, eure Abendshow. Bei dieser Frau läuft's ja gerade richtig gut, ne? Sienna Spiro. Die ganze Welt streamt ohne Ende. Die on this Hill ist aber auch gut. Das sind so Refrains. Man möchte sich reinlegen. Immer noch. Ich kann einfach nicht runterziehen. Was soll ich denn machen? Helft mir. Nein. Oh, Sienna Spiro, Die on the Hill. Sienna ist beim 100. Geburtstag, der lebt noch, von David Attenborough. Ne? Letzte Woche aufgetreten. David Attenborough, der Naturfilmer. Viele kennen tolle Filme von David Attenborough. Ne? Planet Erde oder unser blauer Planet, Serien, alles von David Attenborough. Und sie ist ja auch gerade im zweiten Teil von Der Teufel trägt Prada mit Material Lover. Also Sienna, ist ja ziemlich viel los bei dir gerade. Ist ja fast schon unwirklich.
1: Doesn't really feel real at times.
2: Manchmal fühlt sich das gar nicht wie das echte Leben an. Nur wenige erfahren so etwas. Jedenfalls ein sehr durchgetakteter Lebensstil. Und ich versuche mein Bestes, um das irgendwie auch genießen zu können. Immer im Moment zu sein, nicht durchzuhetzen und das nicht für selbstverständlich zu nehmen.
1: Just rush through and take things for granted.
0: Don't rush through. Sienna Spiro, neu. Material Lover.

0: Deutschland, was ist denn? Wollt ihr mal schnaufen?
1: Ist überhaupt kein Problem.
2: Hier ist Pop.
1: Eure Abendshow.
2: Die ist auch gut für die Nerven. Nur apothekenpflichtig, beziehungsweise noch nicht mal verschreibungspflichtig. Müsst nichts anschleppen hier, kein Rezept und so.
1: Machen wir einfach so mit euch hier. Ne? Jetzt ein bisschen schnaufen, ein bisschen philosophieren hier. 21.48 Uhr und ein paar Sekunden ist eine super Zeit für ein bisschen philosophieren. An diesem Dienstagabend jetzt vielleicht die Gelegenheit, die Dinge zu sortieren. Wenn sie sortiert werden wollen, ihr könnt sie fragen. Manchmal wollen die das gar nicht und dann könnt ihr einfach weggehen.
2: Okay. Probleme lösen durch Weggehen. Weiß nicht.
1: Wir haben schon philosophiert über Sachen wie zum Beispiel, das war schön, das kam dieser Tage von Julian Pohle aus Schloss Holte-Stukenbrock. Wie kommt eigentlich das Rasenbetreten verboten? Schild auf den Rasen, mitten auf den Rasen. Ey, Julian Pohle in Schloss Holte-Stukenbrock, liebe Grüße, mein lieber Julian. Das, weißt du was, das war die allererste Philosophie ever, die ich 2002 hier im Radio, ich bin schon länger da, die ich 2002 zum ersten Mal im Radio gemacht habe. Das war noch morgens in der Sendung. Wie kommt eigentlich das Rasenbetreten verboten Schild mitten auf den Rasen? Kommen die mit dem Zeppelin vorbeigefahren da oben und dann machen die so eine lange Leiter runter und dann so einer so nur mit dem Arm an der letzten Sprosse hängend, so das Schild da rein, weil man darf ja nicht drauf treten. Naja. Wenn Schäfchen beim Einschlafen Schäfchen zählen, zählen die sich dann selber erstmal mit oder fangen die mit anderen an? Muss demnächst sofort ein Schäfchen fragen. Gestern, das war auch schön von Heiko aus Freiburg. Ist es in Ordnung, wenn man einem verwirrten Schmied einfach mal zeigt, wo der Hammer hängt? 855 Trilliarden dieser kleinen Hirnaushänger stehen auch in der Barschen Philosophiegalerie. Da sind wirklich sehr, sehr viele Philosophien. Die ist auf popabend.de, die Philosophiegalerie. Da könnt ihr auch eure neuen, kleinen, wunderbaren philosophischen Vorschläge immer schicken. Heute verkaben wir unsere Synapsen neu. Ich habe so gelacht über Andreas. Nicht über dich persönlich, Andreas, sondern über deinen Spruch. Andreas aus Berlin. Liebe Grüße, Andreas. Wenn Benjamin Blümchen Geld sammelt, betreibt er dann Elefantraising.
2: Er braucht ein bisschen Elefantraising.
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1: Um 22 Uhr mit Klaus Reginek. Im französischen Cannes sind die 79. internationalen Filmfestspiele mit einer großen Gala eröffnet worden. Zum Auftakt bekam der Neuseeländer Peter Jackson die goldene Ehrenpalme für sein Lebenswerk. Er führte unter anderem in der Trilogie Der Herr der Ringe Regie. ARD-Reporter Jan Tussing berichtet aus Cannes.
2: Peter Jackson hätte sich nie vorstellen können, dass er in seinem Leben mal eine goldene Palme gewinnen würde. Auf dem französischen Filmfest in Cannes sei er bisher nur zweimal gewesen, aber es waren die wichtigsten zwei Male in seiner Karriere. Das sagte der neuseeländische Regisseur auf der Eröffnung der Filmfestspiele in Cannes, wo ihm der Schauspieler Elijah Wood die goldene Ehrenpalme überreichte. Die französische Schauspielerin Ayi Haidara moderierte eloquent und geistreich durch die etwa einstündige Veranstaltung, an deren Ende eine strahlende Jane Fonda den festlichen Saal überraschte.
1: Seeleute, die auf ihren Schiffen in der Straße von Hormus festsitzen, werden möglicherweise von ihren Rädern erpresst. Das beklagt die griechische Gewerkschaft der Seeleute und fordert mehr Schutz. Der ARD berichtete Gewerkschaftschef Yorgos, dass Öltanker in griechischem Eigentum die Straße von Hormus ohne Kennungssystem durchquerten, um Angriffen zu entgehen. Die Reeder hätten vorher damit gedroht, Seeleute nicht mehr anzustellen, die damit nicht einverstanden seien. Eine französische Touristin, die auf dem Kreuzfahrtschiff Hondius war, ist schwer am Hantavirus erkrankt. Das behandelnde Krankenhaus in Paris hat mitgeteilt, dass die Frau mittlerweile an eine künstliche Lunge angeschlossen wurde. Sie war nach ihrer Rückkunft in Frankreich positiv auf die südamerikanische Variante der Hantaviren getestet und isoliert worden. Drei Passagiere der Kreuzfahrt sind bislang gestorben, ein niederländisches Ehepaar und eine deutsche Urlauberin. Das von Präsident Trump für die USA geplante Raketenabwehrsystem Golden Dome kostet weit mehr als bisher geschätzt. Das Haushaltsamt des US-Kongresses rechnet für die kommenden 20 Jahre mit Investitionen von umgerechnet gut 1 Billion Euro. Das überträfe die ursprünglichen Berechnungen um ein Vielfaches und bisher hat der US-Kongress davon 24 Milliarden Dollar bewilligt. Für Golden Dome müssten unter anderem 7800 Satelliten ins All geschossen werden. Nach den Plänen von US-Präsident Trump soll das System bis Ende 2028 einsatzbereit sein. Das Wetter in Deutschland: nachts ostwärts abziehende Schauer, später im Nordwesten erneut dichte Wolken und teils Regen. Im Süden locker bewölkt oder sternenklar, die Tiefstwerte +9 bis -3 Grad. Tagsüber im Südosten freundlich, sonst wolkig bis stark bewölkt und von Nordwesten ausbreitende Schauer, örtlich auch Gewitter. Die Höchstwerte 10 bis 17 Grad. Die Zeit 22.03 Uhr.
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3: A1 Lübeck-Hamburg. Auf Norderelbbrücke staut es sich in beiden Richtungen wegen eines Schwertransportes. Die A2 Berlin Richtung Hannover ist zwischen Peine Ost und Lehrte Ost wegen Bergungsarbeiten gesperrt. Dadurch 8 Kilometer Stau. Bitte über die A39 zur A7 in Richtung Hannover ausweichen. Die A20 Lübeck Richtung Rostock ist zwischen Grevesmühlen und Bobitz nach einem Unfall gesperrt. Die Umleitung führt über die U11.
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4: Mit Markus Barsch. Hallo, schön, dass ihr da seid. Ist eventuell gleich, so in 7, 8, 9 Minuten, erstmal die perfekte Zeit für etwas Quiz? Was hätte ich Philosophie gesagt?
5: Nein.
4: Sollen wir eine Runde quizzen?
5: Natürlich.
4: Top Idee. Mach mal.
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Exit. Hallo Deutschland, hier ist Pop. Eure Abendshow ist die gemeinsame Abendshow von Bremen 4, HR3, MDR Jump, NDR 2, SR 1 und WDR 2. Produziert jetzt mit einem spontanen Schnellstquiz von SWR 3. Gibt ein fröhliches kleines Goodie-Päckchen zu gewinnen. Das schnüren wir für euch. Heute ist der zweite Tag der Eisheiligen, ne? Seid ihr heute Morgen auch mit dem Hund rausgegangen, wie ich? In leicht ländlicher Gegend? Ich hatte eine kurze Hose an, weil ich die vergangenen Tage immer eine kurze Hose an hatte. Haha, 3 Grad! 3! Seht ihr meine Finger? 3. 3 Grad waren es heute Morgen. Brr. Heute ist Pankratius, die Eisheiligen. Mit den Eisheiligen werden kräftige Kaltluftvorstöße bezeichnet, die nach schönen, milden Tagen häufig Mitte Mai auftreten. Ist schon cool, wie sich die Eisheiligen knallhart an den Kalender halten auch. Gestern schon kühl und heute nochmal ein Stück kühler. Pankratius. Eisheilige. Komm, wir machen, oh Gott, wir machen das spontane, jetzt sofort anrufen. 07221 2011. Wir machen das spontane. Ist es ein Eis oder ein Heiliger? Schnellstquiz. Wenn ihr gut in Rallye seid, hilft das, aber muss nicht sein. Oder wenn ihr schon mal Eis gegessen habt, hilft es auch, muss aber auch nicht sein. Ihr wisst, wie unsere Quizze sind. Das Spontane, ist es ein Eis oder ein heiliger Schnellstquiz? Also wenn ich zum Beispiel gleich sage, der heilige Cornetto, ist es alles ohne Werbung. Dann müsst ihr, ist ganz klar hier, Disclaimer, keine Werbung. Es gibt ganz tolle Eissorten von ganz tollen Herstellerinnen und Herstellern. Also der heilige Cornetto, geht das eher so in Richtung Eis oder geht das in Richtung Heiliger? Dann müsst ihr sagen, ja, eher so Richtung Heiliger, oder? Das wäre bei diesem Ding, beim heiligen Cornetto, völlig falsch, denn Cornetto ist ein Eis. Hat nichts mit heilig zu tun. Also sofort anrufen, 0722.

02211. Ich weiß selber noch nicht genau, wie es gleich wird, aber es wird lustig. 07221 2011. Das Spontane, ist es ein Eis oder doch ein Heiliger? Schnellstquiz, gleich.

0: Das ist einfach cool. Bastille Save My Soul in eurer Abendshow. Heute ist der zweite Eisheilige. Brrr, Pankratius hat die Temperaturen nach unten gedrückt. Wir spielen das spontan. Manchmal denke ich auch, Alter, was ist falsch mit mir in meinem Kopf? Das Spontane, ist es ein Eis oder ein Heiliger? Schnellstquiz. Natürlich absolut unblasphemisch, ist ganz klar. Wenn ihr heilige Menschen verehrt, dann tut das bitte weiterhin und fühlt euch nicht auf den Schlips getreten. Hallo Bernhard in Düsseldorf. Bernhard, bist du da? Hallo.
1: Bin da. Hi Markus.
0: Mit C. Hallo. Danke, mit C, korrekt. Hast du heute ein Eis gegessen, Bernhard?
1: Leider nein.
0: Nee, ne? Kalt auch nee. In Düsseldorf, oder?
1: Ja.
0: Du hast gerade erzählt mir im Vorgespräch schon, du kommst gerade von der Chorprobe, bist Tenor. Mach nochmal ein paar schöne Töne bitte, für uns alle zur Freude.
1: La la la la la la la.
0: Super, was habt ihr denn im Chor geprobt heute?
1: Ein sehr abgefahrenes Werk, eine Messe von Macmillan, das kennt wahrscheinlich kein Mensch, ist in den letzten 20 Jahren komponiert worden und hört sich auch ziemlich abgefahren an, ob man das wirklich hören möchte, naja.
0: Was euer Chorleiter oder eure Chorleiterin sagt, das machen wir jetzt? Oder wie?
1: Wie bitte?
0: Sagt der Mensch, der den Chor leitet, sagt, nee, das machen wir jetzt, Leute. Hier sind eure Noten, Freunde. So?
1: Nee, absolut, genau. Und das ist auch, sobald man das mal kann, klingt das auch wunderschön, aber bis dahin ist es doch ein weiter Weg.
0: Was für eine tolle Herausforderung. Wie vielte Probe war das heute für den Macmillan? 70.
1: Die zigste, ja. Also ich glaube, bei 12, 13 sind wir schon.
0: Okay, meine Güte. Das ist, und wo kann man es angucken? Sag mal bitte, wann und wo kommen wir hin und hören Macmillan mit dir, Bernhard?
1: 2 Wochen Heilige Dreifaltigkeit in der Kirche. Also deswegen passt es auch schön mit den Heiligen.
0: Ja,
1: in 2 Wochen sonntags in der Messe.
0: Okay, wir werden da sein. Dankeschön. Ach so, wir wollten noch einen Quiz machen. Ich wollte schon auflegen. Danke sagen. Nee, das ist mies, weil das ist sehr schwierig. So viele Heilige fallen mir jetzt auch nicht ein. Deswegen mache ich so. An Eissorten hänge ich vielleicht noch ein Heiliges dran und an Heilige hänge ich vielleicht irgendwas Eisiges dran oder so. Ich weiß noch nicht genau. Du sagst einfach mal, ob es in Richtung Heiliger geht oder Eis.
1: So machen wir das.
0: Hey Bernhard, der heilige Himbi.
1: Eis.
0: Ist richtig. Himbi ist ein Himbeereis gewesen. Ich glaube, von Schöller gibt es alles schon nicht mehr. Der heilige Himbi ist natürlich. Sankt Magnum.
1: War auch Eis.
0: Ist richtig. Es gibt auch Leute, die sagen Magnum, glaube ich. Weiß ich gar nicht genau. Jetzt Passionsfrucht Petrus.
1: Heiliger.
0: Das ist richtig. Petrus natürlich. Der heilige Petrus. Passionsfrucht habe ich einfach dazu gemacht, wegen P. Nuss-Nikolaus. Nuss-Nikolausi.
1: Auch der Heilige.
0: Ja, der heilige Nikolaus, aber sowas von, einer der Allerheiligsten. Der heilige Flutschfinger, Bernhard.
1: Na gut, das sind wir wirklich beim Eis.
0: Ja, das stimmt. Ich weiß gar nicht, ob es den noch gibt. Ich fürchte, nein.
1: Doch, den gibt's.
0: Ja, wirklich, okay. Letztes Ding, weil du bist auf der Gewinner-Lane. Sankt Ed von Schleck.
1: Ah, der ist auch gut, ne? Aus der Jugend, Eis.
0: Gibt's leider, hab nachgeguckt, 2022 aber erst eingestellt worden, der Ed von Schleck. Buh, ist jetzt ein Likör, wer will denn das? Also wirklich. Du hast gewonnen, du bist der Allerbeste, Bernhard. Bleib dran, wir schenken dir was.
1: Danke dir.
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Du grüne Neune, ich habe ja was vergessen. Erstmal das hier. Wartet mal, eine wichtige Info im Verkehrszentrum. Vorsicht bitte auf der A2 Hannover Richtung Berlin zwischen Irxleben und Kreuz Magdeburg. Da liegt ein totes Tier auf der A2. Und Vorsicht auf der A24 Hamburg Richtung Berlin zwischen Gardinen und Zarrentin liegt auch ein Tier auf der Fahrbahn. Hier schreiben ganz viele von euch ins Studio. Frank aus Saarbrücken ist nur einer davon oder Micha. Wo fehlte denn eben bei den Eisheiligen der kalte Ozelot, St. Ozelotus? Oder ja, auch St. Ozelotus schreibt hier Frank aus Saarbrücken auf. Wo war der denn? Ich habe den Ozelot vergessen heute im Quiz. Mann! Morgen gibt's einen.

0: Es ist 22.30 Uhr. 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
1: Heute Nacht ist es vom Norden bis in die Mitte stark bewölkt und es regnet oder schauert gebietsweise. Im Süden bleibt es nach letzten Schauern trocken bei einem teils wolkigen, teils klaren Himmel. Morgen kommt es verbreitet zu Schauern, örtlich mit Blitz und Donner. Südlich der Donau sowie ganz im Norden sind längere freundliche Abschnitte drin. Die Höchstwerte liegen bei 10 Grad in den Hochlagen der Mittelgebirge und 17 Grad im Chiemgau.
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2: Vorsicht bitte auf der A24 Hamburg Richtung Berlin. Zwischen Gallin und Zarrentin liegt ein Tier auf der Fahrbahn. A1 Lübeck-Hamburg. Auf Norderelbbrücke staut es sich in beiden Richtungen wegen eines Schwertransportes. Die A2 Berlin Richtung Hannover ist zwischen Peine Ost und Lehrte Ost wegen Bergungsarbeiten gesperrt. Dadurch 8 Kilometer Stau. Bitte über die A39 zur A7 in Richtung Hannover ausweichen. A7 Hannover Richtung Hamburg. Die Anschlussstelle Hamburg-Hausbruch ist wegen Bauarbeiten bis zum 14. Mai gesperrt. A270 Blumenthal Richtung Ilpol. Die Ausfahrt Bremen-Fegesack-Mitte ist wegen Bauarbeiten bis 29. Mai gesperrt.
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3: 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Hi, schön, dass ihr da seid.

0: 20 vor 11 ist es. Hi, hier ist Bob, eure Abendshow am Dienstag. Jetzt kommen 40 Sekunden schockverliebte Menschen. Olivia Dean spielt heute Abend in Berlin. Reimt sich, zufällig. Müsste auch jetzt nicht mehr allzu lange dauern. Aber die macht ja, hat 23 Songs hat sie auf der Playlist, haben wir geguckt in der Setlist. Die Fans vom Konzert in Köln gestern, die müssen heute noch immer versuchen klarzukommen, so toll war das.
1: Sie macht so eine gute Laune, sie hat so eine tolle Stimme, sie hat so tolle Songs. Sie tanzt so viel mit, sie ist so witzig irgendwie, sie wirkt so echt. Ich fand auch das ganze Bühnenbild so toll und mit den Disco-Kugeln und die ganze Bühne, ich fand es einfach phänomenal.
2: Das Gefühl, sie macht die Musik für uns alle. Sie hat ja auch zu voll vielen Songs gesagt, dass das auch ein Song für uns selber ist und ja, dass wir alle selber besonders sind und uns selber mehr feiern müssen. Ich glaube, so die Message, die sie mitgeben will, finde ich so total schön.
3: Euphorisch ist man nach diesem Konzert, war richtig geil. Irgendwie egal, ob das jetzt irgendwie die Hits waren, Man I Need oder so, aber auch gerade diese Akustikgeschichte, wo sie einfach noch vorne mit der Akustikgitarre war, das war richtig, richtig geil, hat richtig Spaß gemacht.
4: Sie ist irgendwie, für mich wirkt sie so sehr bodenständig. Also sie könnte einfach eine gute Freundin sein, der man einfach irgendwie alles gönnt. Das ist einfach so krass.
0: Olivia Dean aus UK, die erste Künstlerin überhaupt, die bei sich zu Hause in den englischen Charts gleichzeitig 4 Singles in den Top 10 hatte. Und wozu? Zu Recht.
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0: Die 90er haben angerufen, sie wollen die Backstreet Boys zurück.
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0: guck mal, was das denn geil ist. Die Helena ist unsere Pop-Musikredakteurin. Die weiß, dass ich die Ärzte und Junge liebe immer noch. Komm, wir machen spontanes Schnellsquiz. Sofort anrufen, wenn ihr die Ärzte, wenn ihr den Song Junge von den Ärzten auch gut findet. Sofort anrufen, 07221 2011, stell wieder eine Textfrage. Das habe ich doch schon mal gemacht, oder? Warum gehst du nicht zu Onkel Werner in die Werkstatt? War die richtige Antwort, war Werner. Wenn ihr textsicher seid, bei Junge von den Ärzten sofort anrufen, 07221 2011. Ich stell mal die Quizfrage. Du hast dich doch früher so für interessiert. Wäre das nichts für dich? Eine eigene Praxis. Ich gehe einfach mal dran, weil es Spaß macht. Hier ist Pop, die Abendshow. Hallo. Oh, warte mal. Hallo, wer bist denn du? Ha? Hallo?
1: Hallo.
0: Na? Mach mal Radio leise, sonst hören wir uns 18-fach.
1: Un momento.
0: Sei Italiano. Italiener?
1: Nee, nicht wirklich.
0: Okay, nein, nicht wirklich. Wie geht es? Du hast dich doch früher so für interessiert. Wäre das nichts für dich? Eine eigene Praxis? Welches Wort fehlt?
1: Tiere.
0: Ist richtig. Wie heißt du überhaupt?
1: Yvonne.
0: Yvonne, bleib dran, wir schenken dir was.
1: Alles klar, cool, danke.
0: Da nicht für.
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1: Um 23 Uhr mit Klaus Reginek. Die meisten gesetzlichen Krankenversicherten halten es für nötig, dass bei den Kassen gespart wird. Sie lehnen aber ab, wie Bundesgesundheitsministerin Warken das erreichen möchte. Das sind Ergebnisse des neuen Gesundheitsmonitors der Krankenkasse DAK. Julia Jakob mit Ergebnissen der repräsentativen Umfrage.
2: 87% sind sich sicher, dass die Beiträge künftig immer weiter steigen werden. Die Streichung bestimmter Leistungen im Rahmen der Reform stößt bei der Mehrheit der Befragten auf Unverständnis. 3/4 der Befragten lehnen die reduzierte Zahnersatzzuzahlung ab, auch die Abschaffung des allgemeinen Hautkrebs-Screenings und der Wegfall der kostenlosen Mitversicherung wird von mehr als der Hälfte der Versicherten kritisch gesehen. Dass Reformen nötig sind, davon sind wiederum 66% überzeugt. Und als sinnvolle Maßnahme nennen die Befragten die Steuererhöhungen auf Tabak, Alkohol und Zucker.
1: In den USA ist die Inflation auf den höchsten Wert seit 3 Jahren gestiegen. Wie das US-Arbeitsministerium errechnet hat, im April um 3,8%. Hauptgrund sind die wegen des Irankriegs massiv gestiegenen Öl- und Gaspreise. US-Präsident Trump hatte versprochen, die Inflation zu bekämpfen. In Cannes sind die 79. internationalen Filmfestspiele eröffnet worden. Zum Auftakt bekam der Neuseeländer Peter Jackson die goldene Ehrenpalme für sein Lebenswerk. Er hatte unter anderem in der Trilogie Der Herr der Ringe Regie geführt. Chancen auf eine Auszeichnung haben in diesem Jahr auch eine deutsche Produktion und eine Co-Produktion. Dazu Bettina Dunkel.
3: Im Rennen um den renommierten Filmpreis ist unter anderem die Berliner Regisseurin Valeska Griesebach. Ihr in Bulgarien gedrehtes Drama »Das geträumte Abenteuer« thematisiert den Mauerfall als Wendepunkt für Europa. Im Jahr 1949 spielt das Drama »Vaterland«. Hans Zischler und Sandra Hüller spielen darin den Schriftsteller Thomas Mann und dessen Tochter Erika. Der Spielfilm des polnischen Regisseurs Paweł Pawlikowski ist eine deutsche Co-Produktion und wurde unter anderem in Frankfurt und Weimar gedreht. Am 23. Mai endet das Festival mit der Bekanntgabe der Gewinnerfilme.
1: Der deutschen Fußballnationalmannschaft winken für den Fall eines WM-Siegs im Sommer Rekordprämien. Das hat der DFB bestätigt. Geschäftsführer Rettich sagte, einen konkreten Betrag werde man nicht nennen, aber es sei deutlich mehr als bei der letzten WM in Katar. Damals hätte jeder Nationalspieler beim WM-Sieg 400.000 Euro bekommen. Das Wetter in Deutschland. Nachts ziehen die Schauer nach Osten ab, später im Nordwesten aber erneut dichte Wolken und teils Regen, nur im Süden locker bewölkt oder sternenklar. Die Tiefstwerte plus 9 bis minus 3 Grad. Am Tag im Südosten freundlich, sonst wolkig und von Nordwesten her Regen. Die Tageshöchstwerte 10 bis 17 Grad. Die Zeit ist es gleich 23:03 Uhr.
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4: Vorsicht bitte auf der A2 Hannover Richtung Berlin. Zwischen Irxleben und Kreuz Magdeburg liegt ein Reh. A1 Lübeck-Hamburg. Auf Norderelbbrücke staut es sich in beiden Richtungen wegen eines Schwertransportes. Die A2 Berlin Richtung Hannover ist zwischen Peine Ost und Lehrte Ost wegen Bergungsarbeiten gesperrt. Dadurch 8 Kilometer Stau. Bitte über die A39 zur A7 in Richtung Hannover ausweichen.
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5: Mit Markus Barsch. Hallo, schön, dass ihr da seid. Hier Kygo, Khalid Griffin. Save My Love. Fangen an.
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Hier ist Pop, eure Abendshow. Man kann ein bisschen neidisch sein auf die Engländer. Das ist schon ein wirklich guter Song. Um in wenigen Sekunden ein bisschen Gänsehaut zu machen für alle, die Fußball mögen. Ne? Die Engländer brauchen nicht bei jeder WM und EM eine neue sogenannte Hymne. Die haben eine seit 30 Jahren. Die können einfach immer wieder denselben Song nehmen. Es macht immer wieder noch ein bisschen Gänsehaut auf dem Arm. Kein Fußballsong hat auf der Insel, auf der anderen Seite vom Ärmelkanal, so gut überlebt wie der hier, ne? Three Lions, Football's Coming Home. Seit 30 Jahren holen den immer wieder für Fußball große Ereignisse raus. Im Mai, vor 30 Jahren genau, deswegen erzählen wir es gerade, kam der raus. Frontman Ian Broody von den Lightning Seeds ist übrigens natürlich ja immer so, der ist gar nicht so großer Fan davon, dass ausgerechnet diese Fußballhymne der Song ist, für den die Lightning Seeds für immer im Gedächtnis bleiben werden. Die haben noch tolle andere Songs gemacht, aber die interessieren ja keinen. Naja, trotzdem findet er es auch irgendwie passend, der Ian, dass ausgerechnet ein Fußballsong eben das Vermächtnis der Lightning Seeds geworden ist. Es kommt übrigens eine Neuauflage, sind wir mal gespannt, wenn die nächsten Monate rauskommt, passend zur WM von eben Three Lions, aber wir spielen natürlich mal ordentlich den alten jetzt hier schnell. Bad Deal und Skinner und The Lightning Seeds. Three Lions, jetzt in der Abendshow. We're not creative enough.

0: Hier ist Pop, eure Abendshow, die gemeinsame Abendshow von Bremen 4, HR3, MDR Jump, NDR 2, SR1 und WDR 2. Jetzt mit einem rührenden Moment präsentiert von SWR3. Da war einer wirklich sehr gerührt heute Abend. Und zwar Hollywood-Neuseeland-Regisseur Peter Jackson. Der ist bei den Filmfestspielen in Cannes, Bonjour, in Frankreich, für sein Lebenswerk geehrt worden, ne? Bei einer riesengroßen Gala in Cannes. Peter Jackson, dem verdanken wir die Fans alle Herr der Ringe-Filme. Das hielt man ja lange immer für nicht verfilmbar. Und dann kommt Peter Jackson und macht's einfach mit unfassbar tollen Szenen. Ich muss sofort, wenn ich nach Hause komme, nachher nochmal die Gefährten angucken. Fange ich gleich an mit Teil 1. 17 Oscars hat er ja gekriegt für die Herr der Ringe allein. Und der Jackson Peter, der war ganz gerührt, der ist da, der hat die Worte nicht gefunden. Er sagt, er sei eigentlich gar kein Typ für diesen Preis, für eine Goldene Palme. Das sei jetzt eine ganz große Überraschung für ihn, so klang das eben.
1: So, thank you for the Cannes Film Festival for this very unexpected and in miraculous award, I would say, because the Palme d'Or is something I never ever thought I would win. So this is an absolute stunning surprise.
0: Ach, ist der nicht süß, Peter Jackson. Und diese Palme, vielleicht war er deswegen auch so wunderbar verdattert, die Palme ist ihm überreicht worden, die Trophäe von Frodo, von Elijah Wood. Oh Mann, da flennt man ja vom Zuhören. Also, ne, er sagte auch, als Frodo, also Elijah Wood, Jackson diese filigrane, ist ja so ein filigraler Preis, ne, übergeben hat, damit er, sei vorsichtig. Ne, wir wissen, nach so einer Gala wird gefeiert. Da fällt schnell was runter. Bitte nicht diese Palme fallen lassen. Okay.
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2: Es ist halb zwölf.

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1: Hallo, hier ist Pop, eure Abendshow um 20 vor 12. Ist ja gleich schon vorbei, der Tag. Was ist? Wie bitte was? Ihr habt den ganzen Tag nicht gelacht? Das gibt's doch nicht. Das ändern wir sofort. Das machen wir zusammen mit Comedy-Oberman Johann König, der seit 4000 Jahren im Geschäft ist. Der kann's wirklich. Johann König ist ja auch seit vielen Jahren, seit 3000 Jahren, glücklich verheiratet. Auch wenn sich manche Dinge natürlich verändert haben.
2: Auf jeden Fall verändern sich die Dinge mit den Jahren. Ja, es ist so, ich mache heute genau das Gleiche wie früher, aber meine Frau reagiert heute komplett anders. Obwohl ich genau die gleiche Sache mache, ist ihre Reaktion darauf heute eine komplett andere. Und ich habe über dieses Phänomen ein kleines Gedicht geschrieben. Und das Gedicht heißt, sie reagiert komplett anders als früher. Obwohl ich genau das Gleiche mache. Das Leben leicht. 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

the party with DMC. In eurer Abendshow, warte mal, was ist denn hier los plötzlich auf den Straßen? Ah, erstmal der Falschfahrer, der ist immer noch da. Ich sag's lieber nochmal, Achtung! Falschfahrer auf der A81 bzw. B33 zwischen Kreuz-Hegau und Allensbach-West-Markelfingen. Immer noch Falschfahrer hier, der kommt da entgegen. Steht hier, fahren Sie äußerst rechts, überholen Sie nicht. Auf der A81 B33 zwischen Kreuz-Hegau und Allensbach-West-Markelfingen, da ist ein Falschfahrer unterwegs. Vorsicht in beiden Richtungen und gerade kommt noch rein, Vorsicht auf der A7 Hamburg Richtung Flensburg zwischen Kaltenkirchen und Bad Bramstedt. Da steht ein unbeleuchtetes Fahrzeug. Kommt gut und sicher und bitte bald an. Hey, Moment mal, ist doch schon gleich 12. Was poppt denn hier noch für ein Posting auf wie ein Pilz aus dem Boden in unseren Lieblingssozial-O-Netzwerken? Hier, Katnicker 5. Das passt ja zu den Eisheiligen. Katnicker postet: Der kleine Herbst möchte bitte aus dem Mai abgeholt werden. Das war Pop die Abendshow mit Markus Barsch. Schön, dass ihr dabei wart. Bleibt es. Denn gleich kommt Dani Hilp hier in der Popnacht. Habt eine gute Woche.

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1: Um 0 Uhr mit Wolfgang Berger. Im Kanzleramt in Berlin sitzt seit Stunden der Koalitionsausschuss zusammen, um über die nächsten großen Projekte der Bundesregierung zu beraten. CDU, CSU und SPD hatten vor dem Treffen vor zu hohen Erwartungen gewarnt. Hauptstadtkorrespondent Georg Schwarte meint, es gehe nicht nur um Reformen, sondern auch um das interne Arbeitsklima.
2: Es gibt Möglichkeiten, natürlich. Der Instrumentenkasten ist groß. Stromsteuer senken für alle. Nochmalige Erhöhung der Pendlerpauschale oder Steuerfreiheit für Sonderzahlungen, beispielsweise fürs Weihnachtsgeld, das ausgezahlt wird. Alles denkbar. Aber ob sie das tatsächlich machen, das steht im Augenblick tatsächlich in den Sternen. Sie wissen alle, nicht nur die Stimmung ist mies, auch die Performance dieser Koalition untereinander. Das Erscheinungsbild, das hat nicht gestimmt. Insofern ist das heute auch, höre ich jedenfalls, so eine Art gruppendynamische und gruppentherapeutische Veranstaltung. Die werden sich tief in die Augen gucken und sich noch einmal, ist nicht das erste Mal, in die Hand versprechen. Ab jetzt machen wir es besser.
1: Ein US-Berufungsgericht hat die von Präsident Trump verhängten weltweiten Zölle von 10% für mehrere Kläger vorerst wieder in Kraft gesetzt. Das Gericht hob eine Entscheidung aus der vergangenen Woche vorübergehend auf, die pauschalen Abgaben für unzulässig erklärt hatte. Damit müssen zwei Unternehmen sowie ein Bundesstaat, die gegen die Maßnahme geklagt hatten, die Zölle vorerst wieder zahlen. Die Kläger haben nun 7 Tage Zeit, gegen die Entscheidung vorzugehen. Universitäten in Deutschland sind unter ausländischen Studierenden weiterhin beliebt. Laut einer Befragung der UNESCO stehen sie im weltweiten Ranking auf Platz 4 hinter den USA, Großbritannien und Australien. In Europa sind demnach Frankreich und die Niederlande zum Studieren ähnlich attraktiv wie Deutschland. In Cannes haben die 79. internationalen Filmfestspiele begonnen. Bei der Eröffnungsgala wurde der Regisseur von Herr der Ringe, Peter Jackson, mit der goldenen Ehrenpalme ausgezeichnet. Aus Cannes, Jan Tussing.
3: Peter Jackson hätte sich nie vorstellen können, dass er in seinem Leben mal eine goldene Palme gewinnen würde. Auf dem französischen Filmfest in Cannes sei er bisher nur 2-mal gewesen, aber es waren die wichtigsten 2 Male in seiner Karriere. Das sagte der neuseeländische Regisseur auf der Eröffnung der Filmfestspiele in Cannes, wo ihm der Schauspieler Elijah Wood die goldene Ehrenpalme überreichte.
1: Das waren die Nachrichten. Und das Wetter in Deutschland. Im Süden gebietsweise Regen, im Verlauf von der Nordsee her neue Schauer, teils Graupel. Tiefstwerte 7 bis minus 2 Grad. Tagsüber ein Wechsel aus Sonne und dichten Wolken mit Schauern oder Gewittern. Im Südosten und Norden freundlicher. Höchstwerte 10 bis 15 Grad. Am Donnerstag wechselhaft mit Schauern 9 bis 17 Grad. Am Freitag Schauer, teils mit Graupel, örtlich auch Gewitter bei 9 bis 18 Grad. Es ist jetzt 0 Uhr 3.
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4: A1 Lübeck-Hamburg. Auf Norderelbbrücke staut es sich in beiden Richtungen wegen eines Schwertransportes. Die A2 Berlin Richtung Hannover ist zwischen Peine Ost und Lehrte Ost wegen Bergungsarbeiten gesperrt. Dadurch 8 Kilometer Stau. Bitte über die A39 zur A7 in Richtung Hannover ausweichen. Die A7 Hannover Richtung Kassel ist zwischen Hildesheim und Derneburg-Salzgitter nach einem Unfall gesperrt. A270 Blumenthal Richtung Ilpol. Die Ausfahrt Bremen-Fegesack-Mitte ist wegen Bauarbeiten bis 29. Mai gesperrt.
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5: Mit Daniela Hilp, hello! Rein geht's in diese leicht schockgefrostete Wochen und Mai-Mitte, in der die Winterjacke so ein kleines Überraschungs-Comeback feiert. Also falls ihr auch zur Fraktion draußen heute Nacht gehört. Frohes Mitfrösteln und gleich geht's hier schon in der nächsten halben Stunde um mein allererstes Popnacht-Goodie.
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5: Und da kommt noch die Entwarnung für die A81 B33. Hier jetzt kein Falschfahrer mehr zwischen Kreuz Hegau und Allensbach West Markelfingen. Eine gute und sichere Fahrt.

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Welthit für Benson and Boone hier in der Popnacht. Beautiful Things. Mit einem erfrischend leichten Sommersound, der so gar nicht zu den aktuellen Temperaturen passen will, sind Boy Loco in den Mai gestartet. Ja, wer Milky Chance mag, der kann auch mit diesem jungen Indie-Duo was anfangen. Die sind soundtechnisch so auf demselben Highway, kann man sagen, unterwegs. Bevorzugt allerdings in Wales oder Irland. Das ist die Heimat von Tudor, Multi-Instrumentalist und Producer, und seinem Singer-Songwriter-Kollegen Flynn, der auch schon mit Louis Capaldi unter anderem auf der Bühne stand und diesem entspannt, melancholisch leichten Dance-Sound von Tudor eine sehr prägnante Stimme gibt. Jetzt in Praise You, ganz neu hier in der Popnacht, Boy Loco.

0: klingt schon schwer nach Sonnendeck. Boy Loco, neu hier in der Popnacht. Praise you.
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0: Michael Schulte in der Popnacht. Um noch nicht ganz 5 a.m. Jetzt geht's aber schon mal um unser erstes Popnacht-Goodie beim
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0: Jawohl, ja. Wir haben mal wieder eine prägnante Aussage für euch, mit der wir euch jetzt quasi konfrontieren um kurz vor 12:30. Und es geht darum, dieses Zitat in die richtige Rubrik einzuordnen. Und der Mensch, der das hier gesagt hat, da würde uns interessieren, aus welchem Bereich der kommt. Es geht um folgende Aussage. Er war wirklich uninteressant. Und ich erinnere mich, dass ich mit ihm zu Mittag aß und dachte, was ist hier los? Wann kann ich nach Hause gehen? Diese Aussage gehört die im weitesten Bereich nach Hollywood. Sind wir in der Literatur unterwegs oder kommt die vielleicht doch von jemandem aus der Politik? Er war wirklich uninteressant und ich erinnere mich, dass ich mit ihm zu Mittag aß und dachte, was ist hier los? Wann kann ich nach Hause gehen? Hollywood, Literatur oder Politik? Was denkt ihr? Die Person, die man schon kennt? Aus welchem Bereich könnte die denn kommen? Hollywood, Literatur, Politik? 0722 1 20 11. Jetzt mal kurz mittippen an unserer Studio-Hotline und mit ein bisschen Glück ein Popnacht-Goodie absahnen. 0722 1 20 11.

0: George Ezra in der Popnacht. Anyone for you um kurz nach 12:30.
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4: Heute kommt es in Deutschland verbreitet zu Schauern, örtlich mit Blitz und Donner. In der Mitte macht sich die Sonne dabei oft rar, im Norden scheint sie ab und an. Südlich der Donau sowie ganz im Norden sind längere freundliche Abschnitte drin. Die Höchstwerte liegen bei 10 Grad in den Hochlagen der Mittelgebirge und 17 Grad im Chiemgau. Morgen wechselhaft und windig mit etwas Sonne, dichten Wolken und einigen, zum Teil kräftigen Schauern. Auch am Freitag wechselhaft mit Wolken, Sonne und Schauern.
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5: A1 Lübeck-Hamburg. Auf Norderelbbrücke staut es sich in beiden Richtungen wegen eines Schwertransportes. Die A2 Berlin Richtung Hannover ist zwischen Peine Ost und Lehrte Ost wegen Bergungsarbeiten gesperrt. Dadurch 8 Kilometer Stau. Bitte über die A39 zur A7 in Richtung Hannover ausweichen. Die A7 Hannover Richtung Kassel ist zwischen Hildesheim und Derneburg-Salzgitter nach einem Unfall gesperrt. A270 Blumenthal Richtung Ilpol. Die Ausfahrt Bremen-Fegesack-Mitte ist wegen Bauarbeiten bis 29. Mai gesperrt.
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0: Hey, hier ist die Popnacht am frühen Mittwoch mit Lola Young, Messi und mein Name ist Daniela Hilb.

0: Axwell und Ingrosso hier in der Popnacht. Und jetzt geht's um ein allererstes Popnacht-Goodie.
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0: Da hatten wir gerade folgendes Zitat, mit dem wir euch konfrontiert haben um kurz vor 12:30. Er war wirklich uninteressant. Und ich erinnere mich, dass ich mit ihm zu Mittag aß und dachte, was ist hier los? Wann kann ich nach Hause gehen? Die Frage war, in welche Rubrik würdet ihr diese Aussage denn verorten?

0: Denn die Person, die die von sich gegeben hat, aus welchem Bereich kommt die? Hollywood, Literatur oder Politik? Wir begrüßen einen noch etwas wachen, aber schon ein bisschen müden Dirk aus Hamburg. Hallo. Moin.
1: Genau. Ja, ich bin auch dabei, gerade für eine Prüfung zu lernen und dachte mir, rufen wir mal an, vielleicht kommt da was Richtiges. Und ich war mal im Bundestag gewesen, da liefen einige langweilige Menschen rum und deswegen komme ich darauf.
0: Denkst du, okay, sind einige unterwegs in dem Bereich, die anderen, sage ich mal, gepflegt, naja, den Mittag versauen können mit langweiliger Konversation, ja?
1: Genau.
0: So, Politik, da bleibst du bei, ja?
1: Ja, ich bleib dabei.
0: Okay. Die Person, die das gesagt hat, das war eine Frau. Und diese Frau hört auf den Namen, Dirk, Jodie Foster.
1: Die wird wahrscheinlich nicht im Bundestag umgereicht sein, ja?
0: Wäre vielleicht eine Bereicherung.
1: Stimmt.
0: Auf jeden Fall. Genau, aber sie hat das tatsächlich, man mag es kaum glauben, über Robert De Niro gesagt. Taxi Driver haben die damals gemeinsam gedreht und er hat sie so ein bisschen unter die Fittiche genommen, sie war ja noch jünger, um mit ihr Dialoge zu proben beim Mittagessen und hat sie ihm gemeint, er war wirklich uninteressant und ich erinnere mich, dass ich mit ihm zu Mittag aß und dachte, boah, was ist hier los? Wann kann ich endlich nach Hause gehen? Ja, sehr charmant, aber ich glaube, im Nachhinein haben sie dann doch irgendwie eine gemeinsame Linie gefunden. In Hollywood, nicht in der Politik. Ich wünsche dir trotzdem viel Erfolg für die Prüfung, die wann ansteht morgen?
1: Nee, die steht am Freitag an.
0: Ah, dann hast du noch ein paar Tage. Oder nicht?
1: Genau.
0: Vielleicht hören wir uns nochmal,
1: Alles klar, bis dann.
0: Gute Nacht dir. Ciao nach Hamburg.
1: Tschüss.

0: Slow Motion, genau in diesem Modus geht's in die Wochenmitte rein, hier mit der Popnacht, jetzt mit neuem Nachtsound von Tampa City, Self-Aware.
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SF, where Tempest City neu hier in der Popnacht. Gleich mit Daft Punk, die checken auch noch ein. Und die Fans, die sehnen sich ja immer noch wahnsinnig nach einem Comeback, nachdem sich Daft Punk vor 5 Jahren aufgelöst haben. Und dieser Wunsch, der wurde kürzlich nicht wahr, aber immerhin zu einem Teil wahr, kann man sagen. Denn Thomas Bangalter, ein Kopf des Duos hinter Daft Punk, hatte in London einen wirklich sehr krassen Auftritt. Da hat er im legendären Alexandra Palace mit seinem britischen Producer und Remixer-Kollegen Fred Again, der schon einige Grammys eingeheimst hat, ein Mash-up-Feuerwerk, muss man sagen, abgeliefert, bei dem die beiden sämtliche ihrer Hits einmal quer geremixt haben und die ganze Location wirklich in eine Tanzekstase versetzt haben. Die Leute waren quasi durchgehend am Tanzen, Singen, Schreien, Springen. Und das ist eben so der Remix-Modus, genau wie hier. Also es ging schon sehr, sehr wild ab in London. Und dieses ikonische Live-Set in voller Länge von Thomas Bangalter und Fred Again, das gibt's jetzt bei YouTube, geht knapp 2 Stunden.

0: über den Iran-Krieg sprechen. Xi sei jemand, mit dem er sehr gut auskomme. Hauptsächlich werde es bei seinem Besuch in Peking um den Handel gehen. Begleitet wird der US-Präsident von einer Wirtschaftsdelegation, der unter anderem SpaceX-Chef Musk, Apple-CEO Cook und Boeing-Vorstand Ortberg angehören. Zuletzt hatte es zwischen den USA und China Spannungen gegeben. Washington hatte chinesische Firmen mehrfach wegen unerlaubten Handels mit dem Iran mit Sanktionen belegt. Beim European Song Contest sind die Favoriten Finnland und Griechenland ins Finale eingezogen. Sie überzeugten beim ersten Halbfinale in Wien gestern Abend, ebenso wie der ebenfalls hochgehandelte Beitrag aus Israel. Außerdem konnten sich Schweden, Moldau, Serbien, Kroatien, Litauen, Polen und Belgien qualifizieren. Deutschland ist als großer Geldgeber automatisch im Finale. Das erste überträgt den ESC am Samstag live. Das waren die Nachrichten. Und hier noch das Wetter in Deutschland. Im Süden gebietsweise Regen, im Verlauf von der Nordsee her neue Schauer, teils mit Graupel. Tiefstwerte 7 bis minus 2 Grad. Tagsüber ein Wechsel aus Sonne und dichten Wolken mit Schauern oder Gewittern. Im Südosten und Norden freundlicher, dabei Höchstwerte von 10 bis 15 Grad. Am Donnerstag wechselhaft mit Schauern 9 bis 17 Grad, am Freitag Schauer, teils mit Graupel, örtlich Gewitter bei 9 bis 18 Grad. Es ist 1.03 Uhr.
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2: A1 Lübeck-Hamburg. Auf Norderelbbrücke staut es sich in beiden Richtungen wegen eines Schwertransportes. Die A2 Berlin Richtung Hannover ist zwischen Peine Ost und Lehrte Ost wegen Bergungsarbeiten gesperrt. Bitte über die A39 zur A7 in Richtung Hannover ausweichen. Die A7 Hannover Richtung Kassel ist zwischen Hildesheim und Derneburg-Salzgitter nach einem Unfall gesperrt. A7 Hannover Richtung Hamburg. Die Anschlussstelle Hamburg-Hausbruch ist wegen Bauarbeiten bis zum 14. Mai gesperrt.
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3: Mit Daniela Hilp, hi! Im Supermarkt findet man ja so einiges. Frisches Gemüse, mit viel Glück, die große Liebe. Und es gibt sogar Leute, die dort ihr Stand-up-Comedy-Talent entdecken. Einen solchen Menschen stellen wir euch gleich mal vor, in den nächsten 10 Minuten.
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0: Die Beats von Robin Schulz und die Stimme von Rita Ora hier in der Popnacht am Mittwoch. Jetzt mit Fabian Lampert aus Bayern, der mittlerweile in Köln lebt und sein Stand-Up-Comedy-Talent wirklich im Supermarkt geformt und gefunden hat. Als er da früher gearbeitet hat, hatte er nämlich natürlich Kontakt mit den unterschiedlichsten und ehrlich gesagt auch unmöglichsten Menschen, ist da teilweise in sehr schräge Situationen reingeraten. Und die baut er eben seit 5 Jahren ganz gerne in seine Stand-Up-Comedy-Shows ein. Wobei auch die Verwandtschaft da immer mal wieder ein Plätzchen ergattert.
1: Jetzt ist meine Oma auch sehr viel am Handy, die ist so eine kleine Zockerin. Hat sie Weihnachten angegeben mit ihrer Kniffel-App, hat sie so eine Kniffel-Online-App, ist sie da am Chatten. Meinte sie, guck mal Fabi, das ist der Volker. Das ist ein pensionierter Zahnarzt, der hat mich jetzt eingeladen auf seine Finca nach Mallorca. Und ich meinte, Oma, der Volker ist nicht real. Oder sind wir doch mal ehrlich, niemand zahlt ein Flugticket, weil du eine große Straße in der App gewürfelt hast, oder? Passiert nicht. Und dann habe ich mir aber umgekehrt mal das Profil von meiner Oma angeguckt und ich schwöre euch, meine Oma hatte da nur Fotos von sich drin, wo sie noch keine Oma war. Meine Oma ist einfach der Catfish. Ich muss den Volker vor meiner Oma warnen, weil sie dem da einfach die Rente aus der Tasche zieht mit irgendwelchen alten Urlaubsfotos aus dem Ägyptenurlaub. Da siehst du noch Tutanchamun im Hintergrund am Winken, Alter. Ich meine, ich würde es ja gönnen. Es gibt ja keine so Dating-Show für Senioren, so ein Temptation Island für Rentner. Was schade ist, wie wär's denn mal mit Are You The Last One? So, ich habe das meiner Oma auch geschrieben. Ich so, Oma, bitte sei einfach vorsichtig. Tu dir den Gefallen, mach keine Scheiße. So. Und dann hat sie mir einfach ein Nasen-Emoji geschickt. Einfach eine Nase. Und ich war so, Oma, warum schickst du mir eine Nase? Dann meinte sie, ja, Junge, das ist deine Nase. Die habe ich gerade in meinen Angelegenheiten gefunden.

0: Mut hier in der Popnacht am Mittwoch um kurz vor 2:30. Ganz schön glamourös sind am Abend die Filmfestspiele im französischen Cannes gestartet. Keine geringere als die große Jane Fonda hat zusammen mit der chinesischen Schauspielerin Gong Li die Festspiele eröffnet und direkt auch so eine kleine Kampfrede gehalten fürs Kino. Es sei schon immer ein Akt des Widerstands gewesen, weil dort die Geschichten erzählt werden.
1: I believe that cinema has always been an act of resistance because we tell the stories and stories are what make a civilization. Stories that bring empathy to the marginalized, stories that allow us to feel across difference, stories that let us see that there is an alternative future that is possible.
0: Geschichten seien es, die eine Gesellschaft ausmachen, die Empathie für die Menschen am Rande der Gesellschaft bringen und die zeigen, dass es eine andere Zukunft geben kann. Total emotional war das, wurde es aber auch, als der große Hollywood-Regisseur Peter Jackson mit der Ehrenpalme für sein Lebenswerk geehrt wurde. ARD-Reporter Jan Tussing, wie war seine Rede denn?
2: Peter Jackson wirkte ehrlich gesagt etwas schüchtern und verlegen, als ihm Elijah Wood die goldene Ehrenpalme überreichte. Damit habe der Schöpfer der Herr-der-Ringe-Trilogie in seinem Leben nicht gerechnet, sagte er in seiner Dankesrede. Aber ausgerechnet Cannes sei ein wichtiger Meilenstein in seiner Karriere gewesen. Anschließend bekam Jackson dann ein Ständchen von der in Frankreich sehr angesagten Sängerin Theodora. Die sang eine Coverversion der Beatles als Erinnerung an eine Doku, die Jackson vor einigen Jahren den vier Jungs aus Manchester gewidmet hatte. Darin wurde die Band dank KI zum Leben erweckt.
0: Ja, schon sehr sympathisch, auch wenn so ein Großer wie Peter Jackson bei einer Preisverleihung noch so ein kleines bisschen verlegen wird. Und das könnt ihr euch auch anschauen auf tagesschau.de. Die Filmfestspiele in Cannes sind gestartet.
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0: Teddy Swims bekennt sich schuldig, uns mit seiner tollen Stimme wach zu halten an diesem frühen Mittwoch um kurz nach 2:30.
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2: Heute kommt es in Deutschland verbreitet zu Schauern, örtlich mit Blitz und Donner. In der Mitte macht sich die Sonne dabei oft rar, im Norden scheint sie ab und an. Südlich der Donau sowie ganz im Norden sind längere freundliche Abschnitte drin. Die Höchstwerte liegen bei 10 Grad in den Hochlagen der Mittelgebirge und 17 Grad im Chiemgau. Morgen wechselhaft und windig mit etwas Sonne, dichten Wolken und einigen Schauern sowie einzelnen Gewittern. Auch am Freitag wechselhaft mit Wolken, Sonne und Schauern.
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3: Vorsicht bitte auf der A21 Kiel Richtung Wagteheide. Zwischen Schwissel und Lezen befindet sich ein Wildunfall. A1 Lübeck-Hamburg. Auf Norderelbbrücke staut es sich in beiden Richtungen wegen eines Schwertransportes.
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0: Und hier ist die Popnacht am Mittwoch mit Daniela Hilp. Hallo.

Melvin Juno in der Popnacht und vor sich bitte auf der A67 Darmstadt-Mannheim zwischen Funkstadt und Gernsheim Menschen auf der Fahrbahn. Eine gute Fahrt jetzt mit Leonie.

0: More und Usher durch die Nacht in den Mittwoch rein. Und gleich noch Tate McRae hier in der Popnacht. Frisch ausgezeichnet mit dem Billboard Woman in Music Hitmaker Award. Ja, die Hitmaker-Kategorie, die hat sie kürzlich tatsächlich bei diesem Event in L.A. gewonnen. Für sie selbst etwas überraschend, weil sie nämlich alles andere als jeden Morgen mit einem Hit im Kopf aufwachen würde, hat sie in ihrer Dankesrede erzählt.
1: This is really nice and also slightly intimidating considering the word Hitmaker makes it sound like I wake up every day knowing exactly what I'm doing. I can confirm I do not. Most of the time I'm in a room overthinking a song for 8 hours, deleting it, bringing it back and then realizing it was perfectly fine the first time.
0: Ja, sie ist eher so die Hit-Zerdenkerin, die sich 8 Stunden in einem Raum sitzend Gedanken über einen Song macht, immer wieder was an dem verändert, rumdreht, rumwerkelt, um dann festzustellen, dass die erste Version wohl doch die beste war. Tate McRae, jetzt mit She's All I Wanna Be, auch ein Hit.

0: Post Malone. Hier in der Popnacht am frühen Mittwoch, gleich 10 vor 2. Am Abend sind ESC-Fans mal voll auf ihre Kosten gekommen. Da gab es das erste Halbfinale des Eurovision Song Contest 2026. Und 10 Länder sind äußerst happy aus dem Wettbewerb gegangen, sind nämlich jetzt sicher im Finale dabei. Darunter Schweden, Kroatien, Griechenland und auch der Favorit Finnland hat es weiter geschafft. Deutschland ist finaltechnisch ja sowieso gesetzt in diesem Jahr mit Sarah Engels und Fire.
1: Der Song funktioniert in der Halle. Nervös sind dagegen einige beim Auftritt des israelischen Künstlers Noam Bettan. Weil Israel mit dabei ist, boykottieren 5 Länder den ESC aus Protest gegen den Gaza-Krieg. Und auch in der Halle sind vereinzelte Buhrufe zu hören. Eine Person wird von der Polizei aus dem Saal getragen, 3 weitere Störer der Halle verwiesen. Noam Bettan schadet das aber nicht. Auch er landet im Finale.
2: Israel!
1: Vorbei ist der ESC dagegen für die Künstler aus Portugal, Georgien, Montenegro, Estland und San Marino. Sie müssen vorzeitig nach Hause.
0: ARD-Reporter Marc Ducke zum ersten ESC-Halbfinale in Wien am Abend. Wer sonst noch ins Finale einziehen wird, das entscheidet sich dann morgen beim zweiten Halbfinale.

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1: Um 2 Uhr mit Wolfgang Berger. Nach rund 6 Stunden im Koalitionsausschuss haben die Spitzen von Union und SPD kurz vor Mitternacht ihre Beratungen beendet. Über Ergebnisse wurde bislang nichts bekannt. Offenbar ist auch keine gemeinsame Pressekonferenz am Morgen geplant. Es soll aber eine schriftliche Information geben. Auf der Agenda standen mögliche Entlastungen wegen der hohen Energiepreise, der weitere Reformplan sowie Beratungen über den Haushalt 2027. Die Bundesregierung will den Einsatz von sogenannten K.O.-Tropfen härter bestrafen. So soll künftig eine längere Gefängnisstrafe drohen. Aus Berlin Jasper Ruppert.
2: Mindestens 5 statt bisher 3 Jahre soll die Mindeststrafe sein, wenn ein Täter bei einem Raub- oder Sexualdelikt K.O.-Tropfen anwendet. So steht es im Gesetzentwurf von SPD-Bundesjustizministerin Hubig, den das Kabinett heute beschließen will. Dazu sollen 2 Paragraphen im Strafgesetzbuch geändert werden. Bisher gab es bei Raub- oder Sexualdelikten mindestens 5 Jahre, wenn eine Waffe oder ein gefährlicher Gegenstand bei der Tat genutzt wurde. Nun will man hier als dritten Begriff das Wort Mittel ergänzen, um auch K.O.-Tropfen darunter zählen zu können.
1: US-Präsident Trump hat seine erste China-Reise seit 2017 angetreten. Kurz vor dem Abflug sagte Trump, er werde mit Staatschef Xi auch über den Iran-Krieg sprechen. Das sei jemand, mit dem er sehr gut auskomme. Hauptsächlich werde es bei seinem Besuch in Peking um die Themen Handel und Zölle gehen.